Bildungsministerin Prien sieht mangelndes Mitgefühl als einen Grund für das Stimmungstief von Kanzler Merz und CDU. Bei vielen Menschen sei der Eindruck entstanden, die Union nehme ihre Sorgen nicht ernst genug, so die CDU-Ministerin. Das müsse sich ändern. Einen Wechsel im Kanzleramt lehnt Prien aber ab. Damit lassen sich Probleme der Regierung nicht wirklich lösen, hieß es. Zur Fußball-Bundesliga. Der FC Bayern hat auch bei Aufsteiger Elversberg gewonnen. Der Rekordmeister setzte sich mit 2:1 durch. Leipzig feierte beim 5:0 gegen den HSV einen Kantersieg. Für Gladbach ist dagegen bereits nach 3 Spieltagen Schluss mit Trainer Eugen Polanski. Die Borussia reagierte damit auf 3 Niederlagen zum Saisonstart. 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
1: Ich bin Gemeindereferentin in Halle. Jeden Morgen stelle ich mich hinten an. Seit einem Jahr schon. Inzwischen plane ich grundsätzlich die doppelte Fahrzeit ein und trotzdem überrascht mich die Baustelle immer noch mit Superstaus und auch mal mit einer neuen Straßenführung. Und so sehr ich mich bemühe, selten kann ich Ankunftszeit oder Fahrweg wirklich vorhersehen. Manchmal nervt es mich, manchmal überrascht es mich und an anderen Tagen nehme ich es einfach hin. Wenn ich richtig verrückt drauf bin, fahre ich sogar woanders lang. Mein Leben ist dieser Baustelle und dem Weg dorthin dabei manchmal gar nicht unähnlich. Manchmal braucht es Umwege, manchmal stehe ich vor einer Sackgasse und muss umdrehen oder eben an einer Baustelle warten. Und manchmal ändert sich zwischendrin sogar mein Ziel. Dann muss mein inneres Navi erstmal die Route neu berechnen. Mit diesem Bild des Weges wird mir klar, mein Leben ist keine Autobahn. Ich habe kein One-Way-Ticket gebucht. Manchmal brauche ich Korrektur, aber auch die Erfahrung, dass es eben gut gehen kann, dass ich ein Ziel erreichen kann. Manchmal eben schnell und gelegentlich nur über Umwege. Und wenn ich mich morgen mal wieder an der Baustelle hinten anstelle, dann drehe ich wohl einfach das Radio laut und freue mich, dass genau das wohl auch Leben ist.
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2: Es ist 3 Uhr, ich bin Dominik Schweiger. Tennisstar Alexander Zverev hat zum ersten Mal die US Open gewonnen. Der 29-Jährige bezwang im Finale von New York den Amerikaner Ben Shelton in 4 Sätzen und holte sich damit den 2. Grand-Slam-Titel. Nach Boris Becker ist Zverev erst der 2. deutsche Sieger im Männereinzel der US Open. Weil die Heimkosten immer weiter steigen, fordert Linken-Chefin Schwertner eine Pflegeversicherung für alle. Auch Gutverdienende und Privatversicherte sollten einzahlen, sagte sie der Neuen Osnabrücker Zeitung. Wer neu in ein Pflegeheim kommt, müsse derzeit im Schnitt mehr als 3.300 Euro monatlich selbst zahlen. Für viele Rentner sei das nicht finanzierbar. Die Politik soll Staatsanwaltschaften künftig nicht mehr vorschreiben dürfen, wie sie in einzelnen Fällen ermitteln sollen. Das fordert der Deutsche Richterbund nach dem Wahlerfolg der AfD in Sachsen-Anhalt. Damit soll verhindert werden, dass extremistische Regierungsmitglieder Verfahren beeinflussen. Die Weisungsbefugnis der Justizministerien müsse deshalb noch in diesem Jahr abgeschafft werden. Zum Fußball. Der FC Bayern hat bei Bundesliga-Aufsteiger Elversberg mit 2:1 gewonnen. Leipzig hat den HSV deutlich mit 5:0 besiegt. In der zweiten Liga feierte Hertha BSC beim 3:1 in Osnabrück den 5. Sieg im 5. Spiel. Heidenheim schlug Kiel 1:0. Cottbus gewann in Karlsruhe 3:0. 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
4: Es ist 4 Uhr. Ich bin Dominik Schweiger. Tennisstar Alexander Zverev ist US Open Champion. Der Hamburger setzte sich im Finale von New York in 4 Sätzen gegen den US-Profi Ben Shelton durch. Nach seinem Erfolg bei den French Open ist es bereits Zverevs 2. Grand-Slam-Titel in diesem Jahr. Und er ist nach Boris Becker erst der 2. Deutsche, der das Männerturnier der US Open gewinnt. Ganz anders als die Chefs führender KI-Firmen lehnt US-Präsident Trump eine Verlangsamung der Entwicklung ab. Hinter solchen Forderungen stünden negative Kräfte, so Trump. Unter anderem die Chefs von Anthropic und OpenAI, die Konzerne hinter Claude und ChatGPT, warnen vor Sicherheitsrisiken in Bezug auf KI. Auch Tech-Milliardär Elon Musk unterstützt die KI-Bremse. Die Bundesschatzmeisterin der Jungen Union von Natusius zeigt sich offen für Gespräche der CDU mit der AfD. Sollte ihre Partei in Sachsen-Anhalt eingeladen werden, müsse sie zunächst mit allen sprechen, sagte Natusius in der ARD. Die CDU habe klare eigene Maßstäbe. Zugleich bezeichnete sie die Brandmauer zur AfD als gescheitert. Zur Fußball-Bundesliga. Der FC Bayern hat auch bei Aufsteiger Elversberg gewonnen. Der Rekordmeister setzte sich mit 2:1 durch. Leipzig feierte beim 5:0 gegen den HSV einen Kantersieg. Für Gladbach ist dagegen bereits nach 3 Spieltagen Schluss mit Trainer Eugen Polanski. Die Borussia reagierte damit auf 3 Niederlagen zum Saisonstart. 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
6: Ja, schönen guten Morgen. Oder so kann man das auch sagen. Kommen Sie gut aus den Federn und rein in den Montag.
7: Hast du das dem Hahn gewünscht, dass der gut aus den Federn kommt? Die beste Musik für Sachsen-Anhalt, die hilft auf jeden Fall. Roxette, Spending My Time aus den 90ern und das Beste von heute mit dem aufstrebenden Summer. Was für ein cooler Song. Homewrecker jetzt bei Radio Brocken. Der geht richtig gut ab.

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0: So, Montagmorgen. Das Radio Brocken Morgenshow Warm-Up läuft. Amrei und Thilo hier mit der besten Musik für Sachsen-Anhalt. Wach werden mit Rihanna und Billy Idol gleich bei uns.
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4: Passen Sie bloß auf, dass Sie Haiti und Liechtenstein nicht aus Versehen verwechseln. Passiert schneller, als Sie denken, ne? Was eines der kleinsten Länder Europas und ein karibischer Inselstaat gemeinsam haben? Na? Die Flagge. Ja, oben blau, unten rot. Die beiden Flaggen sind tatsächlich identisch. Das ist erst 1936 bei den Olympischen Spielen aufgefallen, als die zusammen zu sehen waren. Liechtenstein hat dann einfach noch eine Krone auf ihre Flagge gepackt, nicht? Damit es zumindest einen kleinen Unterschied gibt, nicht? Was lernen wir daraus? Wenn Sie das nächste Mal Probleme mit einer Fahne haben, setzen Sie einfach eine Krone auf.
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1: Ich bin Dominik Schweiger.
2: Tennisstar Alexander Zverev ist US Open Champion. Der Hamburger setzte sich im Finale von New York in 4 Sätzen gegen den US-Profi Ben Shelton durch. Nach seinem Erfolg bei den French Open ist es bereits Zverevs 2. Grand-Slam-Titel in diesem Jahr. Und er ist nach Boris Becker erst der 2. Deutsche, der das Männerturnier der US Open gewinnt. Ganz anders als die Chefs führender KI-Firmen lehnt US-Präsident Trump eine Verlangsamung der Entwicklung ab. Hinter solchen Forderungen stünden negative Kräfte, so Trump. Unter anderem die Chefs von Anthropic und OpenAI, die Konzerne hinter Claude und ChatGPT, warnen vor Sicherheitsrisiken in Bezug auf KI. Auch Tech-Milliardär Elon Musk unterstützt die KI-Bremse. Die Bundesschatzmeisterin der Jungen Union von Natusius zeigt sich offen für Gespräche der CDU mit der AfD. Sollte ihre Partei in Sachsen-Anhalt eingeladen werden, müsse sie zunächst mit allen sprechen, sagte Natusius in der ARD. Die CDU habe klare eigene Maßstäbe. Zugleich bezeichnete sie die Brandmauer zur AfD als gescheitert. Zur Fußball-Bundesliga. Der FC Bayern hat auch bei Aufsteiger Elversberg gewonnen. Der Rekordmeister setzte sich mit 2:1 durch. Leipzig feierte beim 5:0 gegen den HSV einen Kantersieg. Für Gladbach ist dagegen bereits nach 3 Spieltagen Schluss mit Trainer Eugen Polanski. Die Borussia reagierte damit auf 3 Niederlagen zum Saisonstart. 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
5: Hallihallo.
6: Schönen Montag.
5: Guten Morgen.

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0: Montagmorgen, 14. September. Und das Radio Brocken Morgenshow Warm-Up fährt mit Ihnen schon zur Arbeit. Das freut uns.
1: Andere murkeln sich gerade aus dem Bett zur besten Musik für Sachsen-Anhalt. Christina Aguilera, Genie in the Bottle und die besten 80er jetzt von Talk Talk. Schönen guten Morgen mit Amal und Thilo.

0: Einen wunderschönen guten Morgen mit dem Wetter in Sachsen-Anhalt. Also in der Nacht hat es hier und da geregnet. Die Altmark ist im Moment ganz wolkenlos. Der Süden hat noch ein paar Wolken. Und die ziehen aber auch im Laufe des Tages ab, beziehungsweise wird es ein richtig freundlicher Montag heute. Wir haben jetzt im Moment 15 Grad in Groß-Jena bei Naumburg. Havelberg ist mit 12 Grad dabei und maximal 23 werden es heute.
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2: Es ist 5 Uhr, ich bin Dominik Schweiger. Guten Morgen. Tennisstar Alexander Zverev hat zum ersten Mal die US Open gewonnen. Der 29-Jährige bezwang im Finale von New York den Amerikaner Ben Shelton in 4 Sätzen und holte sich damit seinen zweiten Grand-Slam-Titel. Nach Boris Becker ist Zverev erst der zweite deutsche Sieger im Männereinzel der US Open. Weil die Heimkosten immer weiter steigen, fordert Linken-Chefin Schwertner eine Pflegeversicherung für alle. Auch Gutverdienende und Privatversicherte sollen einzahlen, sagte sie der Neuen Osnabrücker Zeitung. Wer neu in ein Pflegeheim kommt, müsse derzeit im Schnitt mehr als 3.300 Euro monatlich selbst zahlen. Für viele Rentner sei das nicht finanzierbar, heißt es. Die Politik soll Staatsanwaltschaften künftig nicht mehr vorschreiben können, wie sie in einzelnen Fällen ermitteln. Das fordert der Deutsche Richterbund nach dem Wahlerfolg der AfD in Sachsen-Anhalt. Damit soll verhindert werden, dass extremistische Regierungsmitglieder Verfahren beeinflussen. Die Weisungsbefugnis der Justizministerien müsste deshalb noch in diesem Jahr abgeschafft werden. Zum Fußball. Der FC Bayern hat bei Bundesliga-Aufsteiger Elversberg mit 2:1 gewonnen. Leipzig hat den HSV deutlich mit 5:0 besiegt. In der zweiten Liga feierte Hertha BSC beim 3:1 in Osnabrück den 5. Sieg im 5. Spiel. Heidenheim schlug Kiel 1:0. Cottbus gewann in Karlsruhe 3:0. 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
0: Einen wunderschönen guten Morgen mit dem Blick auf die Straßen. Das sieht im Moment ganz gut aus und sie kommen gut durch. Geblitzt werden sie auf der A9 Richtung Berlin am Rasthof Köckern mit einem Blitzeranhänger. Und der steht auch auf der B81 in Wendefurt in beiden Richtungen. Melden Sie Staus und Blitzer 08000 52 58 52 und kommen Sie gut an. Gute Fahrt.
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3: Ja, wenn das Wochenende noch so an einem klebt und es doch so schön war, dann fällt der Montag vielen schwer.
0: Dann kommt aber einer um die Ecke mit schlechten Gags vor 6. Und Sie müssen grinsen. Schon ist das Eis gebrochen. Und der Montag darf bleiben. Einen kurzen, lustigen Magangerstein hören Sie in 20 Minuten.
3: Und die beste Musik für Sachsen-Anhalt kommt ja oben drauf. Polarkreis 18 nach Visage und Fade to Grey. Einen schönen Montag. Moin, moin.
0: Guten Morgen.

0: Neue Woche startet.
1: Guten Morgen.
0: Oh, genau so haben wir das erwartet. Hochmotiviert gehen Sie in den Montag.
2: 10:05 ist es, hier ist die Radeburg Morgenshow. Wir holen uns die Inspiration noch von den Sternen.
3: Ihr 60 Sekunden Tageshoroskop. Widder.
4: In Sachen Ernährung macht Ihnen heute keiner was vor.
3: Stier.
4: Sie treten souverän auf und verschaffen sich so Respekt.
3: Zwillinge.
4: Wichtige Vorhaben sollten Sie nicht auf die lange Bahn schieben.
3: Krebs.
4: In Gefühlsfragen werden Sie heute von Venus unterstützt.
3: Löwe.
4: Sie sind unser Glückssternchen des Tages. In der Liebe läuft's heute rund. Sie dürfen sich freuen.
3: Jungfrau.
4: Sport ist heute besonders wichtig. Ihre innere Anspannung können Sie damit lösen.
3: Waage.
4: Ihre Finanzen sollten Sie kritisch hinterfragen.
3: Skorpion.
4: Schwierige Themen lassen sich gut ansprechen und klären.
3: Schütze.
4: Sie sind heute sehr friedlich. Ohne zu murren arbeiten Sie auch Zusatzaufgaben ab.
3: Steinbock.
4: Verplanen Sie Ihr Geld nicht bis aufs Letzte. Vielleicht sollten Sie mit Ihren Wünschen etwas sparsamer sein.
3: Wassermann.
4: Sie sind im Moment in einer Umbruchphase, fühlen sich aber eigentlich wohl damit.
3: Fische.
4: Sie wollen einfach zu viel und sollten sich nicht selbst unter Druck setzen.
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0: Guten Morgen, Montag.
1: Moin.
0: Kurz mal Stopp mit Zähneputzen, falls Sie da gerade dabei sind. Sie verpassen sonst was.
1: Ja, und vielleicht ist dann auch der Spiegel vollgeprustet. Das wollen wir nicht.
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3: Marc Angerstein hier. Guten Morgen. Ich kaufe mir jetzt ein Fernglas. Und dann sehe ich weiter.

0: Guten Morgen. Unser Wetter für Sachsen-Anhalt sieht gar nicht so schlecht aus, nachdem es in der Nacht doch einigermaßen geregnet hat, zumindest im Süden. Der ist abgezogen, der Regen, und jetzt kommt ein freundlicher Montag auf uns zu. Wir haben im Moment Werte um die 13 Grad in Rothaar bei Sangerhausen, Gentin auch mit 13 Grad dabei. Und dann genießen wir Sonne, Wolken und 23 Grad.
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2: Ich bin Dominik Schweiger. Guten Morgen. Tennisstar Alexander Zverev hat zum ersten Mal die US Open gewonnen. Der 29-Jährige bezwang im Finale von New York den Amerikaner Ben Shelton in 4 Sätzen und holte sich damit seinen 2. Grand-Slam-Titel. Nach Boris Becker ist Zverev erst der 2. deutsche Sieger im Männereinzel der US Open. Weil die Heimkosten immer weiter steigen, fordert Linken-Chefin Schwertner eine Pflegeversicherung für alle. Auch Gutverdienende und Privatversicherte sollen einzahlen, sagte sie der Neuen Osnabrücker Zeitung. Wer neu in ein Pflegeheim kommt, müsse derzeit im Schnitt mehr als 3.300 Euro monatlich selbst zahlen. Für viele Rentner sei das nicht finanzierbar, heißt es. Die Politik soll Staatsanwaltschaften künftig nicht mehr vorschreiben können, wie sie in einzelnen Fällen ermitteln. Das fordert der Deutsche Richterbund nach dem Wahlerfolg der AfD in Sachsen-Anhalt. Damit soll verhindert werden, dass extremistische Regierungsmitglieder Verfahren beeinflussen. Die Weisungsbefugnis der Justizministerien müsste deshalb noch in diesem Jahr abgeschafft werden. Zum Fußball. Der FC Bayern hat bei Bundesliga-Aufsteiger Elversberg mit 2:1 gewonnen. Leipzig hat den HSV deutlich mit 5:0 besiegt. In der zweiten Liga feierte Hertha BSC beim 3:1 in Osnabrück den 5. Sieg im 5. Spiel. Heidenheim schlug Kiel 1:0. Cottbus gewann in Karlsruhe 3:0. 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
0: Vorsicht auf der A9 Richtung Nürnberg zwischen Thurland und Bitterfeld-Wolfen. Da steht ein kaputtes Fahrzeug auf der linken Spur. Und geblitzt werden sie auf der A9 Richtung Berlin am Rasthof Köckern und auf der B81 in Wendefurt in beiden Richtungen. Alle Staus, alle Blitzer jederzeit auch in unserer kostenlosen Radio Brocken App. Gute Fahrt.
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0: Ja, noch beseelt vom Wochenende und der Wecker kennt keine Gnade. Es geht rein in den Montag und wir sind an Ihrer Seite. Genau wie die beste Musik für Sachsen-Anhalt, darauf können Sie sich verlassen. Nick Kershaw, Wouldn't It Be Good, und das Beste von heute jetzt mit Kamerad. Hug Yourself hier in der Radio Brocken Morgenshow.

0: Wochenende. Hallo Montag. Schönen guten Morgen, Sachsen-Anhalt. Sie haben die Radio Brocken Morgenshow im Ohr um 17:30 Uhr. Und auch Mandy aus Bergzoo hat gute Gründe dafür.
1: Ja, weil ihr immer gute Laune verbreitet, die gute Mischung von Musik und Unterhaltung und Infos über unsere Region. Besser geht's doch gar nicht.
0: Das bekommen Sie auch heute alles von uns. 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

0: Einen wunderschönen guten Morgen mit Radio Brocken. Die Radio Brocken Morgenshow um 5.47 Uhr. Amra hier und unser Nachrichtenchef Dirk Rosenberg. Natürlich
1: guten
0: mit
1: Morgen.
0: Den Themen, die uns zum Beginn der neuen Woche und im Montag beschäftigen. Das gibt auch ein Thema, worüber ganz viele diskutieren. Ich am Wochenende wieder mit meinen Mädels, weil die zu Besuch gekommen sind. Irgendwie mussten eine ganz schöne Strecke von der Ostsee fahren. Die Spritpreise.
1: Ja, mich hat's auch erwischt. Ich musste auch tanken am Samstag.
0: Unglaublich, oder?
1: Kein Spaß, nein, wirklich nicht. Bei mir war der Tank auch wirklich richtig leer. Das heißt, ich muss voll tanken. Das waren irgendwie 130 Euro oder so. Das unfassbar. Also tanken derzeit extrem teuer. Am Wochenende lag Diesel teils bei 2,40 Euro und E10 immerhin so bei knapp 2,30 Euro. Normalerweise ist Diesel ja immer etwas günstiger als...
0: Schon lange nicht mehr eigentlich, oder?
1: Ja, als... Benzin, aber das liegt halt an den Kapazitäten der Raffinerien. Die müssen ja auch Heizöl noch machen, also es ist weniger am Markt und dann steigen die Preise und eine Änderung ist nicht in Sicht. Der Iran-Krieg geht weiter. Die Straße von Hormus ist gesperrt. Es sollte da jetzt Gespräche geben, aber die sind auch vertagt worden. Also.
0: Und dann gibt es eine Premiere für Tennisprofi Alexander Zverev.
1: Ja, man hat ja gedacht, der gewinnt nie mal so die großen Turniere. Ne? Und dann, ja, herzlichen Glückwunsch. Zverev hat jetzt die US Open gewonnen. Erstmals hat im Finale ein Amerikaner Bernd Schalten in 4 Sätzen besiegt. Und jetzt habe ich eine Sache hier in dieses Manuskript noch nicht reingeschrieben, dass wir hier mal so reinlinkern können. Wann hat denn zum letzten Mal

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1: Ich bin Gemeindereferentin in Halle. Jeden Morgen stelle ich mich hinten an. Seit einem Jahr schon. Inzwischen plane ich grundsätzlich die doppelte Fahrzeit ein. Und trotzdem überrascht mich die Baustelle immer noch mit Superstaus und auch mal mit einer neuen Straßenführung. Und so sehr ich mich bemühe, selten kann ich Ankunftszeit oder Fahrweg wirklich vorhersehen. Manchmal nervt es mich, manchmal überrascht es mich und an anderen Tagen nehme ich es einfach hin. Wenn ich richtig verrückt drauf bin, fahre ich sogar woanders lang. Mein Leben ist dieser Baustelle und dem Weg dorthin dabei manchmal gar nicht unähnlich. Manchmal braucht es Umwege, manchmal stehe ich vor einer Sackgasse und muss umdrehen oder eben an einer Baustelle warten. Und manchmal ändert sich zwischendrin sogar mein Ziel. Dann muss mein inneres Navi erstmal die Route neu berechnen. Mit diesem Bild des Weges wird mir klar, mein Leben ist keine Autobahn. Ich habe kein One-Way-Ticket gebucht. Manchmal brauche ich Korrektur, aber auch die Erfahrung, dass es eben gut gehen kann, dass ich ein Ziel erreichen kann. Manchmal eben schnell und gelegentlich nur über Umwege. Und wenn ich mich morgen mal wieder an der Baustelle hinten anstelle, dann drehe ich wohl einfach das Radio laut und freue mich, dass genau das wohl auch Leben ist.
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2: Schönen guten Morgen, unser Wetter für diesen Montag. Wir starten mit 12 Grad in Barleben bei Magdeburg. 15 Grad hat Zeit schon. Und das Radio Brocken Wetterradar, das zeigt im Moment in der Altmark und dann so Richtung Magdeburg, Richtung Dessau schon ganz viel klaren Himmel. Im Süden hängen ein paar mehr Wolken. Es kann hier und da vielleicht noch mal leicht dribbeln, aber wirklich leicht. Ansonsten bleibt es dann trocken den ganzen Tag und angenehme 23 Grad bekommen wir.
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3: Es ist 6 Uhr. Ich bin Dirk Rosenberg. Guten Morgen. Tanken tut momentan richtig weh. Diesel hat am Wochenende bis zu 2,40 Euro pro Liter gekostet. Super E10 im Schnitt fast 2,30 Euro und Experten warnen vor weiteren Preissprüngen. Grund ist der anhaltende Konflikt um die Straße von Hormuz. Eine schnelle Lösung ist da auch nicht in Sicht. Seit Monaten kommt das Öl der Golfstaaten durch die Blockade nur ganz schwer oder gar nicht auf den Weltmarkt. Auf der Autobahn A9 zwischen Thurland und Bitterfeld-Wolfen ist in der Nacht ein Mensch bei einem Unfall gestorben. Ein weiterer ist schwer verletzt. Dort ist ein PKW in ein Servicefahrzeug am Standstreifen geprallt, das wegen einer Schwerlasterpanne dort stand. Der Zoll hat in Sachsen-Anhalt im vergangenen Jahr deutlich mehr Strafverfahren eingeleitet als in den Vorjahren. Insgesamt über 2.500. Und auch die eingetriebenen Steuerschulden sind gestiegen auf knapp 40 Millionen Euro. Bei der Schwarzarbeit ist die aufgedeckte Schadenssumme dagegen von 14 auf 9 Millionen Euro gesunken. Der deutsche Tennisprofi Alexander Zverev hat die US Open gewonnen. Er hat im Finale den Amerikaner Ben Shelton in 4 Sätzen geschlagen. Es ist Zverevs 2. Grand Slam-Titel. Im Juni hat er bereits die French Open gewonnen. Und im Handball bleibt der SC Magdeburg weiter ungeschlagen. Der deutsche Meister hat Wetzlar mit 38:30 besiegt und steht weiter auf Platz 3 in der Tabelle. Und das ist die gute Nachricht aus Sachsen-Anhalt. Schüler der Margarete-Friedländer-Gesamtschule in Halle lernen jetzt in einem komplett sanierten Gebäude. Die neue Fassade ist fertig, samt neuem Wärmeverbundsystem für fast 2,5 Millionen Euro. Jetzt ist es kurz nach 6 und Sie sind auf dem aktuellsten Stand.
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2: Ein Hallo an alle unterwegs. Schönen guten Morgen mit Stau auf der A9 Richtung Nürnberg zwischen Thurland und Bitterfeld-Wolfen nach einem Unfall. 3 Kilometer, hier brauchen Sie eine halbe Stunde länger. Und gibt eine Sperrung im Burgenlandkreis zwischen Allerstedt und Kaiserpfalz nach einem Unfall. Geblitzt werden Sie auf der A9 Richtung Berlin am Rasthof Köckern. Auf der B81 in Wendefurt in beiden Richtungen. Und für alle unsere Pendler Richtung Thüringen hat Radio Brockenhörer Alexander noch einen Blitzer für uns.
4: Auf der A9 Richtung München, Eisenberg, in der 100er Strecke steht der Blitzeranhänger.
2: So, wissen Sie Bescheid. Vielen Dank, Alexander, und gute Fahrt. Und wenn Sie auch Staus und Blitzer haben, gerne her damit unter 08.052.58.52.
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2: Haben Sie das Wochenende gut überstanden? Das ist sehr gut. Dann starten wir in den Montag mit dem Ergebnis unserer Radio Brocken Sachsen-Anhalt-Umfrage. So tickt Sachsen-Anhalt. Getrennt, aber immer noch unter einem Dach lebend. Also die Carpendales haben es ja vorgemacht. Wayne und Annemarie sind getrennt, leben aber weiter zusammen als Familie. Wie finden Sie das? Welche Gedanken haben Sie dazu? Welche Erfahrungen? Das Ergebnis hören Sie in 7 Minuten hier bei uns. Und die beste Musik für Sachsen-Anhalt, die bringt Sie natürlich lockerflockig in den Montag. Gleich mit ABC, The Look of Love und Teddy Swims mit dieser unbeschreiblich schönen Stimme. Mr. Know-It-All jetzt hier bei Radio Brocken. Schönen guten Morgen.

0: Yippie-yay, ne? Es ist Montag, yippie-yay. Hier ist die Radio Rocken Morgen Show um 6.10 Uhr. Schön, dass Sie mit uns aufstehen. Und wir gucken gemeinsam nach vorne in die neue Woche. Wayne und Annemarie Carpendale haben es ja vorgemacht, haben ihre Trennung bekannt gegeben, aber auch gleichzeitig gesagt, dass sie weiterhin als Familie unter einem Dach leben. Gibt auch noch andere Fälle. Ex-Tennis-Profi Thomas Haas und Schauspielerin Sarah Forster, die waren 20 Jahre ein Paar, selbes Modell, getrennt, aber unter einem Dach. Da ist viel Respekt, viel Zuneigung übrig geblieben. Ansonsten kann ich mir das eigentlich auch nicht vorstellen, dass das funktioniert. Und die Frage geben wir gerne an Sie weiter. Käme das für Sie in Frage?
1: Manche kriegen das vielleicht hin, aber ich kenne es aus der Kindheit. Meine Eltern haben sich getrennt und ich muss sagen, es war ruhiger, als sie sich getrennt haben.
2: Wenn man sich weiter versteht, müsste klappen eigentlich.
3: Also aus eigener Erfahrung heraus, null. Mittlerweile sind wir sehr gute Freunde.
4: Manche Beziehungen gehen ja auch freundschaftlich auseinander. Wenn man dann halt noch so eine Art wie so eine WG macht, warum nicht?
0: Klingt hier sehr ausgeglichen, aber 8 von 10 sagen, das wird nicht so gut gehen. Trennung und dann wirklich, also alles. Okay, wenn Sie dazu eine Meinung haben, vielleicht auch eine Geschichte, eine Erfahrung, eine eigene Erfahrung, dann schicken Sie uns gerne eine Sprachnachricht. 0345 20 44 300. Und genießen die beste Musik für Sachsen-Anhalt hier bei Radio Brocken mit Snow Patrol jetzt. Shut your eyes. Schön, dass Sie mit uns aufstehen, vielleicht schon zur Arbeit fahren, vielleicht auch schon im Job sitzen. Schönen Montag.

Wir schrammeln uns zusammen in die neue Woche. Guten Morgen mit Radio Brocken um genau 6:45. Schauen wir in die Radio Brocken Verkehrszentrale. Gibt eine Sperrung im Burgenlandkreis zwischen Allerstedt und Kaiserpfalz nach einem Unfall. Und der aktuellste Blitzer steht auf der A9 Richtung Nürnberg bei Eisenberg. 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Unser Wetter heute, auch wir starten recht gemütlich in diesen Montag, bis zu 23 Grad. Der Regen aus der Nacht ist abgezogen, so. Und dann kriegen wir heute so einen freundlichen Mix aus Sonne und Wolken. Und einen freundlichen Mix bei der besten Musik für Sachsen-Anhalt. Die 90er jetzt mit DJ Bobo. Die holen sie aus dem Bett mit Somebody Dance With Me. Schönen guten Morgen.

0: Guten Morgen, Montag. Um 6.22 Uhr hier ist die Radio Brocken Morgenshow. Wochenende haben Sie genossen, beziehungsweise begossen. Beim Winzerfest in Freiburg. Wetter hat ja durchgehalten und es war proppevoll. Und so manch einer bestimmt auch. Unser Meister für unnützes Wissen, den hören Sie jetzt auch mit einer Fahne.
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3: passen Sie bloß auf, dass Sie Haiti und Liechtenstein nicht aus Versehen verwechseln. Passiert schneller, als Sie denken, ne? Was eines der kleinsten Länder Europas und ein karibischer Inselstaat gemeinsam haben? Na? Die Flagge. Ja, oben blau, unten rot. Die beiden Flaggen sind tatsächlich identisch. Das ist erst 1936 bei den Olympischen Spielen aufgefallen, als die zusammen zu sehen waren. Liechtenstein hat dann einfach noch eine Krone auf ihre Flagge gepackt, nicht? Damit es zumindest einen kleinen Unterschied gibt, nicht? Was lernen wir daraus? Wenn Sie das nächste Mal Probleme mit einer Fahne haben, setzen Sie einfach eine Krone auf.
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0: Guten Morgen, hier ist die Radio Brocken Morgenshow mit der besten Musik für Sachsen-Anhalt, die Sie natürlich auch in der nächsten halben Stunde bekommen. Und da spielen wir Ihnen Ed Sheeran mit Photograph und John Farnham, You're the Voice. Und haben es jetzt 6.26 Uhr. Schönen guten Morgen.
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1: Der Montag ist da. Hurra! Aber das Wetter wird gut. Das Radiobrocken-Wetterradar, das zeigt im Moment viele Wolken. Vor allem im Süden, also der Norden, schiebt sich so mit klarer Luft und dann später auch Sonne zu uns herein. Es wird eigentlich ein richtig schöner Montag. Wir haben jetzt Werte um die 13 Grad und maximal 23 werden es dann.
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3: Es ist 6.30 Uhr. Ich bin Dirk Rosenberg. Guten Morgen. Die Spritpreise haben am Wochenende teils neue Höchststände erreicht und Experten fürchten, dass es noch weiter nach oben gehen wird. Diesel hat am Wochenende bis zu 2,40 Euro pro Liter gekostet, Super E10 im Schnitt fast 2,30 Euro. Der Grund: neben dem Iran-Krieg treffen auch Angriffe der Houthi-Terroristen im Jemen wichtige Ölrouten. In der Bild schließt der ING-Chef Volkswirt selbst Dieselpreise von 3 Euro pro Liter nicht mehr aus. Brandenburgs Ministerpräsident Woidke fordert deshalb einen staatlichen Spritpreisdeckel. Wirtschaftsministerin Reiche lehnt das ab. Die Polizeieinsätze rund um die Demos am Wahlwochenende haben rund 1,6 Millionen Euro gekostet. Das geht aus einer ersten Schätzung des Innenministeriums hervor, über den die Volksstimme berichtet. An den 32 Demonstrationen mit insgesamt 18.000 Teilnehmern hatten auch Hundertschaften aus anderen Bundesländern teilgenommen, für die Zimmer in 18 Hotels angemietet werden mussten. Sachsen-Anhalts Freibäder ziehen eine positive Saisonbilanz. In Magdeburg haben die 5 städtischen Bäder über 150.000 Besucher gezählt, rund 37.000 mehr als im Vorjahr. Und in Halle kamen auch über 100.000 Gäste. Auch kleinere Städte wie Salzwedel, Wittenberg oder Wernigerode melden steigende Besucherzahlen. Tennisprofi Alexander Zverev hat bei den US Open seinen zweiten Grand-Slam-Titel geholt. Der Deutsche hat den Amerikaner Ben Shelton in 4 Sätzen im Finale geschlagen. Und der SC Magdeburg bleibt in der Handball-Bundesliga ohne Niederlage. Der deutsche Meister hat gegen Wetzlar mit 38:30 gewonnen und steht in der Tabelle weiter auf Platz 3. Und das ist die gute Nachricht aus Sachsen-Anhalt. Die Feuerwehrleute in Stassfurt-Rathmannsdorf haben ein modernes, neues Zuhause für ihre Einsätze. Mit 2 Stellplätzen und zeitgemäßen Sozial- und Sanitärbereichen ersetzt das neue Gebäude das alte, das durchaus nicht mehr zeitgemäß war. Jetzt ist es kurz nach 6:30 und Sie sind auf dem aktuellsten Stand.
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4: Es gibt Stau auf der A9 Richtung Nürnberg zwischen Turland und Bitterfeld-Wolfen nach einem Unfall. 3 Kilometer sind es, 10 Minuten brauchen Sie dadurch länger. Dann wird noch geblitzt auf der A9 Richtung Berlin am Rasthof Köckern bei Tempo 120. A9 Richtung Nürnberg bei Eisenberg, da sind 100 erlaubt. Dann steht ein Blitzeranhänger auf der B81 in Wendefurt in beiden Richtungen. Und in Halle haben wir in der Berliner Straße einen Blitzer, der in beide Richtungen blitzt, hat uns Luca gerade gemeldet. Danke dir. 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
1: Ja, schönen guten Morgen im Montag. Der Thilo ist krank. Der Janis Buntenkötter ist da.
4: Hallo und gute Besserung an Thilo natürlich.
1: Amrei ist auch da. Das bin ich. Und Sie sind auch da und das freut uns.
6: Guten Morgen, hier ist der Jens. Ich bin gerade auf dem Weg zur Arbeit und ich bin mit euch wach geworden. Und ich freue mich auf euch den ganzen Tag.
1: Oh, das ist schön.
4: Die beste Musik für Sachsen-Anhalt ist auch immer bei Ihnen. Mit Ed Sheeran gleich, Photograph. Schön was Entspanntes zum Reinstarten in den Tag. Und los geht's mit ganz viel Energie in der Stimme von John Farnham. You're the Voice hier der Radio Brocken Morgenshow.
1: Guten Morgen.

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1: Neue Woche, neuer Montag, der Kaffee läuft durch und Sie hören die Radio Brocken Morgenshow. Und darüber freuen Sie sich wie jeden Morgen, wie auch der Jens aus Naumburg.
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1: Also ist alles gut, ne? Alles wie immer, nur etwas wird anders ab heute.
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1: Jawohl.
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1: Und welche Happy Hits das sind, wir verraten es Ihnen in einer halben Stunde um 7.10 Uhr. Und dann geht's auch schon los mit dem Glücklichhören hier bei Radio Brocken.

0: Rein in den Montag um 6.46 Uhr und Dianes Buntenkötter hat für Sie den Blick in die Radiobrocken Verkehrszentrale.
1: Sie kommen gerade gut zur Arbeit, weder Staus noch Unfälle. Und der aktuellste Blitzer steht auf der B442 zwischen Koppenbrügge und Bentorf. 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
0: Also ich freue mich über den September. Der macht sich wirklich gut, was das Wetter angeht.
1: Ja.
0: Ich habe das, glaube ich, schon mal gesagt. Irgendwie, wir hatten auch schon Zeiten, da haben wir schon geheizt zu Hause. Weil altes Haus, dicke Mauern, wäre kühl. Aber es hält sich. Also heute bis zu 23 Grad, morgen wird sogar noch wärmer. Das ist doch toll. Sonne und Wolken gibt es heute dazu.
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0: Sie starten in die neue Woche mit der Radio Brocken Morgenshow. Amrei hier unter Janis Buntenkötter um 6.51 Uhr.
1: Guten Morgen.
0: Und natürlich haben wir auch die beste Musik für Sachsen-Anhalt im Gepäck.
1: Jetzt von Katy Perry. Die ist gerade glücklich wie nie. Ihren aktuellen Freund, den kanadischen Ex-Premierminister Justin Trudeau, hat sie jetzt in einem aktuellen Interview als die Liebe ihres Lebens bezeichnet. Das ist echt schön zu sehen, wie sie strahlt, weil die letzten Jahre, und nicht die letzten Jahre, aber letztes Jahr, da hat sie eine sehr, sehr harte Trennung durchmachen müssen. Mhm.
0: Ich fand das mit Orlando Bloom vorher, das war so Traumpaar-mäßig irgendwie.
1: Ja, aber offenbar doch nicht.
0: Ja, offenbar doch nicht. Aber jetzt hören wir ihre aktuelle Nummer, Watch It Burn bei Radio Brocken. So typischer, klassischer Katy Perry-Sound geht sofort ins Ohr und gibt ihnen direkt Energy für den Montag.

0: Hi.
1: Einen schönen Montag, einen guten Start in die neue Woche mit der Radio Brocken Morgenshow.
0: 8:02.
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8: Laut einer Sage hat die Burg Falkenstein im Harz ihre Entstehung einem Mordfall zu verdanken. Im Streit hatte Egeno II. Von Konradsburg einen Grafen erschlagen. Der Stammsitz des Mörders sollte daraufhin in ein Kloster umgewandelt werden. So entstand die Burg Falkenstein.
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1: Guten Morgen. Unser Wetter für diesen Montag, 14. September. 15 Grad haben Sie in Kropstedt bei Wittenberg. In Klötze starten Sie mit 11 Grad in den Tag. Und das Radio Brocken Wetterradar, das zeigt den Norden relativ klar. Im Süden sind mehr Wolken unterwegs hier. Und da gibt es vielleicht noch ein paar kleine Regentropfen. In der Nacht hat es ja geregnet zum Teil. Der große Regen ist abgezogen. Und dann wird es richtig schön heute, bis zu 23 Grad.
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15: Es ist 7 Uhr. Ich bin Dirk Rosenberg. Guten Morgen. Tanken tut momentan richtig weh. Diesel hat am Wochenende bis zu 2,40 Euro pro Liter gekostet. Super E10 im Schnitt fast 2,30 Euro und Experten warnen vor weiteren Preissprüngen. Grund ist der anhaltende Konflikt um die Straße von Hormuz. Eine schnelle Lösung ist da auch nicht in Sicht. Seit Monaten kommt das Öl der Golfstaaten durch die Blockade nur ganz schwer oder gar nicht auf den Weltmarkt. Auf der Autobahn A9 zwischen Thurland und Bitterfeld-Wolfen ist in der Nacht ein Mensch bei einem Unfall gestorben. Ein weiterer ist schwer verletzt. Dort ist ein PKW in ein Servicefahrzeug am Standstreifen geprallt, das wegen einer Schwerlasterpanne dort stand. Der Zoll hat in Sachsen-Anhalt im vergangenen Jahr deutlich mehr Strafverfahren eingeleitet als in den Vorjahren. Insgesamt über 2.500. Und auch die eingetriebenen Steuerschulden sind gestiegen auf knapp 40 Millionen Euro. Bei der Schwarzarbeit ist die aufgedeckte Schadenssumme dagegen von 14 auf 9 Millionen Euro gesunken. Der deutsche Tennisprofi Alexander Zverev hat die US Open gewonnen. Er hat im Finale den Amerikaner Ben Shelton in 4 Sätzen geschlagen. Es ist Zverevs 2. Grand Slam-Titel. Im Juni hat er bereits die French Open gewonnen. Und im Handball bleibt der SC Magdeburg weiter ungeschlagen. Der deutsche Meister hat Wetzlar mit 38:30 besiegt und steht weiter auf Platz 3 in der Tabelle. Und das ist die gute Nachricht aus Sachsen-Anhalt. In Naumburg klingt und sprudelt es wieder. Die Stadt hat 2 wichtige Reparaturarbeiten fertig. Die Turmuhr der Stadtkirche St. Wenzel funktioniert jetzt nach mehreren Wochen wieder. Und im Stadtpark ist auch die Fontäne wieder startklar. Jetzt ist es 7:05 und Sie sind auf dem aktuellsten Stand.
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16: Nichts groß los auf Ihrem Arbeitsweg, keine Staus, keine Unfälle.
0: Blitzer haben wir auf der A9 Richtung Berlin am Rasthof Köckern bei Tempo 120. B81 in Wendefurt in beiden Richtungen. B442 zwischen Koppenbrücke und Bentdorf. In Bernburg steht ein Blitzer in der Friedensallee mal wieder Richtung Bahnhof. Und in Halle blitzen sie in der Berliner Straße in beide Richtungen. Melden Sie Staus und Blitzer kostenlos unter 08000 52 58 52. 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
1: Der Janis Buntenkötter ist da für unseren Thilo.
0: Guten Morgen.
1: Und schön, dass Sie auch wieder mit uns in die neue Woche starten.
0: Im Sommer haben wir für viele Glücksmomente gesorgt mit unseren Happy Hits. Songs, die Ihnen gute Laune machen, die gute Laune nochmal gesteigert haben. Und ab sofort wird sich das so anhören hier bei uns.
16: Oh, das ist toll. Vielen, vielen Dank.
17: Wunderbar, danke schön.
16: Boah, super geil. Da freuen wir uns. Wirklich.
1: Die gute Laune in der besten Musik für Sachsen-Anhalt bringt Ihnen ab sofort richtig fett Kohle mit unseren 10.000 Euro Happy Hits. Und welche Songs Sie richtig glücklich machen werden, verraten wir Ihnen gleich um 7.10 Uhr. Wir lassen David Guetta den Vortritt mit Sia, gleich Beautiful People nach den Ärzten jetzt bei Radio Brocken.

0: Die Radio Brocken Morgenshow ist hier um 7.10 Uhr.
1: Morgen.
0: Und an diesem Montag zünden wir den Glücksmodus. Die Sonne wird mit uns nicht mehr untergehen, das werden Sie sehen.
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1: 10.000 Euro? 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
0: Oh ja, bei den Preisen gerade.
1: Es gibt ja viel, was Sie mit 10.000 Euro anstellen könnten. Und wir schenken Ihnen 10.000 Euro. Einfach nur fürs Radio Brocken hören. Sie machen ja nichts anders als bisher. Und drei Hits sind das hier im Programm, die Sie ab sofort glücklich machen. Philip Bailey und Phil Collins aus den 80ern.
0: Der geht wundervoll nach vorne. Aber auch dieser 90er von Dr. Alban. Partystimmung. Und die machen wir auch mit Miley Cyrus. It's not the end of the world. Das Beste von heute.
1: Läuft einer von diesen Songs, schenken wir Ihnen 100 Euro. Zwei hintereinander 1000 Euro. Und alle drei am Stück einfach 10.000 Euro für Sie.
0: Wahnsinn.
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0: Und natürlich Radio Brocken hören. Der Plan steht, würde ich sagen, ne? Sie hören Radio Brocken, achten auf die 10.000 Euro Happy Hits und kassieren die Kohle. Und was hören wir hier im Hintergrund? Wir fangen einfach mal schon damit an, Janis. Sie werden merken, es ist ganz einfach. Ganz easy lover.

0: Das ist einer unserer 10.000 Euro Happy Hits. Philipp Bailey und Phil Collins hier. Easy Lover. Also holen Sie sich jetzt die Kohle mit unseren 10.000 Euro Happy Hits rein in unsere App. Und das ist kostenlos für Sie. Schönen guten Morgen um 7:45. Und der Janis, der schaut jetzt für Sie in die Radiobrocken-Verkehrszentrale.
1: Wir haben immer noch keine Staus, auch keine Unfälle. Sie haben freie Fahrt. Und der aktuellste Blitzer, der kommt von Sven. Wo hast du den gesehen?
2: Magdeburg, Albert-Vater-Straße, vor dem Europaring, Fahrtrichtung Olfenstedt.
1: Danke dir fürs Bescheid geben. 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
0: Da sind zum Teil viele dicke Wolken vor Ihrer Haustür, vor Ihrem Fenster. Aber es gibt auch im Norden vor allen Dingen Altmark und Börde und Jerichower Land gerade viel Morgensonne. Und das mischt sich dann schön durch. Bei 23 Grad heute, das ist richtig angenehm. Morgen setzen wir da sogar noch ein paar Grad oben drauf. Guten Morgen jetzt mit Radiobrocken und Cher aus den 90ern. Believe.

0: Montagmorgen. Und die Radio Brocken Morgenshow sorgt für einen guten Start in die neue Woche um 7.22 Uhr. Aber hier und Janis Buntenkötter für unseren kranken Thilo. Getrennt sein und dennoch unter einem Dach leben. Das war unsere Radio Brocken Umfrage. So tickt Sachsen-Anhalt.
1: Annemarie und Wayne Carpenter machen es gerade vor. Trennung ist auch schon länger her und offenbar sind beide auch wieder neu verliebt.
0: Das ging ja durch die Presse, ne, letzte Woche.
1: Ja, und sie melden sich dazu in die Show, wie Yvonne aus Halle.
2: Also ich stelle mir die Frage, ob das nicht vielleicht auch nur was mit PR zu tun hat. Ich meine, sie sind beide relativ berühmt und ich denke mal, sie haben beide den ein oder anderen Werbevertrag da, dass die Werbeagentur gesagt hat, hey, das muss man aufrechterhalten und pipapo. Natürlich, es gibt Paare, die verstehen sich auch nach der Trennung noch super. Also ich habe auch eine Freundin, die geht mit ihrem Ex-Mann noch Kaffee trinken, aber nee, also für mich absolutes No-Go.
0: Okay, und auch Mandy aus Aachen hat uns eine Sprachnachricht geschickt.
3: Also für mich wäre das überhaupt nicht, gar nicht. Gut, ich habe auch keine Kinder, da wäre es vielleicht doch noch anders, sage ich mal, wenn man jetzt so 2, 3 Kinder hat und da möchte man vielleicht auch nicht das Zuhause wegnehmen und so weiter. Aber ich kann mir nicht vorstellen, dass das so zwischenmenschlich so klappt. Also wenn ich mit einem von meinen Ex-Freunden zusammenleben müsste, oh, ich glaube, ich würde, also nee.
0: Ist ja dann auch so eine neue Beziehung, ist ja wie so ein Neuanfang irgendwie. Dann möchte man ja auch frei sein von anderen Dingen.
1: Ja, und stell dir mal vor, du bringst dann deinen neuen Partner mit in das alte Zuhause, wo dann eben auch noch die Ex rumturnt. Also das stelle ich mir auch schwierig vor.
0: Aber dennoch, offensichtlich gibt es Fälle, ne, wo das funktioniert, wenn die Liebe echt tief oder wie auch immer war. Haben Sie Erfahrung, haben Sie eine Geschichte, dann immer her damit. Gerne per Sprachnachricht in die Show.

0: Guten Morgen.
1: Hallo.
0: Die besten 80er versüßen ihren Montagmorgen, das machen sie auch gleich wieder. Mit Depeche Mode, Lieblingsband, A Question of Time.
1: Alex, Warren haben wir auch dabei mit dem Besten von heute, Fever Dream. 3 Minuten vor 8 haben wir es. Guten Morgen.
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7: Der Montag startet bei Ihnen Schmoon bei Querfurt mit 14 Grad. In Stendal aktuell 12. Im Norden, da ist auch schon Morgensonne zu sehen. Im Süden, da hängen eher noch ein paar mehr Wolken. Es mischt sich gut durch. Sonne-Wolken-Mix heute bei bis zu 23 Grad.
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8: Es ist 7.30 Uhr. Ich bin Dirk Rosenberg. Guten Morgen. Die Spritpreise haben am Wochenende teils neue Höchststände erreicht und Experten fürchten, dass es noch weiter nach oben gehen wird. Diesel hat am Wochenende bis zu 2,40 Euro pro Liter gekostet, Super E10 im Schnitt fast 2,30 Euro. Der Grund: neben dem Iran-Krieg treffen auch Angriffe der Houthi-Terroristen im Jemen wichtige Ölrouten. In der Bild schließt der ING-Chef Volkswirt selbst Dieselpreise von 3 Euro pro Liter nicht mehr aus. Brandenburgs Ministerpräsident Woidke fordert deshalb einen staatlichen Spritpreisdeckel. Wirtschaftsministerin Reiche lehnt das ab. Die Polizeieinsätze rund um die Demos am Wahlwochenende haben rund 1,6 Millionen Euro gekostet. Das geht aus einer ersten Schätzung des Innenministeriums hervor, über den die Volksstimme berichtet. An den 32 Demonstrationen mit insgesamt 18.000 Teilnehmern hatten auch Hundertschaften aus anderen Bundesländern teilgenommen, für die Zimmer in 18 Hotels angemietet werden mussten. Sachsen-Anhalts Freibäder ziehen eine positive Saisonbilanz. In Magdeburg haben die 5 städtischen Bäder über 150.000 Besucher gezählt, rund 37.000 mehr als im Vorjahr. Und in Halle kamen auch über 100.000 Gäste. Auch kleinere Städte wie Salzwedel, Wittenberg oder Wernigerode melden steigende Besucherzahlen. Tennisprofi Alexander Zverev hat bei den US Open seinen 2. Grand-Slam-Titel geholt. Der Deutsche hat den Amerikaner Ben Shelton in 4 Sätzen im Finale geschlagen. Und der SC Magdeburg bleibt in der Handball-Bundesliga ohne Niederlage. Der deutsche Meister hat gegen Wetzlar mit 38:30 gewonnen und steht in der Tabelle weiter auf Platz 3. Und das ist die gute Nachricht aus Sachsen-Anhalt. Wittenberg bekommt fast 5.000 € extra von der Versicherung ÖSA, weil die Stadt im vergangenen Jahr besonders wenige Schäden an ihren Gebäuden hatte. Das Geld kann jetzt gemeinnützigen Projekten und Vereinen zugutekommen. Jetzt ist es kurz nach 7:30 und Sie sind auf dem aktuellsten Stand.
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9: Spanngurte auf der A9 Richtung Berlin zwischen Bitterfeld-Wolfen und Turland auf der rechten Spur. Und in Leuna treibt sie eine Ampel in den Wahnsinn, die einfach nicht grün wird. Die ist gerade kaputt auf der Sperrgauer Straße Höhe Walter-Bauer-Straße. Die zeigt dauerhaft rot an. Blitzer haben wir noch auf der A9 Richtung Berlin am Rasthof Köckern, auf der B442 zwischen Koppenbrügge und Bentorf. In Bernburg blitzen sie in der Friedensallee Richtung Bahnhof. In Halle in der Berliner Straße in beiden Richtungen. In Hörsingen in der Hagenstraße und in Magdeburg steht einer in der Albert-Vater-Straße Richtung Olvenstedt. 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
7: Jo, Amra hier und Janis Buntenkötter. für unseren kranken Tilo.
9: Gute Besserung an der Stelle und schönen guten Morgen Ihnen.
7: Jo, einen schönen Montag. Wir starten ja heute mit unseren Radiobrocken 10.000 Euro Happy Hits und Sie sind dabei. Das geht ja hier ab in der Radiobrocken App. Sie haben sich angemeldet nach Easy Lover mit Philipp Bailey und Phil Collins. Und die Kohle geht natürlich gleich raus in 7 Minuten.
9: Die beste Musik für Sachsen-Anhalt davor mit Snap. Rhythm is a Dancer, cooler 90er Party-Trick. Und los geht's mit dem Besten von heute. Alex Warren mit Fever Dream. 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

0: Hallihallo im Montag. Hi. Hier ist die Radio Brocken Morgenshow an ihrer Seite. Wir sind ihre Glücklichmacher. Es ist 7.40 Uhr.
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2: 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Drei Happy Hits hier im Programm und gerade lief einer davon. Und Anja aus Wolfen ist im Team der Glücklichen.
0: Philip Bailey und Phil Collins mit Easy Lover. Du hast ihn gehört, hast gerade was gemacht zu dem Zeitpunkt?
3: Ich saß gerade auf dem Balkon und habe meinen Kaffee getrunken, weil ich heute frei habe.
0: Oh,
3: und jetzt stehe ich gerade mitten auf der Straße mit dem Hund.
0: Na, was ist denn das für ein Start in die neue Woche?
3: Perfekter Start.
0: Ein perfekter Start. Liebe Anja, herzlichen Glückwunsch zu 100 Euro.
3: Vielen lieben Dank. Danke, danke, danke. Juhu.
0: Ja, jubeln Sie doch auch gerne wie Anja aus Wolfen. 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
2: Lohnt sich richtig. Okay.

0: Der haut auch ordentlich rein hier und gibt Energie, ne? Depeche Mode, der Christian of Time um 7.44 Uhr bei Radio Brocken. Und der Janis Buntenkötter, der schaut für Sie jetzt nach Leuna in der Radio Brocken Verkehrszentrale.
1: Da gibt es eine kaputte Ampel, die dauerhaft rot anzeigt auf der Sperrgauer Straße, Höhe Walter Bauer Straße. Der aktuellste Blitzer steht in Hörsingen in der Hagenstraße. 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
0: Bis zu 23 Grad werden es heute. Das wird fantastisch. Ein Sonne-Wolken-Mix kommt dazu und morgen wird es noch ein Tick wärmer.

0: Die Radio Bocken Morgenshow hier am Montag um 7.52 Uhr. Für alle Fans von Shopping Queen ein guter Tag. Endlich kommt die Folge aus Halle ins Fernsehen. Heute.
1: Vor über einem Jahr ist das gedreht worden. Und Lucy aus unserer Radio Bocken Nachmittagsshow war damals dabei. Also was ging da ab? Kannst du dich noch erinnern?
2: Guten Morgen. Ja. Man muss ein bisschen krabbeln, weil es ist ja schon ewig her. Ich weiß, dass es der wärmste Tag des Jahres war. Da hat es so 35, 36 Grad. Es ist allen das Make-up sonst wohin gelaufen. Aber es war super spannend zu beobachten. Da waren eben 5 Mädels aus Halle, die miteinander noch gar nichts zu tun hatten. Und die da schon am Drehtag, ich weiß gar nicht, was es war, 1, 2, 3, schon so eng miteinander waren und so viel Spaß miteinander hatten. Schön. Und dann alle auch unabhängig voneinander gesagt haben, ey, dass wir uns noch nie vorher getroffen haben. Wir ticken so gleich, wir haben so Bock aufeinander. Das ist so cool.
1: Herrlich. Kannst du dich noch an das Motto erinnern?
2: Es ging irgendwie um eine weiße Bluse und irgendwas mit so Kurztrips. Also sie sollten irgendwie sich gedanklich irgendwie in den Kurzurlaub begeben und das Outfit danach machen. Aber es war auch irgendwie ganz besonders, weil es jeden Tag was anderes war.
1: Ja. Wir werden heute schlauer sein. Ab 15 Uhr bei Vox, die Folge aus Halle an der Saale von Shopping Queen. Und Lucy wird natürlich heute Nachmittag auch nochmal tiefer mit Ihnen hinter die Kulissen gucken in der Radio Brocken Nachmittagsshow.

0: Kaffee to go, im Auto, im Halter und dazu die beste Musik für Sachsen-Anhalt aus dem Autoradio. Und da bekommen Sie gleich die Klaus Lageband, 1001 Nacht.
1: Tausendmal berührt.
0: Woo!
2: Das sind die besten 80er. Und dazu das Beste von heute. Michael Patrick Kelly, auch dann am Start für Sie.
0: 7.57 Uhr haben wir es. Guten Morgen.
2: Hi.
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0: Schönen guten Morgen, unser Wetter für Sachsen-Anhalt. 14 Grad am Morgen in Biendorf bei Bernburg. In Zürbich haben sie auch 14 Grad. Das Radio Brocken Wetterradar, das zeigt Wolken, Wolkenlücken für die Sonne. Es mischt sich ordentlich durch. Der Regen war in der Nacht, der ist auch abgezogen. Das wird also den Rest des Tages trocken bleiben bei bis zu 23 Grad.
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11: Es ist 8 Uhr. Ich bin Dirk Rosenberg. Guten Morgen. Tanken wird immer teurer und die Kämpfe im Nahen Osten treiben den Ölpreis in immer weitere Höhen. Ein Liter Öl kostet aktuell knapp 108 Euro und damit nochmal fast 3% mehr als gestern. An den Tankstellen müssen deutsche Autofahrer derzeit rund 2,40 Euro für Diesel und 2,30 Euro für Benzin zahlen. In der Bild hält der Chef Volkswirt der ING sogar einen Dieselpreis von 3 Euro für möglich. Auf der Autobahn A9 zwischen Thurland und Bitterfeld-Wolfen ist bei einem Unfall in der Nacht eine Frau gestorben, eine weitere ist schwer verletzt. Die beiden Frauen sind mit ihrem Wagen auf einen liegen gebliebenen Lastwagen aufgefahren, der auf dem Standstreifen stand. Taxifahren ist in deutschen Großstädten laut einer Studie viel teurer als in anderen europäischen Metropolen. 5 Kilometer Taxi kosten in Dresden oder München sogar mehr als in New York. Selbst in Dortmund, der günstigsten deutschen Stadt in der Studie, war es teurer als in Madrid, Rom oder Warschau. Alexander Zverev hat bei den US Open seinen zweiten Grand-Slam-Titel geholt. Der deutsche Tennisprofi hat den Amerikaner Ben Shelton in 4 Sätzen geschlagen. Und der SC Magdeburg bleibt in der Handball-Bundesliga ohne Niederlage. Der deutsche Meister hat gegen Wetzlar mit 38:30 gewonnen und steht in der Tabelle weiter auf Platz 3. Und das ist die gute Nachricht aus Sachsen-Anhalt. Im November können Schulklassen bei den Schulkinowochen für 4,50 Euro pro Kind ins Kino gehen. Gezeigt werden altersgerechte Filme, teils mit Filmemachergesprächen und auch mit Unterrichtsmaterial für die Lehrer. Jetzt ist es 8:15 und Sie sind auf dem aktuellsten Stand.
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2: Reifenteile liegen auf der A2 Richtung Hannover zwischen Wodin und Ciesa. Und wir haben eine kaputte Ampel in Leuna auf der Sperrgauer Straße Höhe Walter-Bauer-Straße. Die ist dauerhaft rot. Blitzer haben wir noch auf der A9 Richtung Berlin am Rasthof Köckern. B442 zwischen Koppenbrügge und Bentorf. In Bernburg mal wieder in der Friedensallee Richtung Bahnhof. In Halle in der Berliner Straße in beiden Richtungen. In Hörsingen in der Hakenstraße. Und in Magdeburg steht ein Blitzer in der Albert-Vater-Straße, wenn Sie Richtung Olvenstedt unterwegs sind. Melden Sie Staus und Blitzer kostenlos unter 08000 52 58 52.
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0: Der Janis Bundenkötter ist für den Thilo da.
2: Guten Morgen.
0: Sie fallen aus dem Wochenende mit Köthener Kuhfest, mit den Pyro Games, mit dem Freiburger Winzerfest.
2: So viel los gewesen.
0: Direkt in den Montag, ja. Und wir machen Sie ab heute richtig glücklich mit der besten Musik für Sachsen-Anhalt. Das hören Sie in 7 Minuten.
2: Und wir spielen Ihnen die beste Musik für Sachsen-Anhalt.
0: Wohl.
2: Mit der Klaus-Lage-Band gleich, direkt nach Taylor Swift. Für so einen ganz smoothen Start in den Tag. I knew it, I knew you.

0: macht. Der Montagmorgen läuft. Sie laufen mit. Wir laufen mit und die beste Musik für Sachsen-Anhalt auch. Und die macht sie ab heute richtig glücklich.
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0: Unsere Happy Hits haben Sie ja im Sommer auch schon gehört. Die steigern einfach auch die gute Laune und ab sofort bringen die richtig fett Kohle. 10.000 Euro. Und dafür gibt es 3 Happy Hits bei uns im Programm, mit denen Sie richtig absahnen.
2: Dieser Partysong aus den 90ern. Das Beste von heute auch dabei.
0: Miley Cyrus.
2: Mhm. Und dieser 80er hier.
0: Geil, Omar. Philip Bailey und Phil Collins. Und mit diesem Song hat Anja aus Wolfen heute Morgen abgesahnt und strahlt.
3: Ich strahle sehr, sehr. Die Leute gucken mich an. Mein Hund denkt, oh Gott, jetzt spinnt sie. Juhu.
0: Ja, nein, sie spinnt nicht. Genau so machen wir das. 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
2: Kann jederzeit passieren.
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0: Guten Morgen um 8.13 Uhr gleich. Der Blick in die Radiobrocken-Verkehrszentrale heute mit Janis Buntenkötter.
1: Der Dirk hat sich reingemeldet und einen Unfall in Magdeburg entdeckt.
2: Mirichower Platz, Seite vom Nemo, leichte Behinderung. Man kommt dran vorbei, Polizei ist schon da.
1: Danke, dass du uns Bescheid gegeben hast. Dann der aktuellste Blitzer in Hörsingen in der Hagenstraße. 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
0: Morgensonne ist unterwegs, der Süden hat ein bisschen mehr Wolken im Moment im Gepäck, aber das mischt sich durch. Wir bekommen so einen freundlichen Wolken-Sonne-Mix heute bei bis zu 23 Grad.

0: Getrennt sein und trotzdem noch unter einem Dach leben, kann das funktionieren? Klares Nein von Ihrer Seite bei unserem So tickt Sachsen-Anhalt. 8 von 10 können sich das überhaupt nicht vorstellen. Sie hören die Radio Brocken Morgenshow.
1: Für Wayne und Annemarie Carpendale ist das ja offenbar kein Problem. Das hat uns ja die letzte Woche verfolgt in der Presse. Die beiden sind getrennt auch schon länger und leben trotzdem noch unter einem Dach und arbeiten zusammen und leben als Familie zusammen. Und wir haben sie gefragt, Sabine aus Wettin, wie stehst du dazu?
2: Ich habe mir natürlich Gedanken gemacht und würde das eigentlich zum einen vom Trennungsgrund abhängig machen und zum anderen von der Größe der Wohnung. Ich sage jetzt mal da, die High Society, die hat natürlich eine andere Quadratmeterzahl wie wir hier auf 3 Zimmer oder so. Ja? Ich glaube, dass es dann doch eher knallen würde auf, ich sage jetzt mal, auf 50 Quadratmeter wie auf 300 Quadratmeter, weil man sich so schlecht aus dem Weg gehen kann, wenn wirklich was ist.
1: Emotional, wie siehst du das?
2: Das könnte ich nicht. Also für mich wäre das nichts. Ich muss mich entscheiden, ich bin immer so ein Typ, entweder oder. Also entweder ich bleibe zusammen und versuch's oder wenn ich sage, es geht gar nicht mehr, dann komplett trennen.
0: Da brauchst du also ganz klare Verhältnisse.
1: Ich glaube, mir würde es auch so gehen. Also ich finde das wirklich stark, also Leute, die das hinbekommen und da quasi ihr Ego nach hinten stellen.
0: Ja, die Kinder spielen ja auch oft eine Rolle.
1: Ja, dann, wenn die dann da sind, genau. Ich weiß nicht. Weißt du, da ist ja keine Liebe mehr irgendwie und was soll man sich dann da irgendwie erzählen? Man öffnet man sich, ich weiß nicht, also nein.
0: Ja, also Stefan aus Grimma hat zum Beispiel keine guten Erfahrungen damit gemacht. Er hat mit seiner Ex zusammengelebt, sogar noch in einer großen Wohnung, wo jeder seinen Freiraum hatte. Aber er hat gesagt, boah, am besten wir wären uns direkt aus dem Weg gegangen. Er wird es nicht mehr machen.
1: Ja. Wie sind da Ihre Erfahrungen, Gedanken, Meinungen zu diesem Thema? Unter einem Dach, aber trotzdem getrennt. Gerne per WhatsApp-Sprachnachricht. Zu uns in die Show.

0: Ein großartiger Song aus den 90ern. Ich liebe den. Ten Sharp. You. Hier in der Radio Brocken-Morgenshow. Sie hören die beste Musik für Sachsen-Anhalt. Geht natürlich auch in der nächsten halben Stunde weiter. Unter anderem mit Gazebo, I Like Chopin und Max Giesinger mit dabei. Der besingt die 80 Millionen hier bei Radio Brocken.
1: Jetzt haben wir es 8:55. Schön, dass Sie bei uns sind.
0: Guten Morgen.
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0: Unser Wetter für diesen Montag, 14. September. Wir haben 14 Grad in Helbra bei Eisleben. Schkopau 15 Grad. Das Radio Brocken Wetterradar zeigt für heute dann eher selten Regen. Es wird so ein schöner, freundlicher Montag mit Sonne und Wolken. 23 Grad nehmen wir heute gerne mit. Morgen wird es sogar noch ein bisschen wärmer.
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15: Es ist 8.30 Uhr. Ich bin Dirk Rosenberg. Guten Morgen. Tanken tut momentan richtig weh. Diesel hat am Wochenende bis zu 2,40 Euro pro Liter gekostet. Super E10 im Schnitt fast 2,30 Euro und Experten warnen vor weiteren Preissprüngen. Grund ist der anhaltende Konflikt um die Straße von Hormus. Eine schnelle Lösung ist da auch nicht in Sicht. Seit Monaten kommt das Öl der Golfstaaten durch die Blockade nur schwer oder gar nicht auf den Weltmarkt. Die Polizeieinsätze rund um die Demos am Wahlwochenende in Sachsen-Anhalt haben rund 1,6 Millionen Euro gekostet. Das geht aus einer ersten Schätzung des Innenministeriums hervor, über die die Volksstimme berichtet. An den 32 Demonstrationen mit insgesamt 18.000 Teilnehmern hatten auch Hundertschaften aus anderen Bundesländern teilgenommen, für die Zimmer in 18 Hotels angemietet werden mussten. Die Zahl der Apotheken in Deutschland sinkt weiter, allerdings etwas langsamer als zuletzt. Ende Juni gab es noch 16.500 Apotheken. Das sind 113 weniger als noch zum Jahreswechsel. Eine Honorarerhöhung soll das Apothekensterben jetzt aber bremsen. Der deutsche Tennisprofi Alexander Zverev hat die US Open gewonnen. Er hat im Finale den Amerikaner Ben Shelton in 4 Sätzen geschlagen. Es ist Zverevs 2. Grand Slam-Titel. Im Juni hatte er bereits die French Open gewonnen. Und im Handball bleibt der SC Magdeburg ungeschlagen. Der deutsche Meister hat Wetzlar mit 38:30 besiegt und steht weiter auf Platz 3 in der Tabelle. Und das ist die gute Nachricht aus Sachsen-Anhalt. Schüler der Marguerite-Friedländer-Gesamtschule in Halle lernen jetzt in einem komplett sanierten Gebäude. Die neue Fassade ist fertig, samt neuem Wärmeverbundsystem für fast 2,5 Millionen Euro. Jetzt ist es 9:15 und Sie sind auf dem aktuellsten Stand.
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16: Reifenteile liegen auf der A2 Richtung Hannover zwischen Wolin und Ziesa auf allen Spuren. Eine kaputte Ampel gibt's in Leuna auf der Sperrgauer Straße, Höhe Walter-Bauer Straße, die ist dauerhaft rot. Und es gibt einen Unfall in Magdeburg am Jerichower Platz, da ist die Polizei schon vor Ort. Einen Motorradunfall haben wir noch in Blankenburg-Ösig, direkt im Kreisverkehr am Kloster bzw. nach Heimburg. Blitzer noch in Bernburg in der Friedensallee Richtung Bahnhof. In Halle in der Berliner Straße, da stehen 2 Blitzeanhänger hintereinander. Hier wird auch in beiden Richtungen geblitzt. In Magdeburg noch Albert-Vater-Straße Richtung Olvenstedt. In Salzwedel vom Neuperver-Tor mal wieder am Discounter. Und zwischen Zörbig und Landsberg blitzen sie in Kneipe bei Tempo 30. 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
0: Es ist gut, wer mal aufs Auto verzichten kann, weil es vom Wohnort vielleicht auch eine Zugverbindung gibt oder Bus und Bahn zum Job. Die Spritpreise sind zum Haare raufen gerade, ne? Ein Ende nicht in Sicht. Sie hören es ja auch wieder in den Nachrichten hier bei uns. Wir greifen Ihnen da gerne mal unter die Arme und das hören Sie in 7 Minuten.
16: Vorher die beste Musik für Sachsen-Anhalt mit Max Giesinger. 80 Millionen zum Mitsingen im Auto bei Ihnen. Und wir legen los mit Pat Benatar.

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1: Der Max Giesinger hier in der Radio Brockenmorgenshow. Schön, dass Sie da sind um 8.40 Uhr. Das Märchen von den Spritpreisen. Leider gibt es da kein Happy End.
2: Nur nach oben.
1: Naja, und Sie hören es ja auch heute Morgen von unserem Nachrichtenchef Dirk Rosenberg. Unsere Regierung ist sich auch einfach nicht einig, ob sie die Spritpreise deckeln oder eben nicht.
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0: Ich mag den. Da setzt du dich so aufs Klavier oder legst dich am besten so aufs Klavier, auf die Klaviertasten, auf diese Melodie und fliegst in den Montag. Guten Morgen, hier ist die Radio Brocken Morgenshow. Wir schauen in die Radio Brocken Verkehrszentrale mit Janis Buntenkötter.
1: Es gibt einen Unfall in Blankenburg im Ortsteil Ösig, direkt im Kreisverkehr am Kloster bzw. nach Heimburg. Da hat es einen Motorradunfall gegeben. Der aktuellste Blitzer steht in Salzwedel vor dem Neuperver-Tor am Discounter. 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
0: Unser Wetter für heute, viel Sonne, viele Wolken. Das mischt sich durch bei 23 Grad maximal.

0: Schönen guten Morgen.
1: Hi.
2: Die Radio Brocken Morgenshow hier mit Amrei und Jannis um 8 Uhr gleich 49. Diese Filmreihe ist so beliebt. Mittlerweile entsteht der 5. Teil von Die Schule der magischen Tiere. Und Sachsen-Anhalt bietet dafür wieder die Kulisse.
1: Die drehen das in Halberstadt und Umgebung. Und die Filmemacher suchen jetzt noch Komparsen. Vor allem Leute zwischen 18 und 25 Jahren. Also wenn ihre Kinder Ambitionen haben fürs Filmgeschäft oder in der Theater-AG immer richtig auffallen, richtig rausstechen, ja, dann ran. Gedreht wird von Mitte bis Ende Oktober.
2: Ja, unter der Woche. Das ist vielleicht auch wichtig zu wissen, ja, ne? Und dann sehen Sie bald bekannte Gesichter auf der Leinwand. Mhm. Wir wünschen viel Glück.

0: Die Songs, die Sie so besonders lieben, mit denen geht's in den Montag mit den besten 80ern.
1: ELO und dazu das Beste von heute mit Teddy Swims. Möchte man immer so knuddeln irgendwie. Das ist so
0: wie so ein Teddy.
1: Ja, wie so ein Teddy, aber diese Stimme ist einfach, also die setzt sich fest. Schönen guten Morgen mit Radio Brocken, wir haben es jetzt 8.56 Uhr.
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2: Im Ort Bismarck liegen 5 Hünengräber. Durch die Größe der Steine glaubte man früher, dass Riesen sie bewegt haben müssen.
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9: Wetter. Wolken und Sonne heute. Und das bei im Moment 14 Grad in Würzig, bei Köthen, Tangermünde 13 Grad. Wobei die einen eben wirklich volle Sonne haben, so mehr im Norden, und die anderen eben noch mehr Wolken vor der Haustür. So wie wir jetzt gerade vor unserem Studiofenster. Ja. Sieht es ja sehr grau aus und nach Regen. Aber nein, es bleibt trocken heute bei 23 Grad.
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12: Es ist 9 Uhr. Ich bin Dirk Rosenberg. Guten Morgen. Die Spritpreise haben am Wochenende neue Höchststände erreicht und Experten fürchten, dass es noch weiter nach oben gehen wird. Diesel hat am Wochenende bis zu 2,40 Euro pro Liter gekostet, Super E10 im Schnitt fast 2,30 Euro. Der Grund: neben dem Iran-Krieg treffen auch die Angriffe der Houthi-Terroristen im Jemen wichtige Ölrouten. In der Bild schließt der ING-Chef-Volkswirt selbst Dieselpreise von 3 Euro pro Liter nicht mehr aus. Brandenburgs Ministerpräsident Woidke fordert deshalb einen staatlichen Spritpreisdeckel. Wirtschaftsministerin Reiche lehnt das ab. Immer weniger Menschen leben in Wohnungen oder Häusern, die ihnen selbst gehören. Die Eigentumsquote ist in Deutschland auf 43,5% gesunken und damit auf den niedrigsten Wert seit über 20 Jahren. Es ist auch der niedrigste Wert innerhalb der gesamten EU. Gründe sind vor allem hohe Baukosten und gestiegene Zinsen sowie die deutsche Wohnungsbaupolitik, heißt es. Auf der Autobahn A9 zwischen Thurland und Bitterfeld-Wolfen ist bei einem Unfall in der Nacht eine Frau gestorben. Eine weitere ist schwer verletzt. Die beiden Frauen sind mit ihrem Wagen auf einen liegen gebliebenen Lastwagen aufgefahren, der auf dem Standstreifen stand. Der Zoll hat in Sachsen-Anhalt im vergangenen Jahr deutlich mehr Strafverfahren eingeleitet als in den Vorjahren. Insgesamt über 2500 Stück. Auch die eingetriebenen Steuerschulden sind gestiegen auf knapp 40 Millionen Euro. Bei Schwarzarbeit ist die aufgedeckte Schadenssumme dagegen von 14 auf 9 Millionen Euro gesunken. Und das ist die gute Nachricht aus Sachsen-Anhalt. In Naumburg klingt und sprudelt es wieder. Die Stadt hat 2 wichtige Reparaturarbeiten fertig. Die Turmuhr der Stadtkirche St. Wenzel funktioniert nach mehreren Wochen wieder. Und im Stadtpark ist auch die Fontäne wieder startklar. Jetzt ist es kurz nach 9 und Sie sind auf dem aktuellsten Stand.
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13: Es gibt eine kaputte Ampel in Leuna, die zeigt dauerhaft rot an, gerade auf der Sperrgauer Straße über Walter-Bauer Straße. Einen Unfall haben wir in Magdeburg am Jerichower Platz und einen Motorradunfall gibt es in Blankenburg-Ösig direkt im Kreisverkehr am Kloster bzw. nach Heimburg. Die Blitzer in Bernburg in der Friedensallee Richtung Bahnhof. In Halle, Berliner Straße, in beiden Richtungen, da haben wir zwei Blitzeranhänger hintereinander. In Magdeburg, Albert-Vater-Straße Richtung Olvenstedt. In Salzwedel blitzen sie vom Neuperwator am Discounter und zwischen Zörbig und Landsberg in Kneipe bei Tempo 30. Melden Sie Staus und Blitzer kostenlos unter 08000 52 58 52. 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
9: So, der Janis ist dabei.
13: Schönen guten Morgen.
9: Für unseren kranken Thilo und die letzten Aufgaben vor der Frühstückspause, die arbeiten sie gerade ab. Und zum Frühstück gibt es dann unnützes Wissen von unserem kleinen Klugscheißer Marc Angerstein. Der weiß, was hilft, wenn sie Probleme mit einer Fahne haben.
13: Dazu die beste Musik für Sachsen-Anhalt. Ganz viel davon. Teddy Swims spielen wir ihn. ELO. Nelly Furtado ist dabei zusammen mit Ray Garvey. Und los geht's mit diesem 80er von Real Life.

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1: Guten Morgen.
0: Das Wochenende haben Sie genossen, beziehungsweise begossen beim Pfingstfest in Freiburg. Das Wetter hat durchgehalten, war es proppevoll auch und so manch einer von Ihnen vielleicht auch.
1: Ja, unser Meister für unnützes Wissen, den hören Sie jetzt auch mit Fahne.
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4: Passen Sie bloß auf, dass Sie Haiti und Liechtenstein nicht aus Versehen verwechseln. Passiert schneller, als Sie denken, ne? Was eines der kleinsten Länder Europas und ein karibischer Inselstaat gemeinsam haben? Na? Die Flagge. Ja, oben blau, unten rot. Die beiden Flaggen sind tatsächlich identisch. Das ist erst 1936 bei den Olympischen Spielen aufgefallen, als die zusammen zu sehen waren. Liechtenstein hat dann einfach noch eine Krone auf ihre Flagge gepackt, nicht? Damit es zumindest einen kleinen Unterschied gibt, nicht? Was lernen wir daraus? Wenn Sie das nächste Mal Probleme mit einer Fahne haben, setzen Sie einfach eine Krone auf.
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7: Das Wetter bei uns in Sachsen-Anhalt, die Temperaturen im Moment so um die 14 Grad, auch bei Ihnen Kleutsch, bei Dessau-Roßlau, Möckern 15 Grad. Und das Radiobrocken-Wetterradar wechselt heute so durch zwischen Wolken und Sonne. Es bleibt den Rest des Tages auf jeden Fall trocken und das bei 23 Grad maximal.
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9: Es gibt eine kaputte Ampel in Leuna auf der Spergauer Straße, Höhe Walter-Bauer-Straße. Die ist dauerhaft rot. Blitzer haben wir noch in Bernburg in der Friedensallee Richtung Bahnhof. In Halle in der Berliner Straße in beiden Richtungen. Sogar 2 Blitzeranhänger hintereinander. In Magdeburg Albert-Vater-Straße Richtung Olvenstedt. In Salzwedel noch vorm Neupäver Tor am Discounter. Und zwischen Zörbig und Landsberg blitzen sie in Kneipe bei Tempo 30. 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
2: Wir gucken auf unser Montagswetter. Heute mit Sonne, mit ein paar Wolken. Trocken bleibt es, wir kriegen 23 Grad. Morgen erst sonnig, später dann mehr Wolken und auch ein paar Tropfen sind möglich. 26 Grad werden sogar. Am Mittwoch mal Sonne, mal Wolken und ein paar Schauer. Da wird es ein bisschen kühler, bis 21 Grad.
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4: Es ist 10 Uhr. Ich bin Elisa Engel. Guten Tag. Tanken wird immer teurer und die Kämpfe im Nahen Osten treiben den Ölpreis in immer weitere Höhen. Ein Liter Öl kostet aktuell knapp 108 Euro, ein Fass Öl, und damit nochmal fast 3% mehr als gestern. An den Tankstellen müssen deutsche Autofahrer derzeit rund 2,40 Euro für Diesel und 2,30 Euro für Benzin zahlen. In der Bild hält der Chefvolkswirt der ING sogar einen Dieselpreis von 3 Euro für möglich. Die Polizeieinsätze rund um die Demos am Wahlwochenende in Sachsen-Anhalt haben etwa 1,6 Millionen Euro gekostet. Das geht aus einer Schätzung des Innenministeriums hervor, über die die Volksstimme berichtet. An den 32 Demonstrationen mit insgesamt 18.000 Teilnehmern hatten auch Hundertschaften aus anderen Bundesländern teilgenommen, für die Zimmer in 18 Hotels angemietet werden mussten. Auf der A9 zwischen Thurland und Bitterfeld-Wolfen ist bei einem Unfall in der Nacht eine Frau ums Leben gekommen und eine weitere schwer verletzt worden. Die beiden Frauen sind mit ihrem Wagen auf einen liegen gebliebenen Laster aufgefahren, der auf dem Standstreifen stand. Die Zahl der Apotheken in Deutschland sinkt weiter, allerdings etwas langsamer als zuletzt. Ende Juni gab es noch etwa 16.500 Apotheken, 113 weniger als zum Jahreswechsel. Eine Honorarerhöhung soll das Apothekensterben jetzt ausbremsen. Jetzt haben wir es 9:02 und Sie sind auf dem aktuellsten Stand.
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2: Und da habe ich eine Meldung von der A14 für Sie in Richtung Haldensleben. Zwischen Magdeburg-Stadtfeld und dem Kreuz Magdeburg ist die rechte Spur gesperrt. Ein 100 Tonnen Schwertransport ist da liegen geblieben. Und deswegen kommen Sie da nur links dran vorbei. Die Blitzer. Alt-Haldensleben, Neu-Haldensleber Straße, kurz nach dem Kreisverkehr. Bernburg-Friedensallee in Richtung Bahnhof. In Halle, Berliner Straße, beide Richtungen. Zwei Blitzeranhänger hintereinander stehen hier. In Magdeburg Blitzer in der Albert-Vater-Straße Richtung Olvenstedt. Salzwedel vor dem Neuperver-Tour am Discounter und zwischen Zörbich und Landsberg in Kneipe bei Tempo 30. 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
2: So, rein in den Arbeitsvormittag. Erstmal orientieren, was diese Woche alles so anliegt. Ne? Und dann entspannt abarbeiten. Wir sind mit der besten Musik für Sachsen-Anhalt an Ihrer Seite. Kommt gleich von Bryan Adams, Straight from the Heart. Nach dem hier Bruno Mars.

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0: 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Und Sophie and the Giants, Shut Up and Dance. Und das hier ist einer der besten 80er von Bruce Hornsby and the Range. Hier ist The Way It Is.

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0: Und sind Sie genau richtig für mehr gute Laune bei der Arbeit am Montag. Die beste Musik für Sachsen-Anhalt bei Radio Brocken. Gleich mit Pink und You and Your Hand. Und die besten 80er spiele ich Ihnen. One Night in Bangkok von Murray Head. Gleich.
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0: Richtig schöner, freundlicher Montag heute mit Sonne. Ein paar Wolken ziehen durch, aber es bleibt trocken. Temperaturen heute bis 23 Grad.
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0: Mit der Meldung von der A14 in Richtung Haldensleben zwischen Magdeburg-Stadtfeld und dem Kreuz Magdeburg ist ein 100 Tonnen Schwertransport liegen geblieben. Deswegen ist die rechte Spur gesperrt. Die Blitzer. Alt-Haldensleben, Neu-Haldensleber Straße, kurz nach dem Kreisverkehr. In Halle, Berliner Straße in beiden Richtungen. Hier stehen zwei Blitzeranhänger hintereinander. Zwischen Wernigerode und Schmatzfeld an der A36. Salzwedel, Blitzer vor dem Neuperver Tor am Discounter. Zwischen Zörbich und Landsberg in Kneipe bei Tempo 30. Und Radiobrockenhörer Tommy hat uns auch noch einen gemeldet. Wo ist er denn?
14: Wernigerode, Ausgang Richtung Benzingerode. Da steht auf der linken Seite, der Blitz vorne raus.
0: Vielen Dank, Tommy. Und Sie machen es ganz genauso. Melden Ihre Staus und Blitzer bei uns kostenlos unter 08052 58 52.
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0: Hallo am Montag.

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Das lief ja richtig gut, das Storchenjahr. Ne? Im Drömling an der Landesgrenze zu Niedersachsen, da geht's mit einem Rekord zu Ende. So viele Jungstörche wie noch nie starten da gerade Richtung Süden. 154 sind's aus Oebisfelde, Kalförde und Wegenstedt. Und die fliegen jetzt in ihre Wintergebiete und kommen hoffentlich im nächsten Frühling wieder zu uns zurück. Ihnen unterwegs zum nächsten Kunden. Auch eine gute Fahrt mit der besten Musik für Sachsen-Anhalt und mit den besten 80ern. Die habe ich hier im Doppelpack von Billy Joel gleich We Didn't Start the Fire. Und hier, oh, können wir uns ein bisschen entspannen. Careless Whisper ist George Michael.

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0: Die Bocken hier, schönen Montag wünschen wir. Und bei der Arbeit haben sie uns immer mit ihren Lieblingssongs dabei. Die besten 80er von Bruce Springsteen. Aus den 90ern, Deepish Mode und Precious und Nico Santos, All Time High, habe ich auch noch für sie. Das ist die beste Musik für Sachsen-Anhalt hier bei Radio Bocken.
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6: Freundliches Wetter heute an unserem Montag mit Sonne, mit ein paar Wolken, die durchziehen, aber es bleibt trocken. Temperaturen bis 23 Grad. Morgen erst sonnig, später dann Wolken und in der Altmark vor allen Dingen auch ein paar Regentropfen. Dafür wird es warm, 26 Grad. Mittwoch Sonne, Wolken und ein paar Schauer bis 21 Grad.
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7: Es ist 11 Uhr. Ich bin Elisa Engel. Guten Tag. Millionen Menschen in Deutschland können Strom und Gas kaum noch bezahlen. 3,8 Millionen haben vergangenes Jahr in Haushalten gelebt, die mit den Energierechnungen im Rückstand waren. Das meldet das Statistische Bundesamt. Vor allem Mieter waren betroffen. Bei Strom, Gas und Fernwärme sind die Preise zuletzt zwar leicht gesunken, Heizöl ist aber fast 50% teurer als noch vor einem Jahr. Und auch Wasser- und Müllabfuhr sind spürbar teurer geworden. Der Preis für E10 ist auf einem neuen Allzeithoch, das meldet der ADAC. Demnach hat ein Liter im bundesweiten Durchschnitt gestern gut 2,27 Euro gekostet und damit mehr als im bisherigen Rekordmonat im März 2022. Auch Diesel hat weiter angezogen und lag bei gut 2,40 Euro. Es liegt vor allem am gestiegenen Ölpreis. Auf der A9 zwischen Thurland und Bitterfeld-Wolfen ist in der Nacht eine Frau bei einem Unfall ums Leben gekommen. Ein Auto ist auf einen Laster aufgefahren, der wegen einer Panne auf dem Standstreifen stand. Für die Beifahrerin kam jede Hilfe zu spät. Die Fahrerin ist schwer verletzt, aber außer Lebensgefahr. Die A9 Richtung München war deswegen stundenlang komplett gesperrt. Die IG Metall will nächsten Montag an über 200 Orten in Deutschland gegen den Jobabbau in der Autoindustrie protestieren. Mehr als 100.000 Beschäftigte will sie auf die Straße bringen. Ein Schwerpunkt liegt auf VW mit den Werken Zwickau, Emden, Hannover und Neckarsulm, die um ihre Zukunft bangen. In Zwickau zum Beispiel ist eine Großkundgebung auf dem Hauptmarkt geplant. Jetzt haben wir es 11:02 und Sie sind auf dem aktuellsten Stand.
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6: A14 Richtung Haldensleben zwischen Magdeburg-Stadtfeld und dem Kreuz Magdeburg ist die rechte Spur gesperrt, weil ein 100 Tonnen Schwertransport liegen geblieben ist. Und die Blitzer B180 Steigra Richtung Freiburg in Alt-Haldensleben, Neu-Haldensleber Straße, kurz nach dem Kreisverkehr. Zwischen Wernigerode und Schmatzfeld an der A36, Ortsausgang Wernigerode Richtung Benzingerode. Zwischen Zörbich und Landsberg in Kneipe bei Tempo 30. Und Radio Brocken-Hörer Jan hat auch noch einen. Wo ist er denn?
8: in Stendal, Stadtseeallee in Richtung Kaufland. Scheint aber auch in beide Richtungen zu blitzen.
6: Ja, okay, danke schön, Jan, für deine Meldung. Die machen es genauso, wenn sie was entdeckt haben. Melden ihre Staus und Blitzer kostenlos unter 08000 52 58 52.
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6: Stellen Sie sich mal vor, Sie stehen morgens im Bad beim Zähneputzen. Plötzlich kommt der Ex oder die Ex rein. Ich fände das ja ein bisschen komisch. Bei Wayne und Annemarie Carpendale ist das aber Alltag. Und ob Sachsen-Anhalt mit so einer Situation gut umgehen kann, gleich hören Sie es hier bei mir. Jetzt erstmal die beste Musik für Sachsen-Anhalt. Die kommt von Celine Dion, I'm Alive, nach dem besten 80ern, hier von Nick Kershaw, The Riddle bei Radio Brocken.

0: Rein in diese Woche, an diesem Montag, geht's bei uns mit einem Thema, das für manche noch ganz okay ist. Andere winken da sofort ab. Als Paar getrennt und trotzdem zusammen in einer Wohnung leben. Wayne und Annemarie Carpendale machen das genauso und die scheinen damit fein zu sein. Aber wie sehen denn das die Radio Brocken-Hörer?
1: Manche kriegen das vielleicht hin, aber ich kenne es aus der Kindheit. Meine Eltern haben sich getrennt und ich muss sagen, es war ruhiger, als sie sich getrennt haben.
2: Wenn man sich weiter versteht, müsste klappen eigentlich.
3: Also aus eigener Erfahrung heraus, null. Mittlerweile sind wir sehr gute Freunde.
4: Manche Beziehungen gehen ja auch freundschaftlich auseinander. Wenn man dann halt noch so eine Art wie so eine WG macht, warum nicht?
0: Die meisten von Ihnen, die können sich's aber nicht vorstellen, mit dem Ex-Partner in einer Wohnung zu bleiben. 8 von 10 Sachsen-Anhalter sagen, auf keinen Fall. Und mir geht das auch so. Aber vielleicht haben Sie ja eine ganz andere Ansicht. Gerne her damit als WhatsApp-Sprachnachricht an die 0345 2044 300. Da freue ich mich schon drauf, von Ihnen zu hören und bin gespannt, was Sie dazu zu sagen haben.
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0: Radio Brocken hier. Schönen Montag wünschen wir. Gleich mit den 90ern. Da habe ich für Sie von den Four Non Blondes WhatsApp. Und ich spiele Ihnen das Beste von heute. Kamrat, Be Mine und die besten 80er obendrauf vom Mentalless Anything, Live It Up. Das und mehr gleich.
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17: Heute Sonne, paar Wolken ziehen durch, aber es bleibt trocken und angenehme 23 Grad bekommen wir. Das Montagswetter.
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17: Auf der 14 Richtung Haldensleben ist zwischen Magdeburg-Stadtfeld und dem Kreuz Magdeburg die rechte Spur gesperrt, weil ein 100 Tonnen Schwertransport liegen geblieben ist. Und im Saalekreis gab es einen Unfall zwischen Scharfstedt und Steuden. Da werden Sie dran vorbeigeleitet. B180 in Steigra, hier haben wir den ersten Blitzer in Richtung Freiburg. In Alt-Haldensleben, Neu-Haldensleber Straße, kurz nach dem Kreisverkehr zwischen Wernigerode und Schmatzfeld an der A36, Stendal Stadtsee Allee und zwischen Zörbig und Landsberg in Kneipe bei Tempo 30. 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
17: Hallo am Montag.

Also das ist wirklich ein echter Hit, vor allen Dingen bei unseren Kindern. Die Schule der magischen Tiere gibt's als Buchreihe, die Kids wieder zum Lesen bringt. Aber angucken macht natürlich auch richtig Spaß. Darum sind da schon 4 Filme gedreht worden. Jetzt wird der 5. hergestellt. Natürlich wieder bei uns in Sachsen-Anhalt, im Schloss Wernigerode und in Halberstadt. Und dafür werden noch Mitspieler gesucht. Ende Oktober entstehen da die Szenen an und in der Martinike. Wenn Sie Lust drauf haben, steht alles auf radiobrocken.de. Und hier die beste Musik für Sachsen-Anhalt von den Bangles.

0: Ach, schön so zu entspannen, ne? Geht ja auch am Vormittag, kurz vor der Mittagspause hier bei uns bei Radio Brocken. Und mehr der besten Musik für Sachsen-Anhalt habe ich gleich für Sie. Die 80er mit den Hooters, Johnny B. Und ich spiele Ihnen von Taylor Swift, Opalite. Das und mehr gleich nach den Nachrichten bei uns.
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3: Sehr schön. Freundliches Wetter heute an unserem Montag. Das Ganze bei aktuell 17 Grad in Remsdorf bei Zeitz. Möckern haben wir ebenfalls 17 Grad gemessen. 23 werden es heute. Und das mit der Sonne, das geht so locker weiter. Es bleibt heute auch trocken. Morgen dann erst Sonne. Später gibt es ein paar mehr Wolken. Und in der Altmark sind auch ein paar Regentropfen möglich bei 26 Grad. Und am Mittwoch mal Sonne, mal Wolken, paar Schauer dazu, 21 Grad.
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6: Es ist 12 Uhr. Ich bin Elisa Engel. Guten Tag. Etwa 3,8 Millionen Menschen in Deutschland haben zuletzt in Haushalten gelebt, die mit der Strom- oder Gasrechnung in Verzug waren. Das meldet das Statistische Bundesamt für das vergangene Jahr. Besonders häufig waren Mieter betroffen. Diesen August sind Strom, Gas und Fernwärme zwar etwas günstiger gewesen als noch 2025, aber Heizöl kostet inzwischen 50% mehr und auch andere Nebenkosten wie Wasser, Müllgebühren und Gebäudereinigung haben kräftig angezogen. Tanken wird immer teurer. E10 hat gestern ein neues Allzeithoch erreicht. Im bundesweiten Schnitt hat ein Liter 2,27 Euro gekostet, meldet der ADAC. Und Diesel ist mit 2,40 Euro nur noch ganz knapp vom Rekord vom April entfernt. Der Grund? Die Ölpreise ziehen an wegen der Kämpfe im Nahen Osten. Ein geplantes Treffen im Oman zur Straße von Hormuz ist geplatzt und Saudi-Arabien musste nach Drohnenangriffen eine wichtige Pipeline abschalten. Sachsen-Anhalts Freibäder ziehen eine positive Saisonbilanz. In Magdeburg haben die 5 städtischen Bäder mehr als 150.000 Besucher gezählt, 37.500 mehr als im Vorjahr. Halle kam auf über 100.000 Gäste. Auch kleinere Städte wie Salzwedel, Wittenberg oder Wernigerode melden steigende Besucherzahlen. Künstliche Intelligenz ist so richtig in der deutschen Wirtschaft angekommen. 57% der Unternehmen ab 20 Mitarbeitern setzen sie inzwischen ein. Fast dreimal so viele wie noch vor einigen Jahren, zeigt eine Studie des Digitalverbands Bitkom. Aber jedes dritte Unternehmen fürchtet auch, durch KI die eigene Existenz zu verlieren. Jetzt haben wir es gleich 11:02 und Sie sind auf dem aktuellsten Stand.
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3: Mit einer Meldung von der A14 in Richtung Haldensleben. Zwischen Magdeburg-Stadtfeld und dem Kreuz Magdeburg ist die rechte Spur gesperrt. Ein 100 Tonnen Schwertransport ist hier liegen geblieben. Und im Saalekreis hat es einen Unfall gegeben zwischen Schafstedt und Steuden. Da werden sie dran vorbeigeleitet. Die Blitzer. B180 in Steigrar Richtung Freiburg. Alt-Haldensleben, Neu-Haldensleber Straße. Kurz nach dem Kreisverkehr. Zwischen Wernigerode und Schmatzfeld an der A36, Stendal, Stadtseeallee aus Richtung Innenstadt, am Ortsausgang Wernigerode Richtung Benzingerode und Zörbig-Landsberg, zwischen Zörbig und Landsberg in Kneipe bei Tempo 30 steht noch ein Blitzer. Und wenn Sie noch einen entdeckt haben oder einen Stau, einfach her damit, kostenlos unter 08000 52 58 52.
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3: So, kurz nach 12 haben wir es rein in die Mittagspause mit guter Laune und mit ihren Lieblingssongs. Die Hooters gleich mit Johnny B, die besten 80er. Und hier ist Leon Rimes Can't Fight the Moonlight. Und in der Mittagspause lassen sie sich dazu noch richtig gut schmecken. Schönen Montag wünsche ich Ihnen.

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0: Radio Brocken hier, schönen Montag wünschen wir. Ihre Lieblingssongs gleich weiter damit mit Michael Schulte, das Beste von heute. Ich habe Beautiful Reason für Sie und Lene Marlin Sitting Down hier bei Radio Brocken.
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5: Freundliches Wetter heute an unserem Montag. Ein paar Wolken ziehen durch, aber wir kriegen auch ziemlich viel Sonne. Trocken bleibt's bei Temperaturen bis 23 Grad.
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5: Ein Unfall auf der A38 Richtung Göttingen zwischen dem Bad Lauchstädt und dem Dreieck Halle Süd. Und Unfälle im Saalekreis zwischen Schafstädt und Steuden. Da werden Sie dran vorbeigeleitet. Die Blitzer. B180 Steigerer Richtung Freiburg, Alt-Haldensleben, Neu-Haldensleber Straße, kurz nach dem Kreisverkehr. In Stendal, Stadtseeallee aus Richtung Innenstadt, in Süpplingen Richtung Haldensleben, Ortsausgang Wernigerode in Richtung Benzingerode und zwischen Zörbig und Landsberg in Kneipe. 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
5: Schönen Montag.

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0: Können Sie sich noch erinnern, was Sie so letztes Jahr getrieben haben? Ganz schön lange her, ne? Beim Fernsehen. Da macht man das ein bisschen anders, da zeichnet man das auf. Vor über einem Jahr gab es Dreharbeiten für die Shopping Queen hier bei uns in Sachsen-Anhalt. Und jetzt kommt das Ergebnis tatsächlich auf die Mattscheibe. Die Shopping Queen aus Halle, und mit dabei war Lucy Militzer aus der Radio Brocken Nachmittagsshow.
1: Hallo, ja, nicht als Kandidatin. Ich durfte nur mal so hinter die Kulissen beim Dreh schauen. Während also da 5 Mädels aus Halle gemeinsam oder jeder unabhängig voneinander geshoppt hat, aber sich dann natürlich gemeinsam diesen Dreharbeiten gestellt haben. Und ich kann mich noch daran erinnern, dass die so lieb miteinander waren, jeder so verrückt auf seine eigene Art und Weise, und dann versucht haben, in Halle da ihre Outfits zusammenzustellen, die sie dann Guido Maria Kretschmer zeigen dürfen.
0: Ab 14 Uhr hören wir da mal rein, was da so bei den Dreharbeiten alles so passiert ist. Und bei mir jetzt die beste Musik für Sachsen-Anhalt, Elton John, Dua Lipa und Cold Heart bei Radio Brocken.

0: Schönen Montag, Radio Brocken hier, und den Montag machen wir Ihnen noch schöner, spielen das, was Sie gerne hören im Radio, Ihre Lieblingssongs, die besten 80er mit Donna Summer. Die 90er mit dabei, Eagle Eye Cherry und Safe Tonight und das Beste von heute von Holly Humberstone. Das ist die beste Musik für Sachsen-Anhalt hier bei Radio Brocken.
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2: Sonnenschein, ein paar Wolken gibt's heute auch. Temperaturen sehr angenehme 23 Grad und trocken dabei. Das ist das Wetter für heute. Morgen erst Sonne, später dann Wolken und vor allen Dingen in der Altmark auch ein bisschen Regen bei bis zu 26 Grad. Und am Mittwoch Sonne und Wolken wechseln sich da ab und ein paar Schauer ziehen durch und es wird kühler mit 21 Grad.
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5: Es ist 13 Uhr. Ich bin Elisa Engel. Guten Tag. Der Preis für Super E10 ist auf einem neuen Rekord hoch. Der Liter E10 hat im Durchschnitt gestern mehr als 2,27 Euro gekostet, sagt der ADAC. Das ist mehr als im März 2022. Auch Diesel ist mit 2,40 Euro nur noch knapp unter seinem Allzeithoch vom April. Es liegt vor allem an den steigenden Ölpreisen. In der Bild geht der Chefvolkswirt der ING Bank sogar davon aus, dass der Dieselpreis auf 3 Euro steigen könnte. Millionen Menschen in Deutschland können Strom und Gas kaum noch zahlen. 3,8 Millionen haben vergangenes Jahr in Haushalten gelebt, die ihre Energierechnung nicht rechtzeitig bezahlen konnten, meldet das Statistische Bundesamt. Vor allem Mieter waren betroffen. Bei Strom, Gas und Fernwärme sind die Preise zuletzt zwar leicht gesunken, Heizöl ist aber fast 50% teurer als noch vor einem Jahr. Und auch Nebenkosten wie Wasser- und Müllabfuhr sind spürbar teurer geworden. An der Sekundarschule in Zörbig ist am Morgen eine Droh-E-Mail eingegangen. Nachdem die Polizei alles abgesucht und nichts gefunden hat, konnte der Schulbetrieb normal starten. Eine Sprecherin der Polizei hat uns gesagt, dass auch an einer Schule in NRW eine Droh-Mail mit gleichem Wortlaut eingegangen ist. Zuletzt hatte es immer wieder Drohungen gegen Schulen in ganz Deutschland gegeben. Die Bundesanwaltschaft hat in Berlin Anklage gegen eine mutmaßliche russische Spionin erhoben. Die deutsch-ukrainerin soll seit Oktober 2023 einen Geheimdienstagenten in der russischen Botschaft mit Infos versorgt haben. Sie hat ihm wohl Zugang zu hochkarätigen Veranstaltungen verschafft, teils unter falschem Namen. Außerdem soll die Frau versucht haben, Kontaktleute im Verteidigungsministerium und der Rüstungsindustrie anzuwerben. Die Frau sitzt seit Januar in U-Haft. Jetzt haben wir es 2:02 und Sie sind auf dem aktuellsten Stand.
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2: Unfall auf der A38 in Richtung Göttingen zwischen Bad Lauchstädt und dem Dreikale Süd. Und im Saalekreis hat es auch einen Unfall gegeben zwischen Schafstädt und Steuden. Da werden Sie dran vorbeigeleitet. Die Blitzer. B180 Steigerer Richtung Freiburg in Alt-Haldensleben, Neu-Haldenslieber Straße, kurz nach dem Kreisverkehr. Zwischen Friedersdorf und Muldenstein, kurz nach der Brücke, Stendal, Stadtseeallee aus Richtung Innenstadt. Sübblingen Richtung Haldensleben und am Ortsausgang Wernigerode in Richtung Benzingerode. 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
2: Und mit der besten Musik für Sachsen-Anhalt. Ich habe Doria mit Clock Clocks Beste von heute für Sie. Und einen sehr schönen ruhigen 80er von Cyndi Lauper hier. Oh.

Wird so langsam herbstlich hier, ne? Das ist auch die Zeit, in der wir es uns gerne richtig schön gemütlich machen. Hügelig, sagt man ja auch, ne? Klar geht das zu Hause, aber das geht auch im Kino. Filme mit anderen gucken, stricken, sticken, häkeln dabei. Heute in Sachsen-Anhalts erstem Strickkino in Quedlinburg. Ja, sowas gibt's wirklich. Gezeigt wird da Sehnsucht in Sangerhausen. Und falls Sie sich jetzt fragen, ja, wie soll ich denn im dunklen Kino bloß die Nadeln sehen? Da gibt's ein bisschen mehr Licht im Saal als sonst. Also es ist nicht stockfinster. 17:30 geht's los im Studio-Kino Einissenstein in Quedlinburg. Rani Bocken hier. Schönen Montag wünschen wir. Machen wir gleich mit Eagle Eye Cherry, die beste Musik für Sachsen-Anhalt aus den 90ern. Save Tonight nach Holly.

0: cooler Musik durch den Arbeitstag. Radio Brocken hier mit der Besten für Sachsen-Anhalt. Gleich Cool Kids, Echo Smith. Und ich habe die besten 80er von David Bowie für Sie. Absolute Beginners.
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12: Sonne und ein paar Wolken, so sieht's heute am Himmel aus. Trocken bleibt es bei Temperaturen bis 23 Grad.
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13: Im November können Schulklassen bei den Schulkinowochen für 4,50 Euro pro Kind ins Kino gehen. Gezeigt werden altersgerechte Filme, teils mit Filmemachergesprächen und Unterrichtsmaterial für Lehrer.
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12: Gerade bei uns reingekommen. Vorsicht auf der B180 in Richtung Hettstedt. Da ist ein Fußgänger unterwegs zwischen Helftar und Volkstedt. Vollsperrung haben wir in Eisleben zwischen Kreisverkehr, Freistraßentor und Klosterplatz nach einem Unfall. Und Blitzer A9 in Richtung Berlin in Höhe der Raststätte Köckern. B180 Steigerer Richtung Freiburg. Althaldensleben, Neuhaldensleber Straße kurz nach dem Kreisverkehr. Zwischen Friedersdorf und Muldenstein kurz nach der Brücke. Stendal, Stadtseeallee aus Richtung Innenstadt und in Süpplingen wird geblitzt in Richtung Haldensleben. 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
12: Schönen Montag.

haben Sie bei sich im Garten vielleicht auch schon gesehen. Eine Ecke mit Kürbissen, die werden so langsam reif. Ne? Für Kompott oder für Saft oder auch zum Schnitzen für lustige Figuren. Manchmal sind es aber dann doch ein bisschen zu viele. Ein Bauer im Bias bei Zerbst, der hatte ein paar zu viele, 60 nämlich. Und die hat er einer Schule in Stolz geschenkt. Riesenspaß und Riesenfreude dort. Im Gestaltunterricht wird nämlich damit jetzt gebastelt. Schöne Idee, mal ein bisschen was für die Kinder zu tun. Und wir tun jetzt was für Ihren Spaß am Montag mit der besten Musik für Sachsen-Anhalt.

0: Gleich hier bei Radio Brocken am Start. Meine liebe Kollegin Lucy Militzer mit der Radio Brocken Nachmittagsshow. Sie bringt sie mit den besten 80ern in Richtung Feierabend von den Rainbirds. Mit den 90ern von Inner Circle Sweat und das Beste von heute hören Sie auch Felix Jehn. Das ist die beste Musik für Sachsen-Anhalt hier bei Radio Brocken.
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13: Das ist ja heute ein freundlicher Nachmittag in Sachsen-Anhalt. Wir haben strahlenden Sonnenschein von Magdeburg bis in die Altmark auf dem Radiobrocken-Wetterradar. Sonst ziehen auch mal ein paar Wolken durch, ja, aber es bleibt trocken. 19 Grad haben wir in Wilsleben bei Aschersleben, 17 Grad sind es in Gentin, also Temperatur noch ein bisschen zurückhaltend. Das ändert sich dann im Wettertrend für Sachsen-Anhalt. Morgen werden es bis 27 Grad.

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1: Es ist 14 Uhr. Ich bin Elisa Engel. Guten Tag. Beim aktuellen Bildungsmonitor landet Sachsen-Anhalt im Ländervergleich wieder auf einem der hintersten Plätze. Sachsen führt die Rangliste an vor Bayern und Hamburg. Die Studie hat die arbeitgebernahe Initiative Neue soziale Marktwirtschaft beauftragt. Im Fokus steht, welchen Beitrag das Bildungssystem leistet, um Wohlstand zu sichern und Teilhabe zu gewährleisten. Besonders schlecht schneidet Sachsen-Anhalt beim Betreuungsschlüssel in Kitas ab. Außerdem stehen hier doppelt so viele ausländische Schulabgänger ohne Abschluss da wie im Bundesschnitt. Punkten kann unser Land bei der Ganztagsbetreuung und in den naturwissenschaftlichen Fächern. Tanken wird immer teurer. E10 hat gestern ein neues Allzeithoch erreicht. Im bundesweiten Schnitt hat ein Liter 2,27 Euro gekostet, meldet der ADAC. Und Diesel ist mit 2,40 Euro nur noch knapp vom Rekord im April entfernt. Der Grund? Die Ölpreise ziehen an wegen der Kämpfe im Nahen Osten. Ein geplantes Treffen im Oman zur Straße von Hormuz ist geplatzt und Saudi-Arabien musste nach Drohnenangriffen eine wichtige Pipeline abschalten. Etwa 3,8 Millionen Menschen in Deutschland haben zuletzt in Haushalten gelebt, die mit der Strom- oder Gasrechnung im Verzug waren. Das meldet das Statistische Bundesamt. Besonders häufig waren Mieter betroffen. Im August sind Strom, Gas und Fernwärme zwar etwas günstiger gewesen als noch 2025, aber Heizöl kostet 50% mehr und auch andere Nebenkosten wie Wasser, Müllgebühren und Gebäudereinigung haben kräftig angezogen. Und das ist die gute Nachricht aus Sachsen-Anhalt. In Naumburg klingt und sprudelt es wieder. Die Stadt hat zwei wichtige Reparaturarbeiten fertig. Die Turmuhr der Stadtkirche St. Wenzel funktioniert nach mehreren Wochen wieder. Und im Stadtpark ist auch die Fontäne startklar. Jetzt haben wir es 2:02 und Sie sind auf dem aktuellsten Stand.
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2: Wir haben eine Vorsperrung in Eisleben. Da gab es einen Unfall zwischen dem Kreisverkehr in der Freistraßentor und dem Klosterplatz. Außerdem Unfall im Kreis Stendal zwischen Langensalzwedel und Miltern. Die Blitzer heute Nachmittag auf der A9 Richtung Berlin an der Raststätte Köckern. B180 in Steigra Richtung Freiburg. In Alt-Haldensleben wird in der Neu-Haldenslebener Straße geblitzt. Dann zwischen Friedersdorf und Multenstein, in Stendal, Stadtseeallee und in Süpplingen Richtung Haldensleben. Melden Sie Staus und Blitzer gerne kostenlos. Das geht unter 08000 52 58 52. Gute Fahrt.
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2: Schönen Montag. Ja, schön ist es überall da, wo es keine Zapfsäule gibt. Boah, also wirklich nochmal eine Schippe übler jetzt mit den Spritpreisen. Wir helfen, wo wir können. Die Radio Brocken Pendlerprämie ist zurück. Ab heute holt sie sich wieder jeden Nachmittag so eine kleine Tankunterstützung von uns. Nachher um 3:30. Bis dahin gibt es noch mehr Möglichkeiten, sich hier die Taschen voll zu machen. Das hören Sie in einer Viertelstunde. Und die beste Musik für Sachsen-Anhalt macht ja auch happy in allen Lebenslagen. Sie haben wir gleich mit dabei. Inner Circle spielen wir Ihnen. Und los geht's mit Leonie.

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0: Es geht durch den Montagnachmittag mit der besten Musik für Sachsen-Anhalt bei Radio Brocken. Damit auch mit der besten Laune. Die besten 80er aber gleich mit Culture Club dabei. Coole 90er, Ace of Base am Start. Und das Beste von heute kommt unter anderem von Kygo.
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0: Sonne heute, vor allem von Magdeburg bis in die Altmark. Sonst auch harmlose Wolken mit dabei, bei um die 20 Grad.
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2: Es brummt und rattert in Magdeburg rund um die Anna-Ebert-Brücke. Da laufen seit heute Bohrarbeiten an der denkmalgeschützten Stützmauer direkt neben der Brücke. Ein riesiger Bohrer treibt dort 27 Pfähle in den Boden, jeder rund 90 cm dick, die längsten etwa 16 Meter tief. Die Mauer an der Turmschanzenstraße wird saniert, weil sie größere Schäden hat. Conny Bohls, Radio Brocken, Magdeburg.
18: Sachsen-Anhalt steckt rund 83 Millionen Euro in die Trinkwasserversorgung. 5 Projekte sollen dafür sorgen, dass auch bei Hitze und Trockenheit immer genug aus dem Hahn kommt. Das Wasserwerk Wien-Rode im Harz wird zum Beispiel ausgebaut, das alte Reservewerk Besen bei Halle reaktiviert und im Raum Magdeburg ist ein neues Elbe-Wasserwerk geplant. Zusammen bringen die Vorhaben täglich rund 58.000 Kubikmeter zusätzlich. Das sind etwa 23 olympische Schwimmbecken voll. Dirk Rosenberg, Radio Brocken, Halle.
19: Das ist die gute Nachricht aus Sachsen-Anhalt. Die Schule der magischen Tiere öffnet bald wieder ihre Tore in Sachsen-Anhalt. Teil 5 wird in den kommenden Wochen gedreht. Nicht nur im Schloss Wernigerode, das wieder als Wintersteinschule eine Hauptrolle spielt, sondern auch in Halberstadt. Oberbürgermeister Daniel Zarata hat jetzt einen Castingaufruf gepostet. Gesucht werden Komparsen, die zwischen 12 und 28. Oktober Zeit haben. Die Mail zur Anmeldung und die Infos finden Sie auf radiobrocken.de. Sebastian Berger, Radio Brocken, Halberstadt.
0: Mehr Nachrichten von unseren Sachsen-Anhalt-Reportern gibt es um 3:30.
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0: Wir haben einen Unfall im Kreis Stendal. Zwischen Langensalzwedel und Miltern hat es gekracht. Abgesehen davon Blitzer auf der A9 Richtung Berlin an der Raststätte Köckern. In Eisleben, Kassler Straße Richtung Neustadt. In Köthen auf der Stiftstraße wird geblitzt. Dann auf Magdeburger Ring, Höhe Stadtfeld West. Und in Seehausen in der Lindenstraße stadteinwärts. 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
0: Wenn sogar ein Montag auf Arbeit richtig Spaß macht, dann laufen wir nebenher. Gleich der nächste Schmunzler mit unserem Klugscheißer Wissen to go.

0: Songs, die einfach gute Laune machen. Die bekommen Sie hier bei Radio Brocken ständig. Gleich auch mit einem der besten 80er von Milli Vanilli. Und vorher ein Fun-Fact, der jeden Geografielehrer alt aussehen lässt.
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3: Passen Sie bloß auf, dass Sie Haiti und Liechtenstein nicht aus Versehen verwechseln. Passiert schneller, als Sie denken, ne? Was eines der kleinsten Länder Europas und ein karibischer Inselstaat gemeinsam haben? Na? Die Flagge. Ja, oben blau, unten rot. Die beiden Flaggen sind tatsächlich identisch. Das ist erst 1936 bei den Olympischen Spielen aufgefallen, als die zusammen zu sehen waren. Liechtenstein hat dann einfach noch eine Krone auf ihre Flagge gepackt, nicht? Damit es zumindest einen kleinen Unterschied gibt, nicht? Was lernen wir daraus? Wenn Sie das nächste Mal Probleme mit einer Fahne haben, setzen Sie einfach eine Krone auf.
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0: Bei Schinken oder bei Wein ist das doch ein Gütesiegel, wenn es lange abhängt oder lange lagert. Beim Fernsehen funktioniert das anscheinend ganz genauso. Über ein Jahr nach den Dreharbeiten kommt heute endlich die Shopping Queen Sendung aus Halle ins TV. Radio Brocken war bei den Dreharbeiten mit dabei. Ich habe Jasmin, Julia, Bianca, Susanne und Melissa getroffen, damals mitten im Drehtag. Und mir ist dann direkt aufgefallen, wie gut sich die Mädels verstehen. Obwohl sie ja in der Sendung eigentlich Konkurrentinnen sind.
1: Wir haben uns gesucht und gefunden. Wir sind total unterschiedlich. Aber ich möchte fast sagen, wir haben uns so ein bisschen verliebt ineinander und in, sag ich mal, in das Ausgeflippte des jeweils anderen.
2: Wir sind auf jeden Fall eine ganz bunte Truppe. Das hätte ich von Halle gar nicht so erwartet. Und vor allem, wie Bianca schon sagt, wir verstehen uns super. Jasmin habe ich tatsächlich schon zweimal gesehen. Also eine Kandidatin ist mir mal beim Styling begegnet. Die hat meine Wimpern mal gestylt sozusagen. Aber ansonsten, ja, wir wohnen so nah beieinander und haben uns noch nie gesehen. Absolut verrückt.
0: Na, da gucken die Mädels doch ihre Sendungen diese Woche bestimmt alle miteinander an. Oder zumindest explodiert die WhatsApp-Gruppe. 15 Uhr in 10 Minuten geht's los bei Vox. Shopping Queen aus Halle. Die Mädels haben von Stardesigner Guido Maria Kretschmer die Aufgabe bekommen, style deine weiße Bluse passend für deinen Anlass. Mal gucken, wie sie das umsetzen. Mein größtes Problem wäre schon mal, dass es eine weiße Bluse ist. 5 Minuten und ich hätte den ersten Fleck schon drauf. Hier ist Radio Brocken.

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0: einfach. So leicht von der Hand, wenn die beste Musik für Sachsen-Anhalt läuft. Hier ist Radio Brocken. Die besten 80er mit Frankie Goes to Hollywood in der nächsten halben Stunde. Coole 90er dabei, Paul McCartney, Hope of Deliverance. Und das Beste von heute kommt von Taylor Swift. Die haben wir auch dabei mit Fate of Ophelia nach um 3.
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0: Was ein schöner Nachmittag in Sachsen-Anhalt. Ganz viel Sonne mit dabei auf dem Radio Brocken. Wetterradar, wenn dann nur harmlose Wolken. Das Einzige, was ein bisschen hinter den Erwartungen zurückbleibt, sind die Temperaturen. 19 Grad in Predel bei Zeitz, 18 haben wir in Tangermünde. Aber das Problem haben wir heute Morgen auch gelöst. Der Wettertrend für Sachsen-Anhalt wird nochmal richtig warm. Bis 27 Grad morgen.
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12: Es ist 15 Uhr. Ich bin Elisa Engel. Guten Tag. Sachsen-Anhalts Bildungssystem landet in einem neuen Länderranking unter den letzten drei. Ganz vorn liegt Sachsen vor Bayern und Hamburg. Der Bildungsmonitor der arbeitgebernahen Initiative Neue soziale Marktwirtschaft bewertet, welchen Beitrag das Bildungssystem leistet, um Wohlstand, Teilhabe und Aufstiegsmöglichkeiten zu sichern. Sachsen-Anhalt punktet bei Schulqualität, vor allem in den Naturwissenschaften und beim Ganztagsangebot. Besonders negativ fällt aber der viele Unterrichts

0: Ausfall ins Gewicht. Außerdem der Betreuungsschlüssel in Kitas und der hohe Anteil ausländischer Schulabgänger ohne Abschluss. Der Preis für Super E10 ist auf einem neuen Rekordhoch. Der Liter hat im Durchschnitt gestern mehr als 2,27 Euro gekostet, sagt der ADAC. Das ist mehr als im März 2022. Auch Diesel ist mit 2,40 Euro nur noch knapp unter seinem Allzeithoch vom April. Es liegt vor allem an den steigenden Ölpreisen. In der Bild geht der Chefvolkswirt der ING-Bank sogar davon aus, dass der Dieselpreis auf 3 Euro steigen könnte. Die Bundesanwaltschaft hat in Berlin Anklage gegen eine mutmaßliche russische Spionin erhoben. Die Deutsch-Ukrainerin soll seit Oktober 2023 einen Geheimdienstagenten in der russischen Botschaft mit Informationen versorgt haben. Sie hat ihm wohl Zugang zu hochkarätigen Veranstaltungen verschafft, teils unter falschem Namen. Außerdem soll die Frau versucht haben, Kontaktleute im Verteidigungsministerium und der Rüstungsindustrie anzuwerben. Sie sitzt seit Januar in U-Haft. Und das ist die gute Nachricht aus Sachsen-Anhalt. Schüler der Margaret-Friedländer-Gesamtschule in Halle lernen jetzt in einem komplett sanierten Gebäude. Die neue Fassade ist fertig, samt neuem Wärmeverbundsystem für fast 2,5 Millionen Euro. Jetzt haben wir es kurz nach 3 und Sie sind auf dem aktuellsten Stand.
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2: Unfall im Kreis Stendal zwischen Langensalzwedel und Miltern hat's gekracht. Das ist aber gerade auch die einzige Störung. Blitzer gibt's noch. Auf der A9 Richtung Berlin an der Raststätte Köckern. In Kalförde, Felsdorfer Straße wird geblitzt. Eisleben, Kassler Straße. Dann auf dem Magdeburger Ring, Höhe Stadtfeld West. In Quedlinburg stehen sie auf der Brücke Richtung Wegeleben. Dankeschön, Steve, fürs Bescheid geben. Und in Seehausen, im Blitzer in der Lindenstraße, stadteinwärts. Melden Sie Staus und Blitzer gerne kostenlos unter 08000 52 58 52. Gute Fahrt.
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2: Gehören Sie zu den Leuten, die im Supermarkt die Augen verdrehen, weil es schon Lebkuchen gibt? Dann haben wir den perfekten Job für Sie. Da können Sie den ganzen Weihnachtshass rauslassen. In einer Viertelstunde. Bis dahin gibt's die beste Musik für Sachsen-Anhalt. So viel davon, dass auch Ihr Montag ganz wunderbar wird. Frankie Goes to Hollywood gleich. K-Nan, Wave and Flag haben wir mit dabei. Und los geht's mit Nick Kamen. 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

ganz viel roter Teppich, ganz viele tolle Outfits auf der Emmy-Verleihung in der kommenden Nacht. Dieser große Preis für Serien- und Filmemacher. Wobei die Emmy-Verleihung eigentlich nicht nur heute ist. Da gibt es mehrere Tage, an denen diese ganze Verleihung aufgezeichnet wird, weil es so viele Kategorien gibt, dass das gar nicht an einem Abend möglich wäre. Heute sind nur die Wichtigen dran. Mit Radio Brocken wissen Sie Bescheid.

0: ist denn schon wieder Weihnachten? Ja, in den Supermärkten und Drogerien schon. Gibt's jetzt schon wieder Lebkuchen. Die Adventskalender sind auch schon aufgereiht. Und auch hier in der Radio Brocken Nachmittagsshow wird's jetzt ein bisschen adventlich. Damit es dann in der Vorweihnachtszeit keine langen Gesichter gibt. In Hohenzierz im Jerichower Land wird jetzt schon Weihnachtspersonal gesucht. Eine Frau Holle, ein Grinch und ein paar Elfen. Sehr außergewöhnliche Stellenanzeige. Daniela Grützmacher vom Heimatverein nimmt die Bewerbungen entgegen und da ist tatsächlich schon was reingekommen.
1: Ja, es hat sich eine Frau Grinch beworben, mal was ganz anderes. Und der Weihnachtsmann hat auch vom Nordpol angerufen und hat sich auch zur Verfügung gestellt. Aber wie gesagt, eine Frau Holle wird ganz dringend gesucht und noch zwei Elfen. Wenn noch jemand als Schneemann, zum Beispiel als Olaf kommen möchte, immer gerne her damit, ja.
0: Also wenn Sie Weihnachten im Blut haben, gerne in Hohenzierz melden. Oder eben auch, wenn Sie Weihnachten hassen. Wenn Sie jetzt schon rumgemöppelt haben, so ein Mist, jetzt reden die bei Radio Brocken auch schon von Weihnachten. Ja, das sind die perfekten Grinch-Voraussetzungen. Das ist Ihr Job.

0: Sonntagnachmittag. Radio Brocken ist hier. Wir schenken Ihnen 50 Euro Pendlerprämie gleich nach 3:30. Und außerdem haben wir die beste Musik für Sachsen-Anhalt für Sie. So viel davon. Billy Ocean zum Beispiel, Wolfsheim haben wir mit dabei, Purple Disco Machine zusammen mit Hertz. Alles gleich.
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0: Es ist ein richtig schön freundlicher Nachmittag mit ganz viel Sonne und Temperaturen um die 20 Grad.
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18: Drohnen beschäftigen immer öfter die Behörden hier in Sachsen-Anhalt, nicht nur was militärische Drohnen angeht, sondern auch die von Hobbypiloten. Das Landesverwaltungsamt hat jetzt schon fast 40 Ordnungswidrigkeiten gezählt, genauso viele wie im ganzen Vorjahr. Am häufigsten fliegen die Piloten dabei über fremde Wohngrundstücke, auch Naturschutzgebiete sind oft betroffen. Das Amt sagt, die meisten halten sich an die Spielregeln, aber wer dagegen verstößt, wird konsequent belangt. Conny Bohls, Radio Brocken, Magdeburg.
19: Die alte Deponie in Burg bekommt einen endgültigen Deckel. Die Arbeiten für die finale Abdichtung sind gestartet. Eine rund 1,5 Meter dicke Spezialschicht, auf die am Ende Rasen kommt. Bisher war das Gelände nur provisorisch gesichert. Der Müll hat sich mittlerweile so gut verdichtet, dass kaum noch Deponiegas entsteht, sagt der Landkreis. Täglich werden jetzt rund 2000 Tonnen Boden angeliefert. Charlotte Urban, Radio Brocken, Burg.
20: Und das ist die gute Nachricht aus Sachsen-Anhalt. Tausende Kinder und Jugendliche im Land können im November im Rahmen des Unterrichts ins Kino. Und das vergünstigt für 4,50 Euro pro Kind. Bei den Schulkinowochen vom 16. bis 27. November machen Kinos in mehr als 25 Orten mit. Gezeigt werden Filme passend zur Klassenstufe, vom Pumuckl bis hin zu Spielfilmen für Ältere. Anmelden können Lehrer ihre Klassen noch bis zum 9. November. Die Infos zum Nachlesen finden Sie auf radiobrocken.de. Dirk Rosenberg, Radio Brocken, Halle.
0: Mehr Nachrichten von unseren Sachsen-Anhalt-Reportern gibt's um 16:30.
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0: Unfall mit mehreren Fahrzeugen in Dessau auf der Heidestraße Höhe Grenzstraße. Sie werden hier von der Polizei dran vorbeigeleitet. Die Blitzer heute Nachmittag auf der A9 Richtung Berlin an der Raststätte Köckern. In Karlförde, Felsdorfer Straße. In Eisleben, Kassler Straße. Auf Magdeburger Ring wird Höhe Stadtfeld West geblitzt. In Quedlinburg auf der Brücke Richtung Wegeleben. Und in Seehausen in der Lindenstraße stadteinwärts. 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

In den Feierabend mit Radio Brocken. Gleich auch mit unserer 50-Euro-Pendlerprämie in 8 Minuten. Da schüttet es sie gleich vor Freude durch. Und nicht nur wegen der Bohrarbeiten nebenan. Das strapaziert die Nerven in Magdeburg ab heute so richtig. Bohrarbeiten bei der Anna-Ebert-Brücke. Dort werden 16 Meter tief Pfähle in die Erde gestampft. Und das Rütteln merken alle im Umkreis. Die ganzen nächsten Wochen lang. Dann lieber unsere Musik ordentlich aufdrehen. Das freut auch die Bauarbeiter. Die besten 80er jetzt bei Radio Brocken mit Billy Ocean.

0: perfekte Feierabendsound für Sie bei Radio Brocken. Und Ihr Portemonnaie füllen wir ja jetzt auch wieder jeden Tag auf.
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0: Manuela aus Schönebeck gehört auch zu unserer Radio Brocken Pendlerfamilie. Warum fährst du am liebsten mit Radio Brocken nach Hause? Warum laufen wir bei dir im Auto?
2: Ja, weil ihr so schöne Musik habt.
0: Damit kommst du wunderbar um die Kurve.
2: Oh, richtig, richtig schwungvoll.
0: Na, du hast ja zur Arbeit auch jeden Tag eine ganz schöne Strecke zu fahren, ne?
2: Bis 40 Minuten
0: und zurück.
2: Ja.
0: Wir sind ja insgesamt 1,5 Stunden roundabout, ne?
2: Ja, naja.
0: Das ist schon ordentlich. Aber da versüßen wir dir sehr gerne die Zeit mit der besten Musik für Sachsen-Anhalt und jetzt auch mit 50 Euro.
2: Prima, super, freut mich.
0: Unsere Pendlerprämie heute für dich und morgen vielleicht für Sie. Lassen Sie Ihr Kennzeichen zu auf radiobrocken.de, dann schicken wir den nächsten Fuffi zu Ihnen.
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0: Der perfekte Feierabend-Sound bei Radio Brocken, auch in der nächsten halben Stunde. Bruce Springsteen wird sehr ruhig angehen. Die besten 80er. Coole 90er haben wir auch dabei. Duran Duran, Ordinary World. Und dazu das Beste von heute. Von Michael Schulte. Alles gleich nach 4.
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0: Sie hören die Radio Brocken Nachmittagsshow. Ich bin Lucy Mielitzer. Schönen restlichen Montag.
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0: Das ist ein wunderbares Wetter, das wir heute haben. Der erste Feierabend der Woche mit ganz viel Sonne auf dem Radio Brocken Wetterradar. 21 Grad haben wir in Veltensmühle bei Halberstadt, 20 sind es in Magdeburg. Und der Wettertrend für Sachsen-Anhalt sieht ja noch wärmer aus, noch besser. Morgen werden es nochmal bis 27 Grad.
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0: Es ist 16 Uhr. Ich bin Elisa Engel. Guten Tag.
13: Beim aktuellen Bildungsmonitor landet Sachsen-Anhalt im Ländervergleich wieder auf einem der hinteren Plätze. Sachsen führt die Rangliste an vor Bayern und Hamburg. Die Studie wird im Auftrag der arbeitgebernahen Initiative Neue soziale Marktwirtschaft durchgeführt. Im Fokus steht, welchen Beitrag das Bildungssystem leistet, um Wohlstand zu sichern und Teilhabe zu gewährleisten. Besonders schlecht schneidet Sachsen-Anhalt beim Betreuungsschlüssel in Kitas ab. Außerdem stehen hier doppelt so viele ausländische Schulabgänger ohne Abschluss da wie im Bundesdurchschnitt. Punkten kann unser Land dagegen bei der Ganztagsbetreuung und in den naturwissenschaftlichen Fächern. Der Preis für E10 ist auf einem neuen Allzeithoch, das meldet der ADAC. Demnach hat ein Liter im bundesweiten Durchschnitt gestern gut 2,27 Euro gekostet und damit mehr als im bisherigen Rekordmonat im März 2022. Auch Diesel hat weiter angezogen und lag bei gut 2,40 Euro. Es liegt vor allem am steigenden Ölpreis. Die IG Metall will nächste Woche Samstag an

0: über 200 Orten in Deutschland gegen den Jobabbau in der Autoindustrie protestieren. Mehr als 100.000 Beschäftigte will die Gewerkschaft am 26. September auf die Straße bringen. Ein Schwerpunkt liegt auf VW mit den Werken Zwickau, Emden, Hannover und Neckarsulm, die um ihre Zukunft bangen. Und auch in Magdeburg ist eine Kundgebung geplant. Das ist die gute Nachricht aus Sachsen-Anhalt. Wittenberg bekommt fast 5.000 Euro extra von der Versicherung ÖSA, weil die Stadt voriges Jahr besonders wenige Schäden an ihren Gebäuden hatte. Das Geld kann jetzt gemeinnützigen Projekten und Vereinen zugutekommen. Jetzt haben wir es kurz nach vier und Sie sind auf dem aktuellsten Stand.
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2: Wir haben einen Unfall in Dessau. Auf der Heidestraße hat es Höhe Grenzstraße gekracht. Da werden sie von der Polizei dran vorbeigeleitet. Und noch ein Unfall inklusive Vollsperrung haben wir auf der B190 zwischen Kläden und Gestin. Die Blitzer auf der A9 Richtung Berlin an der Raststätte Köckern. In Kalfförde stehen sie, Felsdorfer Straße. In Eisleben, Kassler Straße. Auf Magdeburger Ring wird Höhe Stadtfeld West geblitzt. In Quedlinburg auf der Brücke Richtung Wegeleben. Und in Seehausen, Lindenstraße stadteinwärts. Melden Sie gerne Staus und Blitzer kostenlos unter 08000 52 58 52. Gute Fahrt.
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2: Hits entdecken. Geld einstecken. Das ist doch wirklich geil. Einfach das machen, was Sie sowieso immer machen. Radio Brocken hören und dabei auch noch Fettkohle einsacken. Immer, wenn unsere 10.000 Euro Happy Hits laufen. Gucken Sie nochmal auf radiobrocken.de, welche Hits das genau sind. Prägen Sie sich die gut ein. Womöglich gibt's ja heute Nachmittag noch einen oder mehrere dieser Songs. Also ich würde es an Ihrer Stelle tun. Überhaupt lohnt es sich, mit uns nach Hause zu fahren. Wir gucken hinter die Kulissen der Shopping Queen Sendung aus Halle in einer Viertelstunde. Und dazu haben wir die beste Musik für Sachsen-Anhalt. Wir legen ganz soft los mit Westlife.

0: Halle ist meine neue Favorite-Stadt. Wenn mich einer fragen würde, wo leben die glücklichsten Menschen, ist es vermutlich Halle. Was ein Zitat von Star-Designer Guido Maria Kretschmer. Dieses Zitat nehmen wir doch gerne mit, hier in der Radio Brock Nachmittagsshow. Diese Woche bei Vox, seine Sendung Shopping Queen zum ersten Mal aus Halle. Ich durfte bei den Dreharbeiten vor über einem Jahr Mäuschen spielen, dabei sein. Und da habe ich Jasmin kennengelernt. Die ist die Kandidatin, mit deren Sendung es heute Nachmittag losging.
1: Ich war im Urlaub, als ich mitbekommen habe, dass Shopping Queen nach Halle kommt. Habe alles stehen und liegen lassen und meine Bewerbung hingeschickt. Es ist krass. Für mich persönlich ist es ein super Happening. Ich wollte da schon immer als Jugendlicher, als Kind mit dabei sein. Ich habe die beste Woche meines Lebens, kann ich nur so sagen.
0: Geht ihren Mitkandidatinnen bestimmt genauso. Julia, Bianca, Susanne und Melissa, alle durften sich für jeweils 500 Euro ein neues Outfit zusammenstellen. Unter Zeitdruck natürlich. Und auch nur in Geschäften in und um Halle.
2: Das ist auf jeden Fall möglich, in Halle zu shoppen.
1: Es gibt hier nicht nur den Kick und den Netto. Wir haben super viele Second-Hand-Läden. Wir haben super süße Boutiquen mit Leuten, die auf jeden Fall fashion können und auch wollen.
3: Man geht einfach los und schlendert und schaut, was das Angebot hergibt.
4: Ich war vorher auch ein bisschen aufgeregt, ob man so auch ausgefallene Teile in Halle finden kann. Und ich kann ganz klar sagen, ja.
3: Also wir stehen auch alle hinter Halle.
0: Ja. Dann sehen wir jetzt also die ganze Woche lang, wie sich die Mädels zu ihrer weißen Bluse was dazu kaufen. Das ist die Aufgabe von Guido. Style deine weiße Bluse passend für deinen Anlass. Ich würde mir als erstes, glaube ich, einen großen Schal kaufen, mit dem ich die Flecken über der Bluse bedecken kann, weil weiße Bluse, die wäre bei mir nach 5 Minuten schon fleckig. Schönen Nachmittag. 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

0: Heimfahren mit der besten Musik für Sachsen-Anhalt. Das ist Radio Brocken. Das macht einfach Spaß. In der nächsten halben Stunde zum Beispiel Cyndi Lauper mit am Start. Nico Santos haben wir dabei und auch diesen Ukulele-Song Riptide von Vance Joy. Alles gleich nach halb fünf.
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1: So schön viel Sonne heute Nachmittag dabei. So lieben wir das doch. Die Temperaturen liegen um die 20 Grad.
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3: Es brummt und rattert in Magdeburg rund um die Anna-Ebert-Brücke. Da laufen seit heute Bohrarbeiten an der denkmalgeschützten Stützmauer direkt neben der Brücke. Ein riesiger Bohrer treibt dort 27 Pfähle in den Boden, jeder rund 90 cm dick, die längsten etwa 16 Meter tief. Die Mauer an der Turmschanzenstraße wird saniert, weil sie größere Schäden hat. Conny Bohls, Radio Brocken, Magdeburg.
4: Sachsen-Anhalt steckt rund 83 Millionen Euro in die Trinkwasserversorgung. 5 Projekte sollen dafür sorgen, dass auch bei Hitze und Trockenheit immer genug aus dem Hahn kommt. Das Wasserwerk Wien-Rode im Harz wird zum Beispiel ausgebaut, das alte Reservewerk Besen bei Halle reaktiviert und im Raum Magdeburg ist ein neues Elbe-Wasserwerk geplant. Zusammen bringen die Vorhaben täglich rund 58.000 Kubikmeter zusätzlich. Das sind etwa 23 olympische Schwimmbecken voll. Dirk Rosenberg, Radio Brocken, Halle.
5: Das ist die gute Nachricht aus Sachsen-Anhalt. Die Schule der magischen Tiere öffnet bald wieder ihre Tore in Sachsen-Anhalt. Teil 5 wird in den kommenden Wochen gedreht. Nicht nur im Schloss Wernigerode, das wieder als Wintersteinschule eine Hauptrolle spielt, sondern auch in Halberstadt. Oberbürgermeister Daniel Zarata hat jetzt einen Castingaufruf gepostet. Gesucht werden Komparsen, die zwischen 12 und 28. Oktober Zeit haben. Die Mail zur Anmeldung und die Infos finden Sie auf radiobrocken.de. Sebastian Berger, Radio Brocken, Halberstadt.
1: Mehr Nachrichten von unseren Sachsen-Anhalt-Reportern gibt's um 5:30.
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1: Eine Vollsperrung haben wir in der Altmark. Auf der B190 ist dicht zwischen Kläden und Gestin nach einem Unfall. Außerdem läuft ein Schaf frei herum im Jerichower Land zwischen Loburg und Diesingshof. Die Blitzer heute Nachmittag. A9 Richtung Berlin an der Raststätte Köckern. In Kalfförde, Felsdorfer Straße. In Eisleben, Kassler Straße wird geblitzt. Dann auf dem Magdeburger Ring, Höhe Stadtfeld West. Quedlinburg, ein Blitzer auf der Brücke Richtung Wegeleben. Und in Seehausen auch noch einer in der Lindenstraße stadteinwärts. 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
1: Feierabendzeit im Land. Wir begleiten Sie herzlich gern nach Hause. Füllen auch gerne Ihr Konto nebenbei auf. Bleiben Sie mal dran. Es lohnt sich gleich besonders.

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Wir unterbrechen für eine Sofortmeldung aus der Verkehrszentrale. Ein Unfall hat sich gerade eben auf der A9 Richtung Nürnberg ereignet, zwischen Eisenberg und Bad Klosterlausnitz auf der linken Spur. Hier laufen auch Personen auf der Fahrbahn. 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

Was ein geiler Start in den Montagfeierabend. Die Arbeit ist geschafft. Und da lief vor ein paar Minuten ja auch noch ein Radiobrocken 10.000 Euro Happy Hit. Der 90er von Dr. Alban. Der bringt Ihnen jetzt 100 Euro. Also rein in die Radiobrocken-App, mitmachen und dann abkassieren mit der besten Musik für Sachsen-Anhalt.

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Schönen Montagnachmittag. Radio Brocken ist hier. Das erkennen Sie schon an den besten 80ern. Ja, das sind die Songs, die Sie so besonders lieben. Die haben wir sehr gerne mit dabei. New Order in der nächsten halben Stunde zum Beispiel. Roxette spielen wir Ihnen. Listen to your heart. Und zu den besten 80ern gibt es das Beste von heute.

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7: So ein Nachmittag gefällt uns doch besonders gut, wenn es so freundlich ist. Wir haben viel, viel Sonne auf dem Radio Brocken. Wetterradar, wenn dann nur harmlose Wolken, so im Harz ein bisschen. 21 Grad haben wir in Frösnitz bei Halle und 21 sind es auch in Oschersleben. Der Wettertrend für Sachsen-Anhalt wird morgen auch nochmal sehr freundlich und vor allem auch nochmal sehr warm. Geht rauf bis 27 Grad.
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9: Es ist 17 Uhr. Ich bin Elisa Engel. Guten Tag. Sachsen-Anhalts Bildungssystem landet in einem neuen Länderranking unter den letzten drei. Ganz vorn liegt Sachsen vor Bayern und Hamburg. Der Bildungsmonitor der arbeitgebernahen Initiative Neue Soziale Marktwirtschaft bewertet, welchen Beitrag das Bildungssystem leistet, um Wohlstand, Teilhabe und Aufstiegsmöglichkeiten zu sichern. Sachsen-Anhalt punktet bei Schulqualität, vor allem in den Naturwissenschaften und beim Ganztagsangebot. Besonders negativ fällt aber der viele Unterrichtsausfall ins Gewicht, außerdem der Betreuungsschlüssel in Kitas und der hohe Anteil ausländischer Schulabgänger ohne Abschluss. Etwa 3,8 Millionen Menschen in Deutschland haben zuletzt in Haushalten gelebt, die mit der Strom- oder Gasrechnung in Verzug waren. Das meldet das Statistische Bundesamt. Besonders häufig waren Mieter betroffen. Diesen August sind Strom, Gas und Fernwärme zwar etwas günstiger gewesen als zur gleichen Zeit vor einem Jahr, aber Heizöl kostet 50% mehr und auch andere Nebenkosten wie Wasser, Müllgebühren und Gebäudereinigung haben kräftig angezogen. An der Sekundarschule in Zörbig im Kreis Anhalt-Bitterfeld ist am Morgen eine Droh-E-Mail eingegangen. Nachdem die Polizei alles abgesucht und nichts gefunden hat, konnte der Schulbetrieb normal starten. Eine Sprecherin der Polizei hat uns gesagt, dass auch an einer Schule in NRW eine Droh-E-Mail mit gleichem Wortlaut eingegangen ist. Zuletzt hatte es immer wieder Drohungen gegen Schulen in ganz Deutschland gegeben. Und das ist die gute Nachricht aus Sachsen-Anhalt. Die Feuerwehrleute in Stassfurt-Rattmannsdorf haben ein modernes neues Zuhause für ihre Einsätze. Mit zwei Stellplätzen und zeitgemäßen Sozial- und Sanitärbereichen ersetzt das Gebäude das alte, nicht mehr zeitgemäße Feuerwehrhaus. Jetzt haben wir es kurz nach fünf und Sie sind auf dem aktuellsten Stand.
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7: Wir haben Personen auf der A9 Richtung Nürnberg. Nach einem Unfall zwischen Eisenberg und Bad Klosterlausnitz hat sich alles auf der linken Spur ereignet. Deswegen laufen da eben mitten auf der Fahrbahn die Leute rum. Außerdem läuft ein Schaf frei rum im Jerichoer Land zwischen Lohburg und Diesingshof. Die Blitzer, A9 Richtung Berlin an der Raststätte Köckern. In der Abfahrt der A36 Quedlinburg-Ost Richtung Wedderstedt. B80 ein Blitzer Richtung Eisleben Höhe Seeburg. Dann in Dessau.

0: Humperdingstraße einer. In Eisleben, Kasslerstraße Richtung Neustadt und in Quedlinburg auf der Brücke Richtung Wegeleben. Melden Sie gerne Staus und Blitzer kostenlos. Das geht unter 08000 52 58 52. Gute Fahrt.
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0: Was ein schöner Montagnachmittag. Die Arbeit ist durch, es stehen nur noch die schönen Dinge an. Gartenarbeit, Training im Verein, Kohle von Radio Brocken abholen. Gleich gibt's die Kohle von den 10.000 Euro Happy Hits. In einer Viertelstunde machen wir jemanden sehr, sehr happy. Und dann kriegen Sie ja auch noch so viel von der besten Musik für Sachsen-Anhalt. New Order haben wir gleich dabei. DJ-Musik von alle Farben. Und mit Vaya con Dios legen wir los. Kommen Sie gut in den Feierabend mit uns.

0: Gerüchte gab es die ganze Zeit schon, jetzt ist es offiziell. Oasis gehen tatsächlich nächstes Jahr nochmal auf Tour und kommen wohl, so wie es aussieht, auch nach Deutschland. Haben sie gerade bekannt gegeben, aber umständlich ohne Ende, um da an Tickets zu kommen. Jetzt muss man sich erstmal irgendwo registrieren, um dann überhaupt die Chance drauf zu haben. Ich sehe mich schon die ganzen nächsten Tage nur am Internet hängen.
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1: 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So einfach ist das bei Radio Brocken. Michael aus Magdeburg, du hast vorhin gegen 4:45 was gemacht?
3: Ich bin noch am Arbeiten. Ich habe den ganzen Tag Radio gehört und die Radio Brocken-App geöffnet und mitgemacht beim Gewinnspiel.
1: Weil du einen unserer Happy Hits gehört hast.
3: Oh, It's My Life von DJ Bobo.
1: Dr. Alban war's. Aber It's My Life ist richtig. Und damit holst du dir jetzt 100 Euro.
3: Prima, vielen Dank.
1: Dr. Alban, einer der Songs, auf die Sie hier besonders achten. Außerdem noch aus den 80ern Phil Collins und Philip Bailey, Easy Lover. Und das Beste von heute mit Miley Cyrus, End of the World. Das sind unsere 10.000 Euro Happy Hits. Die Songs, auf die es ankommt. Sobald Sie auch nur einen davon hören, gibt's Kohle von Radio Brocken. Also hören Sie uns einfach weiter, wo auch immer es geht, solange wie es geht. Es kann jederzeit passieren. 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

0: Witziger. Die lieben sie einfach. Wir genauso. Deswegen laufen die ja auch hier bei Radio Brocken. In der nächsten halben Stunde auch welche dabei. Sting zum Beispiel. Tracy Chapman spielen wir eben. Coole 90er von Liquido. Und das Beste von heute kommt gleich von Sophie and the Giants.
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0: Es ist ein wunderschön sonniger Nachmittag in Sachsen-Anhalt. Nur ein paar Dekowolken gibt's und Temperaturen um die 20 Grad.
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13: Drohnen beschäftigen immer öfter die Behörden hier in Sachsen-Anhalt. Nicht nur was militärische Drohnen angeht, sondern auch die von Hobbypiloten. Das Landesverwaltungsamt hat jetzt schon fast 40 Ordnungswidrigkeiten gezählt, genauso viele wie im ganzen Vorjahr. Am häufigsten fliegen die Piloten dabei über fremde Wohngrundstücke. Auch Naturschutzgebiete sind oft betroffen. Das Amt sagt, die meisten halten sich an die Spielregeln, aber wer dagegen verstößt, wird konsequent belangt. Conny Bohls, Radio Brocken, Magdeburg.
14: Die alte Deponie in Burg bekommt einen endgültigen Deckel. Die Arbeiten für die finale Abdichtung sind gestartet. Eine rund 1,5 Meter dicke Spezialschicht, auf die am Ende Rasen kommt. Bisher war das Gelände nur provisorisch gesichert. Der Müll hat sich mittlerweile so gut verdichtet, dass kaum noch Deponiegas entsteht, sagt der Landkreis. Täglich werden jetzt rund 2000 Tonnen Boden angeliefert. Charlotte Urban, Radio Brocken, Burg.
15: Und das ist die gute Nachricht aus Sachsen-Anhalt. Tausende Kinder und Jugendliche im Land können im November im Rahmen des Unterrichts ins Kino. Und das vergünstigt für 4,50 Euro pro Kind. Bei den Schulkinowochen vom 16. bis 27. November machen Kinos in mehr als 25 Orten mit. Gezeigt werden Filme passend zur Klassenstufe, vom Pumuckl bis hin zu Spielfilmen für Ältere. Anmelden können Lehrer ihre Klassen noch bis zum 9. November. Die Infos zum Nachlesen finden Sie auf radiobrocken.de. Dirk Rosenberg, Radio Brocken, Halle.
0: Mehr Nachrichten von unseren Sachsen-Anhalt-Reportern gibt's um 6:30.
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0: Personen auf der A9 Richtung Nürnberg. Nach einem Unfall zwischen Eisenberg und Bad Kloster-Lausnitz hat sich alles auf der linken Spur ereignet. Dann wird geblitzt auf der A9 Richtung Berlin an der Raststätte Köckern. In der A36 Abfahrt Quedlinburg-Ost Richtung Wetterstedt. B80 in Blitzer Richtung Eisleben, Höhe Seeburg. In Dessau einer in der Humperdinckstraße und in Haldensleben stehen sie, Neuhaldensleber Straße am Kreisverkehr. 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
12: 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Bei Stau linke Spur nach links, alle anderen nach rechts. Helfen Sie den Helfern und bilden Sie bei Stau und stockendem Verkehr eine Rettungsgasse. 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
0: Mal bei Shopping Queen dabei sein. 5 Frauen aus Halle haben sich diesen Traum erfüllt. Wir waren beim Dreh dabei und sie sind's auch. In der

Nach 18 Jahren spielen Oasis nächstes Jahr wieder Konzerte in Deutschland, in München. Nach 15 Jahren wird die Reality-Sendung der Geissens abgesetzt. Robert, das ist ja kaum zu glauben. Und nach 10 Sekunden ohne gibt's jetzt den nächsten geilen Song bei Radio Brocken. So kann der Feierabend doch starten. Schönen Montag.

0: im Fernsehen sein, einmal Dreharbeiten mitmachen und dann auch mal Guido Maria Kretschmar treffen. Das ist ein Traum, der sich diese Woche erfüllt für 5 Frauen aus Halle. Sie hören die Radio Bock Nachmittagsshow. Shopping Queen zum ersten Mal aus Halle. Diese Woche bei Vox. Wir waren bei den Dreharbeiten mit dabei. Ich durfte Jasmin, Julia, Bianca, Susanne und Melissa treffen, die Hallenser Kandidatinnen. Und die sind natürlich alle ganz besonders heiß auf das Finale dann am Freitag, darauf den Guido endlich persönlich zu treffen.
1: Das wird eigentlich das Highlight des Ganzen. Also da bin ich richtig, richtig, richtig aufgeregt, einen Menschen im realen Leben zu treffen, den man sonst nur aus dem Fernsehen kennt.
2: Die ganze Teilnahme hier kommt eben beim Lebenslauf und da wird auf jeden Fall auch Guido Maria Kretschmar erwähnt.
0: Wie viel Angst habt ihr vor dem Spruch, das Outfit tut nichts für Sie?
1: Ich denke nicht, dass das bei uns irgendwann zur Sprache kommt. Eventuell gibt es auch 1, 2 Dinge, die Guido zu kritisieren hat, aber auf seine liebevolle Art, auf seine Guido-Weise. Und ich glaube, vor der hat keiner von uns Angst.
0: Nee. Der Guido hat ja heute auch direkt zum Auftakt so eine liebe Halle-Kritik rausgehauen. Zitat: Halle ist meine neue Favorite-Stadt. Wenn mich einer fragen würde, wo leben die glücklichsten Menschen, ist es vermutlich Halle. So liebe Worte, ne? Hoffentlich dann auch bei der Bewertung für die Mädels. Motto von Shopping Queen in Halle übrigens: modischer Spielraum, style deine weiße Bluse passend für deinen Anlass. Hätte ich mitgemacht, wäre es eher: style die Flecken auf deiner weißen Bluse passend für deinen Anlass.
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0: besten 80er. Wir lieben sie, sie lieben sie. Bei Radio Brocken sind sie immer mit dabei, auch in der nächsten halben Stunde. Mit Starship zum Beispiel. Mike Oldfield und Maggie Reilly spielen bei ihnen auch mit To France. Und zu den besten 80ern gibt's das Beste von heute. Von dem Mann, den sogar Taylor Swift gebeten hat, bei irgendeiner Party privat bei ihr zu spielen. Große Ehre. Das zeigt schon, wie somber Musik einschlägt. Undressed hören Sie gleich nach um 6.
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2: So gefällt uns doch der Spätsommer am allerbesten. Wir haben ganz viel Sonne auf dem Radio Brocken Wetterradar. Nur ein paar harmlose kleine Dekowolken dazu. 20 Grad sehen es in Rösseln bei Weißenfels, 20 Grad auch in Sangerhausen. Ja, das ist noch verhältnismäßig frisch für Sommer. Also setzen wir der Sache morgen noch was drauf. Der Wettertrend für Sachsen-Anhalt wird warm. Morgen bis 27 Grad.
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4: Es ist 18 Uhr, ich bin Fabian Schaffer, guten Abend. Die hohen Spritpreise bereiten auch der Bundesregierung Kopfschmerzen. Der stellvertretende Regierungssprecher Mayer sagte, Unternehmen und Pendler würden dadurch sehr belastet. Ursache sei die Situation im Nahen Osten. Finanzminister Klingbeil setzt sich laut seinem Ministerium auf europäischer Ebene für eine Übergewinnsteuer für Mineralölfirmen ein. Auch ein Spritpreisdeckel ist weiter im Gespräch. Die Bundesregierung nimmt die Warnungen von US-Tech-Bossen vor unkontrollierter KI sehr ernst. Das hat der stellvertretende Regierungssprecher Mayer erklärt. Der Nationale Sicherheitsrat habe sich bereits zweimal mit dem Thema befasst. Am Wochenende hatten unter anderem OpenAI-Chef Sam Altman und Elon Musk vor einer außer Kontrolle geratenen KI gewarnt. Leonardo da Vinci, den Weißstorch oder Beethoven? Die Abstimmung über das Design der neuen Euro-Banknoten geht auf die Zielgerade. Noch bis einschließlich nächste Woche Montag können sich Europäer an einer Online-Umfrage der Europäischen Zentralbank beteiligen. Mehr als 9 Millionen Menschen haben das bereits getan. Die neuen Euroscheine sollen zudem zusätzliche Sicherheitsmerkmale enthalten, um Kriminellen das Herstellen von Falschgeld weiter zu erschweren. Oasis kommt 2027 wieder nach Deutschland. Die Band um Liam und Noel Gallagher spielt Anfang Juli in der Münchner Allianz Arena. Die ersten Deutschlandkonzerte seit 2009. Fans können sich bis zum 17. September 17 Uhr für den Ticketverkauf registrieren. Zuvor hatten die Brüder mit Andeutungen in sozialen Medien Spekulationen befeuert. Beim aktuellen Bildungsmonitor landet Sachsen-Anhalt im Ländervergleich wieder auf einem der hinteren Plätze. Sachsen führt die Rangliste an vor Bayern und Hamburg. Die arbeitgebernahe Initiative Neue Soziale Marktwirtschaft hat die Studie beauftragt. Im Fokus steht, welchen Beitrag das Bildungssystem leistet, um Wohlstand zu sichern und Teilhabe zu gewährleisten. Besonders schlecht schneidet Sachsen-Anhalt beim Betreuungsschlüssel in Kitas ab. Außerdem stehen hier doppelt so viele ausländische Schulabgänger ohne Abschluss da wie im Bundesschnitt. Punkten kann das Land bei der Ganztagsbetreuung und in den Naturwissenschaften. 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
2: Richtig schön ruhigen Feierabend.

0: Verkehr haben wir heute. Keine Staus, keine Unfälle. Blitze sind allerdings noch aktiv. Auf der A9 Richtung Berlin an der Raststätte Köckern. Dann in der A36 Abfahrt Quedlinburg-Ost Richtung Wetterstedt. B80 wird Richtung Eisleben geblitzt, Höhe Seeburg. In Dessau auf der Humperdingstraße und in Haldensleben, Neuhaldensleberstraße am Kreisverkehr. Melden Sie gern Staus und Blitzer, wenn Sie was entdecken, kostenlos unter 08000 52 58 52. Gute Fahrt!
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0: Na also, haben wir doch diesen ersten Arbeitstag schon wieder gut zusammen rumgebracht. Kommen Sie gut nach Hause. Wir machen Sie in mehrfacher Hinsicht dazu happy. Unsere 10.000 Euro Happy Hits sind zurück. Machen Ihnen wieder ordentlich das Konto voll. Damit wir alle auf einem Stand sind, hören Sie gleich nochmal kompakt, auf welche Songs Sie jetzt besonders achten müssen bei uns in den Shows in einer Viertelstunde. Wobei die beste Musik für Sachsen-Anhalt ja einfach immer happy macht. Coldplay haben wir gleich mit dabei. Eine Partynummer aus den 90ern, The Rhythm of the Night. Und los geht's mit dem Besten von heute. Der Durchstarter des Jahres. Somber bei Radio Brocken.

Was ist eigentlich mit den ganzen Sendungen im Fernsehen zurzeit los? Unter uns wird abgesetzt, immer wieder sonntags lief auch schon die letzte Ausgabe. Und jetzt werden auch noch die Geissens eingestellt, nach 15 Jahren. Zum Glück bleiben wir. Hey.

0: 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Die beste Musik für Sachsen-Anhalt bei Radio Brocken. Die bringt Ihnen nicht nur gute Laune, die bringt Ihnen auch ordentlich Kohle.
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0: 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Dann scheppert's in der Kasse. Und diese gewissen Songs sind diese hier. Phil Collins,

0: End of the world. Und das Beste von heute mit Miley Cyrus. 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

0: von Benson Boone in den Feierabend gerockt. Hier ist Radio Brocken. Wir können auch ein bisschen entspannter. Die beste Musik für Sachsen-Anhalt mit den besten 80ern zum Beispiel gleich. UB40 mit am Start. Phil Collins spielen wir Ihnen. Das Beste von heute kommt von Tampa City.
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0: Wir haben nur sehr wenige Wolken über Sachsen-Anhalt. Es bleibt auch den ganzen Abend und die Nacht über so. Die Temperaturen sehr unterschiedlich heute Nacht. 14 Grad im Burgenlandkreis, 8 Grad in der Altmark.
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2: Es brummt und rattert in Magdeburg rund um die Anna-Ebert-Brücke. Da laufen seit heute Bohrarbeiten an der denkmalgeschützten Stützmauer direkt neben der Brücke. Ein riesiger Bohrer treibt dort 27 Pfähle in den Boden, jeder rund 90 cm dick, die längsten etwa 16 Meter tief. Die Mauer an der Turmschanzenstraße wird saniert, weil sie größere Schäden hat. Conny Bohls, Radio Brocken, Magdeburg.
15: Sachsen-Anhalt steckt rund 83 Millionen Euro in die Trinkwasserversorgung. 5 Projekte sollen dafür sorgen, dass auch bei Hitze und Trockenheit immer genug aus dem Hahn kommt. Das Wasserwerk Wien-Rode im Harz wird zum Beispiel ausgebaut, das alte Reservewerk Besen bei Halle reaktiviert und im Raum Magdeburg ist ein neues Elbe-Wasserwerk geplant. Zusammen bringen die Vorhaben täglich rund 58.000 Kubikmeter zusätzlich. Das sind etwa 23 olympische Schwimmbecken voll. Dirk Rosenberg, Radio Brocken, Halle.
16: Das ist die gute Nachricht aus Sachsen-Anhalt. Die Schule der magischen Tiere öffnet bald wieder ihre Tore in Sachsen-Anhalt. Teil 5 wird in den kommenden Wochen gedreht. Nicht nur im Schloss Wernigerode, das wieder als Wintersteinschule eine Hauptrolle spielt, sondern auch in Halberstadt. Oberbürgermeister Daniel Zarata hat jetzt einen Castingaufruf gepostet. Gesucht werden Komparsen, die zwischen 12 und 28. Oktober Zeit haben. Die Mail zur Anmeldung und die Infos finden Sie auf radiobrocken.de. Sebastian Berger, Radio Brocken, Halberstadt.
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0: Es liegen Fahrzeugteile auf der A2 Richtung Berlin zwischen Ciesar und Wollin auf der linken Spur. Außerdem gab es einen Unfall im Salzlandkreis zwischen Aschersleben und Winningen, ist voll gesperrt. Dankeschön Daniela, die hat uns gerade deswegen Bescheid gegeben. Die Blitzer stehen auf der A9 Richtung Berlin an der Raststätte Köckern. In der A36 Abfahrt Quedlinburg-Ost Richtung Wetterstedt, dann auf der B80 Richtung Eisleben, Höhe Seeburg. In Dessau-Humperdinck-Straße wird geblitzt, in Haldensleben auf der Neuhaldensleber-Straße. Und die Dörte hat auch noch was gesehen.
17: Auf der Strecke Arneburg-Stendal zwischen den beiden Abfahrten nach Arneburg Richtung Stendal.
0: Dankeschön. 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

0: Um ein Haar hätte es mich erwischt am Wochenende. Um ein Haar hätte ich zugegriffen. Bei den Lebkuchen im Supermarkt. Hier ist Radio Brocken. Es ist nie zu früh für Weihnachten. Und nicht nur die Supermärkte sind auf Weihnachten und auf die Adventszeit schon gepolt. Zum Beispiel auch der Heimatverein Hohenzierz. Daniela Grützmacher, ihr sucht mit eurem Team Elfen, Schneemänner und ganz besonders dringend eine Frau Holle für die Adventszeit. Was muss denn die mitbringen, die Frau Holle?
1: Frau Holle sollte einfach viel Liebe zu Weihnachten haben. Sie muss viel Liebe im Herzen mitbringen, dass man ja auf die Kinder und auch auf, nicht nur auf die Kleinen, sondern auch auf die großen Kinder zugehen kann. Vielleicht ein Sack voll Schnee, ja, das wäre noch gut. Aber wichtig ist, vor allen Dingen Liebe muss er im Gepäck haben.
0: Wenn Sie das haben, gerne melden beim Heimatverein Hohenzierz. Oder, die haben auch noch eine andere Ausschreibung draußen. Für alle, die jetzt gesagt haben, wieso redet denn jetzt auch Radio Brocken schon von Weihnachten? Es ist doch gar nicht Weihnachten. Es wird auch ein Grinch gesucht. Da hatten Sie jetzt die perfekte

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Ganz cool und lässig geht's durch den Feierabend mit Radio Brocken. Einen schönen restlichen Montag mit der besten Musik für Sachsen-Anhalt. Die besten 80er mit Queen und David Bowie in der nächsten halben Stunde. Milli Vanilli haben wir auch dabei, Girl, I'm Gonna Miss You. Und dazu gibt's das Beste von heute.

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4: Das Wetter für Sachsen-Anhalt in Packendorf bei Zerbst 18 Grad, auch 18 in Wernigerode. Die Nacht wieder sehr frisch um 11 Grad. Gegen morgen eventuell auch Nebel dabei. Der Wettertrend für Sachsen-Anhalt. Morgen viel Sonne, sogar bis 27 Grad. Das wird nochmal so richtig schön sommerlich. Am Mittwoch zieht dann auch Regen durch, aber nicht die große Menge.
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6: Es ist 19 Uhr. Ich bin Gregor Jussi Moser. Guten Abend. Die hohen Spritpreise bereiten auch der Bundesregierung Kopfschmerzen. Der stellvertretende Regierungssprecher Mayer hat gesagt, Unternehmen und Pendler würden dadurch sehr belastet. Finanzminister Klingbeil setzt sich laut seinem Ministerium auf europäischer Ebene für eine Übergewinnsteuer für Mineralölfirmen ein. Auch ein Spritpreisdeckel ist weiter im Gespräch. Die IG Metall will nächste Woche Samstag an mehr als 200 Orten in Deutschland gegen den Jobabbau in der Autoindustrie protestieren. Mehr als 100.000 Beschäftigte will die Gewerkschaft am 26. September auf die Straße bringen. Ein Schwerpunkt liegt auf VW mit den Werken Zwickau, Emden, Hannover und Neckarsulm, die um ihre Zukunft bangen. Auch in Magdeburg ist eine Kundgebung geplant. Um die deutsche Panzerbrigade in Litauen aufzubauen, will Bundesverteidigungsminister Pistorius einen Teil der Soldaten zum Dienst zwingen. Mit Freiwilligen seien aktuell fast 80% der Stellen besetzt, hat sein Ministerium mitgeteilt. Für einige hundert Dienstposten seien aber noch keine Männer oder Frauen gefunden worden, etwa bei Stellen für IT-Experten oder Logistikern. Die Britpop-Band Oasis wird erstmals seit 2009 wieder in Deutschland auftreten. Die Gruppe um die Brüder Liam und Noel Gallagher haben für den 2. und 3. Juli nächsten Jahres zwei Konzerte in der Münchner Allianz Arena angekündigt. Im Rahmen ihrer zweiten Reunion-Tour nach der Versöhnung zwischen den Gallagher-Brüdern kommen sie unter anderem auch nach Spanien, Frankreich oder auch Italien. 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
4: Ein Fahrzeugteil liegt auf der A2 Richtung Berlin zwischen Ciesa und Wohlin auf der linken Spur. Und Unfall im Salzlandkreis zwischen Aschersleben und Winningen. Die Straße ist derzeit gesperrt. Blitzer stehen A9 Richtung Berlin an der Raststätte Köckern. In der Abfahrt A36 Quedlinburg-Ost Richtung Wedderstedt. B80 Richtung Eisleben bei Seeburg Blitzer, Dessau in der Humperdingstraße und Haldensleben in der Neu-Haldensleberstraße am Kreisel. Melden Sie Staus und Blitzer kostenlos unter 08000 52 58 52.
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4: Vielleicht doch noch nach der Arbeit ein bisschen Sport oder noch besser mal wieder in die Sauna gehen. Mit dabei David Guetta und Sia direkt nach Alphaville.

Die beste Musik für Sachsen-Anhalt jetzt mit einem Radio Brocken 80er-Hit von Queen mit David Bowie. Gibt ja für Fans gerade ganz neue Lektüre für den Abend oder als Betupferl ein neues Buch über Freddie Mercury, Ein Leben in Songs. Das ist eine ganze Schatzkiste voll mit seinen original handgeschriebenen Zetteln, Notizen aus dem Studio und Notizen zu seinen Hit-Ideen. Man sieht da echt schwarz auf weiß, was für ein getriebener Perfektionist Freddie eigentlich war und wie intim und persönlich seine Texte eigentlich auch entstanden sind. Und hier kommen gleich zwei Perfektionisten zum Zug. Super Kombi, das ist Freddie, Bowie und na klar die restlichen drei Queens.

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3: Das Wetter für Sachsen-Anhalt, also ich habe wirklich schon mal einen Gedanken daran verloren, die Heizung mal wieder auszuprobieren. Auch diese Nacht wird wieder sehr frisch, um 11 Grad, gegen morgen auch neblig, aber morgen ganz viel Sonne, sommerliche 27 Grad.
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3: Ein paar Sekunden nach 7:30, keine Staus, keine Unfälle, Sie kommen gut durch. Blitzer stehen. A9 Richtung Berlin an der Raststätte Köckern. In der Abfahrt A36 Quedlinburg-Ost Richtung Wedderstedt. B80 Richtung Eisleben bei Seeburg. Blitzer, Dessau in der Humperdingstraße und Haldensleben in der Neu-Haldensleber Straße kurz vorm Kreisel. 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
3: Kommen Sie gut nach Hause.

Schönen Abend mit Radio Brocken. Ich bin Sven Distel, spielt für Sie die beste Musik für Sachsen-Anhalt. Das sind ja gleich mal zwei Hammer auf einmal. Heute sind die Vorverkäufe, die Pre-Sales für Harry Styles nächstes Jahr in Berlin gestartet. Da kommt er auf Tour, da glühen bei den Fans natürlich schon die Leitungen. Und jetzt haben Oasis am Nachmittag nachgelegt und die Vorabregistrierung für ihre frisch angekündigte 2027er Tour freigeschaltet. Unsere liebe Lucy aus der Nachmittagsshow hat sich direkt registrieren lassen. Ob das jetzt auch mit der Ticketverlosung funktioniert, da drücken wir ihr mal alle Daumen. Ich finde ja, so die beiden Gallagher-Brüder, das ist schon ein Highlight. Ne? Radio Brocken ist hier, das Beste von heute mit Handtricks.

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1: Ich bin Gemeindereferentin in Halle. Jeden Morgen stelle ich mich hinten an. Seit einem Jahr schon. Inzwischen plane ich grundsätzlich die doppelte Fahrzeit ein und trotzdem überrascht mich die Baustelle immer noch mit Superstaus und auch mal mit einer neuen Straßenführung. Und so sehr ich mich bemühe, selten kann ich Ankunftszeit oder Fahrweg wirklich vorhersehen. Manchmal nervt es mich, manchmal überrascht es mich und an anderen Tagen nehme ich es einfach hin. Wenn ich richtig verrückt drauf bin, fahre ich sogar woanders lang. Mein Leben ist dieser Baustelle und dem Weg dorthin dabei manchmal gar nicht unähnlich. Manchmal braucht es Umwege, manchmal stehe ich vor einer Sackgasse und muss umdrehen oder eben an einer Baustelle warten. Und manchmal ändert sich zwischendrin sogar mein Ziel. Dann muss mein inneres Navi erstmal die Route neu berechnen. Mit diesem Bild des Weges wird mir klar, mein Leben ist keine Autobahn. Ich habe kein One-Way-Ticket gebucht. Manchmal brauche ich Korrektur, aber auch die Erfahrung, dass es eben gut gehen kann.

0: Grad in Genthin. So wie die Sonne weg ist, da rauschen die Temperaturen wirklich in den Keller. Morgen früh sowas um 10, 11 Grad, eventuell auch Nebel dabei. Der Wettertrend für Sachsen-Anhalt, morgen dann wieder ordentlich Sonne, sogar bis zu sommerliche 27 Grad am Mittwoch. Da kann es dann auch mal regnen, wird aber nicht die große Menge.
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2: Es ist 20 Uhr. Ich bin Gregor Jose Moser. Guten Abend. Tiefgaragen, Tunnel oder ganz klassische Bunker. Solche Schutzräume retten im Ernstfall Leben und bieten Sicherheit. Doch wo sich der nächste Schutzraum befindet, weiß man häufig nicht. Deshalb hat Bundesinnenminister Dobrindt angekündigt, zusammen mit den Ländern eine strukturierte Online-Datenbank aufzubauen, in der die Menschen in Deutschland nachschauen können. Beim aktuellen Bildungsmonitor landet Sachsen-Anhalt im Ländervergleich wieder auf einem der hinteren Plätze. Sachsen führt die Rangliste an vor Bayern und Hamburg. Die arbeitgebernahe Initiative Neue Soziale Marktwirtschaft hat die Studie beauftragt. Im Fokus steht, welchen Beitrag das Bildungssystem leistet, um Wohlstand zu sichern und Teilhabe zu gewährleisten. Besonders schlecht schneidet Sachsen-Anhalt beim Betreuungsschlüssel in Kitas ab. Außerdem stehen hier doppelt so viele ausländische Schulabgänger ohne Abschluss da wie im Bundesschnitt. Punkten kann das Land bei der Ganztagsbetreuung und in den Naturwissenschaften. Immer mehr Apotheken müssen zumachen. Um dagegen anzukämpfen, sollen sie künftig mehr Aufgaben übernehmen und das soll den Patientinnen und Patienten zugutekommen. Neben der Abgabe von Medikamenten wolle man sich mehr in der Gesundheitsversorgung engagieren, hat der Chef der Deutschen Apothekerverbände Thomas Preis angekündigt. Als Beispiele nannte er Blutabnahmen, mehr Impfungen oder auch Beratungen zur Raucherentwöhnung. Erstmals seit 2009 kommen Oasis zurück nach Deutschland. Die Band um Liam und Noel Gallagher hat in den sozialen Medien zwei Konzerte für den 2. und 3. Juli 2027 in München angekündigt. Mehr von Zoe Tassovali.
3: Fans hatten lange auf weitere Konzerte gehofft und Oasis selbst immer wieder Hinweise gestreut, dass München auf dem Tourplan stehen könnte. Jetzt ist klar, die Stadt gehört zu einer ganzen Reihe neuer Termine in Europa und den USA. Tickets gibt's noch nicht. Wer welche kaufen will, muss sich zunächst einmal auf der Oasis-Webseite registrieren. Die Brüder hatten sich 2009 im Streit getrennt. Erst im vergangenen Jahr standen sie nach 16 Jahren wieder gemeinsam auf der Bühne.
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0: So muss das sein. Keine Staus, keine Unfälle. Sie kommen gut durch. Blitzer stehen. A9 Richtung Berlin an der Raststätte Köckern wieder mal auf der A36. Das heißt in der Abfahrt Quedlinburg-Ost Richtung Wedderstedt. B80 Richtung Eisleben bei Seeburg Blitzer. Dessau in der Humperdingstraße und Haltensleben kurz vorm Kreisel in der Neu-Haltensleber Straße. Melden Sie Staus und Blitzer kostenlos unter 08000 52 58 52.
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0: Zack, und schon ist es beinahe wieder dunkel. Gönnen Sie sich einfach was Schönes. Ingwertee oder Glas Wein. Dazu von uns die Backstreet Boys und Taylor Swift.

0: Da fehlen einem wirklich die Worte. An der Tankstelle vorbeifahren ist gerade so ein bisschen sehr shocking. Aber nicht mit uns.
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0: 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Das ist der erste. Phil Collins und Philip Bailey aus den 80ern. Dann dieser hier Eurodance 90er vom Dr. Alban. Und das Beste von heute, Miley Cyrus. It's not the end of the world. 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Schönen Abend, das ist Pat Benatar bei Radio Brocken.

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3: Das Wetter für Sachsen-Anhalt, die Nacht doch wieder sehr frisch, um 11 Grad. Da möchte man schon fast einen Schal rausholen. Ne? Morgen früh etwas Nebel schon dabei, aber dann kommt die Sonne. Das wird nochmal richtig sommerlich, 27 Grad.
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3: Genau, halb neun ist es auf der A9, klemmt es ein bisschen Richtung Nürnberg zwischen Niemek und Kleinmarzens, hier 10 Minuten mehr. Blitzer steht A9 Richtung Berlin an der Raststätte Köckern. Auf der A36, das heißt in der Abfahrt Quedlinburg-Ost Richtung Wedderstedt. B80 Richtung Eisleben bei Seeburg Blitzer, Dessau noch in der Humperdingstraße. 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
3: Schön, dass Sie bei uns sind.

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0: Das ist das Beste von heute. Chris Serendi bei Radio Brocken. Schönen Abend. Nach diesem Montag dürfen wir auch jetzt mal alle Viere gerade sein lassen. Stimmt's, Antje?
1: Hallo, liebes Radio Brocken-Team. Ich lasse meinen Abend ganz gemütlich auf der Couch ausklingen, weil auf Arbeit zurzeit sehr, sehr viel zu tun ist. Und da genieße ich abends dann einfach mal ein bisschen die Ruhe.
0: Kümmere ich mich um Ihren Soundtrack mit Baltimora gleich oder hier. Toller 90er-Hit von R.E.M. Wow.

0: Grad. Das wird nochmal richtig schön sommerlich. Am Mittwoch kommt dann Regen dazu, aber nicht die große Menge.
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2: Es ist 21 Uhr. Ich bin Gregor Jusse Moser. Guten Abend. Zwei große Wahlen stehen in Deutschland diese Woche an. Am Sonntag wird in Mecklenburg-Vorpommern ein neuer Landtag und in Berlin das Abgeordnetenhaus gewählt. In der Hauptstadt zeichnet sich weiter ein Kopf-an-Kopf-Rennen ab. In einer Insa-Umfrage kommen die aktuell regierende CDU und die Linke jeweils auf 20%. Dahinter liegen die AfD mit 18%, die Grünen mit 16%, die SPD mit 12% und das BSW mit 5%. Russland und die Ukraine wollen offenbar ihre gegenseitigen Angriffe auf Energieanlagen stoppen, das schreibt US-Präsident Trump. Tina Eck berichtet aus den USA.
3: Trump steht hier zu Hause wegen astronomischer Benzin- und Dieselpreise schwer unter Druck. Dass in erster Linie sein Iran-Krieg und die beeinträchtigte Schifffahrt durch die Straße von Hormuz daran schuld sind, versucht Trump außen vor zu lassen. Er schießt sich auf Kiew und Moskau ein. Der Beschuss der dortigen Energieanlagen sei für die Ölknappheit verantwortlich.
2: Mehr Zeit und Geld sollte Europa in künstliche Intelligenz investieren. Dazu rät eine Gruppe von internationalen Experten. Die EU laufe Gefahr, bei KI-Systemen abhängig zu werden von einer Handvoll anderer Regierungen und Einzelpersonen, so die Warnung. Mehrere Milliarden müssten in die Technologie investiert werden. Außerdem sei es dringend nötig, dass die EU-Staaten beim Thema KI enger zusammenarbeiteten, heißt es. An der Sekundarschule in Zörbich im Kreis Anhalt-Bitterfeld ist am Morgen eine Drohmail eingegangen. Nachdem die Polizei alles abgesucht und nichts gefunden hat, konnte der Schulbetrieb normal starten. Eine Sprecherin der Polizei hat uns gesagt, dass auch an einer Schule in NRW eine Drohmail mit gleichem Wortlaut eingegangen ist. Zuletzt hatte es immer wieder Drohungen gegen Schulen in ganz Deutschland gegeben. 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
0: Sieht gut aus. Keine Staus, keine Unfälle. Sie kommen gut durch. Blitzer stehen A9 Richtung Berlin an der Raststätte Köckern. Auf der A36, das heißt in der Abfahrt Quedlinburg-Ost Richtung Wedderstedt. B80 Richtung Eisleben bei Seeburg Blitzer und in Haltensleben in der Neuhaltensleber Straße am Kreisel. Melden Sie Staus und Blitzer kostenlos unter 08000 52 58 52.
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0: Jetzt ist Lady Gaga endlich Mutter geworden, aber ob Mädchen oder Junge, da hält sie sich sehr bedeckt. Lady Gaga gleich direkt nach Mike and the Mechanics.

0: Coldplay sind einfach super, ne? Schönen Abend, Radio Brocken ist hier die beste Musik für Sachsen-Anhalt. Lebkuchen im Supermarkt gibt's ja schon, aber in Hohenzierz im Jerichower Land legt man jetzt noch eins drauf. Der Heimatverein sucht ab sofort offiziell Weihnachtspersonal. Gesucht werden eine Frau Holle, ein paar Elfen und ein Grinch. Daniela Grützmacher vom Heimatverein hat tatsächlich schon die ersten Bewerbungen auch auf dem Tisch, ne?
1: Ja, es hat sich eine Frau Grinch beworben, mal was ganz anderes. Und der Weihnachtsmann hat auch vom Nordpol angerufen und hat sich auch zur Verfügung gestellt. Aber wie gesagt, eine Frau Holle wird ganz dringend gesucht und noch zwei Elfen. Wenn noch jemand als Schneemann zum Beispiel als Olaf kommen möchte, immer gerne her damit, ja.
0: Also, wenn Sie Weihnachten im Blut haben, melden Sie sich gern in Hohenzierz. Und wenn Sie beim Wort Weihnachten jetzt schon wieder genervt die Augen verdrehen, perfekt. Da sind Sie die beste Voraussetzung für den Grinch. Das sind die besten 80er mit Survivor bei Radio Brocken.

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4: Das Wetter für Sachsen-Anhalt, die Nacht nochmal frisch 11 Grad, aber auf morgen können wir uns wirklich freuen. Viel Sonne, 27 Grad, das wird nochmal sommerlich.
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4: 9:30, hier sieht's gut aus, keine Staus, keine Unfälle, Sie kommen gut durch. Blitzer stehen, A9 Richtung Berlin an der Raststätte Köckern, B80 Richtung Eisleben bei Seeburg, Dessau-Humperdingstraße und in Haldensleben in der Neu-Haldensleberstraße am Kreisverkehr. 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
4: Ich grüße Sie, hallo.

Gerade wenn Sie noch unterwegs sind, mit dabei die beste Musik für Sachsen-Anhalt. Schönen Abend mit Radio Brocken. 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Das ist das Beste von heute von Nico Santos. Dietmar.

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4: Das Wetter für Sachsen-Anhalt in Priesnitz bei Naumburg 15 Grad, 12 nur noch in Gade liegen. Am Morgen eventuell etwas Nebel dabei. Der Wettertrend für Sachsen-Anhalt. Morgen viel Sonne, 27 Grad, das wird nochmal richtig schön sommerlich. Mittwoch etwas Regen dabei, aber nicht die große Menge.
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0: die gestiegenen Preise an die Bürger zurückgeben sollte. Die IG Metall will nächste Woche Samstag an mehr als 200 Orten in Deutschland gegen den Jobabbau in der Autoindustrie protestieren. Mehr als 100.000 Beschäftigte will die Gewerkschaft am 26. September auf die Straße bringen. Ein Schwerpunkt liegt auf VW mit den Werken Zwickau, Emden, Hannover und Neckarsulm, die um ihre Zukunft bangen. Auch in Magdeburg ist eine Kundgebung geplant. Im Ringen um die Arktis will Europa künftig stärker mitmischen. Bundeskanzler Merz und Vertreter 11 weiterer Länder haben sich bei einem Gipfel in Finnland darauf verständigt, das Engagement der EU auszubauen. Sue Tassovaali mit den Einzelheiten.
1: Die größte Bedrohung sehen die Gipfelteilnehmer in Russland. Deshalb wollen sie den Norden besser überwachen, mehr Informationen austauschen und wichtige Anlagen an Land und auf See schützen. Gleichzeitig geht's ums Geschäft. Durch das schmelzende Eis entstehen neue Schifffahrtsrouten. Außerdem lagern in der Region wichtige Rohstoffe.
0: Tiefgaragen, Tunnel oder ganz klassische Bunker. Solche Schutzräume retten im Ernstfall Leben und bieten Sicherheit. Doch wo sich der nächste Schutzraum befindet, das weiß man häufig nicht. Deshalb hat Bundesinnenminister Dobrindt angekündigt, zusammen mit den Ländern eine strukturierte Online-Datenbank aufzubauen, in der die Menschen in Deutschland nachschauen können. 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
3: Das ist toll. Keine Staus, keine Unfälle. Sie kommen gut durch. Blitzer stehen A9 Richtung Berlin an der Raststätte Köckern. In der Abfahrt von der A36 Quedlinburg-Ost Richtung Wedderstedt. B80 Richtung Eisleben bei Seeburg und Dessau und der Humperdingstraße. Melden Sie Staus und Blitzer kostenlos unter 08000 52 58 52.
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3: Da hat es die Spätschicht heute auch geschafft für heute. Ja, die Kollegen aus der Nacht übernehmen. Mit dabei unser Phil Collins, In the Air Tonight und Sombre.

0: Verbringen Sie Ihren Abend gern mit uns, mit Radio Brocken, die beste Musik für Sachsen-Anhalt. Vielleicht stehen Sie ja mit einem Bein schon im Bett, andere noch unterwegs oder halt auch arbeiten.
1: Hi Radio Brocken, ich habe heute Nachtschicht. Ich freue mich sehr doll darauf.
0: Höre ich da etwas Ironie im Unterton? Das sind die besten 80er mit den Bengals. Oh.

0: Das Wetter für Sachsen-Anhalt, die Nacht sehr frisch, 11 Grad. Morgen früh eventuell Nebel dabei, aber im Laufe des Tages, das wird nochmal richtig sommerlich. Sonne und 27 Grad.
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0: Es wird 10:30, keine Staus, keine Unfälle. Sie kommen gut durch. Blitzer stehen A9 Richtung Berlin an der Raststätte Köckern. B80 Richtung Eisleben bei Seeburg. Dessau und der Humperdingstraße und Haldensleben in der Neu-Haldensleber Straße kurz vorm Kreisel. 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
0: Gehen wir es entspannt an.

das auch ein ganz sympathischer. Michael Schulte bei Radio Brocken. Ich bin Sven Distel. Kommen Sie gut durch die Nacht mit der besten Musik für Sachsen-Anhalt und Maggie Reilly. Wir hören uns morgen wieder, wenn Sie mögen. Schönen Abend.

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1: Es ist 23 Uhr, ich bin Hendrik Daum. Russland und die Ukraine wollen offenbar die

0: Am Wochenende hatte Trump den ukrainischen Präsidenten Zelensky gedrängt, die Angriffe auf russische Energieanlagen zu stoppen.
1: Die Britpop-Band Oasis wird erstmals seit 2009 wieder in Deutschland auftreten. Die Gruppe um die Brüder Liam und Noel Gallagher haben für den 2. und 3. Juli nächsten Jahres 2 Konzerte in der Münchner Allianz Arena angekündigt. Im Rahmen ihrer 2. Reunion-Tour nach der Versöhnung zwischen den Gallagher-Brüdern kommen sie unter anderem auch nach Spanien, Frankreich und Italien. Zum Fußball. Die Rekordserie der FC Bayern Frauen, sie hält. In der Bundesliga haben die Münchnerinnen bei Bayer Leverkusen 3:2 gewonnen. Damit ist das Team jetzt seit 46 Bundesligaspielen ungeschlagen. In der Tabelle liegt der FC Bayern nach 4 Spieltagen punktgleich hinter Wolfsburg auf Platz 2. 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

0: wie schon Österreich, die steuerlichen Mehreinnahmen durch die gestiegenen Preise an die Bürger zurückgeben sollte. Im Ringen um die Arktis will Europa künftig stärker mitmischen. Bundeskanzler Merz und Vertreter 11 weiterer Länder haben sich bei einem Gipfel in Finnland darauf verständigt, das Engagement der EU auszubauen. Sue Tassovali mit den Einzelheiten.
1: Die größte Bedrohung sehen die Gipfelteilnehmer in Russland. Deshalb wollen sie den Norden besser überwachen, mehr Informationen austauschen und wichtige Anlagen an Land und auf See schützen. Gleichzeitig geht's ums Geschäft. Durch das schmelzende Eis entstehen neue Schifffahrtsrouten. Außerdem lagern in der Region wichtige Rohstoffe.
0: Die Bundeswehr hat offenbar Probleme, genügend Freiwillige für den Dienst in Litauen zu finden. Verteidigungsminister Pistorius will deswegen hunderte Soldaten zwangsverpflichten. Deutschland soll in Litauen eine neue Panzerbrigade aufbauen und dauerhaft stationieren. Eingeplant sind dafür etwa 5000 Männer und Frauen. Im kommenden Jahr soll die Brigade einsatzbereit sein. Zum Fußball. Die Rekordserie der FC Bayern Frauen, sie hält. In der Bundesliga haben die Münchnerinnen bei Bayer Leverkusen 3:2 gewonnen. Damit ist das Team jetzt seit 46 Bundesligaspielen ungeschlagen. In der Tabelle liegt der FC Bayern nach 4 Spieltagen punktgleich hinter Wolfsburg auf Platz 2. 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
1: Ich bin Gemeindereferentin in Halle. Sie muss eine ziemlich beeindruckende Frau gewesen sein, diese Hildegard von Bingen. Gegenwärtig ist sie wohl zuallererst für Kräutermixturen und natürliche Heilmittel bekannt. Denn mit ihren Rezepturen, Tees und Tinkturen lässt sich auch heute noch gutes Geld verdienen. Aber diese Frau aus dem 12. Jahrhundert war noch viel mehr. Sie war Gelehrte, Mystikerin, Kirchenlehrerin und nicht zuletzt Systemkritikerin. Sie stand ihre Frau in einer männlich dominierten Gesellschaft. Sie setzte sich mit Herrschern, Kirchenoberen, Gelehrten und sogar dem Papst auseinander. Und so schuf sie nicht nur ein umfangreiches Schriftwerk, sondern gründete ihr eigenes Kloster. Sicher ist heute nicht jeder eine Hildegard von Bingen. Aber dass Frauen ihre Kirche kritisch betrachten und darin ein Wörtchen mitzureden haben, ist damit erwiesenermaßen keine moderne Erscheinung. Eher denke ich, dass es kritische Frauen schon immer gab und hoffentlich immer geben wird. Man könnte ja fast meinen, es ist gute alte Tradition und damit ja etwas ziemlich Populäres, und zwar in Kirche und Gesellschaft. Und ich hoffe, dass sich viele Frauen dieser Tradition erinnern und dranbleiben an ihren Themen, so wie Hildegard es auch tat.
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3: Es ist wohl nicht zu leugnen, dass es Wesen gibt, die weder Mensch noch Tier sind. Seltsame, furchteinflößende Wesen, die aus der Lust absurder Gedanken entsprangen und bei deren Erschaffung der Fürst, der alles Gute hasst und alles Böse liebt, Pate gestanden hat.
4: Alraune.
5: Alraune.
6: Alraune.
7: Alraune.
8: Alraune.
6: Alraune.
5: Alraune.
3: Seine Exzellenz Geheimrat Jakob ten Brinken, Professor der Medizin, schuf das seltsame Mädchen. Schuf es wider alle Natur. Er schuf es, wenngleich der Gedanke, sie zu erschaffen, einem anderen Hirn entsprang. Dieses Wesen, welches die Verschwörer Alraune taufen ließen, lebte wie ein Menschenkind. Was es anfasste, ward zu Gold. Wohin aber sein giftiger Atem drang, schrie alle Sünde. Und aus dem Boden, den seine zarten Füße traten, wuchsen des Todes bleiche Blumen. Das Haus, in dem der Gedanke an ihre Erschaffung das erste Mal gedacht wurde, lag am Rhein. Es war das Heim des Justizrats Gontram. An einem Abend im Jahr 1905 hatte sich dort eine illustre Gesellschaft eingefunden. Neben dem Gastgeber-Ehepaar bestand diese aus dem kleinen Rechtsanwalt Manasse, der ebenso wie der Hausherr für den Geheimrat tätig war. Der Fürstin Wolkonski mit ihrer hübschen Tochter Olga, die gleichaltrig wie Frieda Gontram die Tochter des Hauses war. Zudem waren der bereits erwähnte Geheimrat und ich, sein Neffe, Frank Braun mit Namen, anwesend. Zu jener Zeit hatte ich gerade mit Ach und Krach das erste Semester meines Studiums hinter mich gebracht.
9: Ihr kleiner Wolf hat aber eine wirklich kräftige Stimme.
10: Ja, das hat er.
11: Frieda,
10: kümmer dich doch bitte um deinen Bruder.
11: Frieda!
10: Frieda! Kümmer dich doch bitte um deinen Bruder.
11: Frieda!

0: Was sollte ich denn auch dagegen haben?
1: Dann achtet aber jetzt, da ihr euren Willen bekommen habt, gut auf Wölfchen, ihr beiden. Ich möchte nichts mehr von ihm hören, solange unser Besuch da ist. Habt ihr verstanden?
2: Mhm. Ja, Mama. Komm mit, Olga.
3: Gern.
0: Diese Kinder.
1: Sie werden schon bald keine mehr sein, fürchte ich.
0: Wie recht sie haben. Viel zu schnell sind sie groß geworden.
1: Ach, meine Frieda hängt so sehr an ihrer Olga. Manchmal habe ich das Gefühl, sogar ein bisschen zu sehr.
0: Sie ist ein Ausbund. Oh. Du lieber Himmel.
1: Oh nein, die schöne Bohle. Was für ein Unglück.
4: Was war das? Da dürfte etwas hochgegangen sein. Ich glaube, meine Herren, man braucht nichts. Komm.
5: Ist was passiert?
0: Allerdings. Stellen Sie sich nur vor, Herr Justizrat.
1: Das Alräunchen ist von der Wand gefallen.
0: Stellen Sie sich vor.
1: Und hat die schöne Bohle zertrümmert.
5: Ach, wie ärgerlich.
6: Was ist denn das für ein hässliches Ding? Scheint halb Männlein, halb Weiblein zu sein.
7: Das, Herr Braun, ist eine Alraunenwurzel.
6: Nie davon gehört.
5: Sie befindet sich bereits seit 100 Jahren in meiner Familie.
0: Sieht fast ein wenig unheimlich aus, dieses verwachsene Ding.
1: Da sagen Sie was, Durchlaucht. Wenn es nach mir gegangen wäre, hätte es die Köchin schon längst zum Heizen bekommen.
6: Das Wurzelholz ist steinhart.
8: Schau sie dir nur gut an, lieber Neffe. Alraunen sind sehr selten.
7: Haben Sie denn wirklich bisher noch nie etwas von der Sage gehört, Herr Studiosus?
6: Nicht, dass ich wüsste.
5: Ich fürchte, auf diese Antwort hat er nur gewartet. Ja, dann lassen Sie mal hören, Herr Kollege Manasse.
7: Gern. Mandragora officinarum, so lautet der lateinische Name dieses außergewöhnlichen Nachtschattengewächses, verfügt über vielfältige und recht erstaunliche Eigenschaften. Mhm. Blätter und Blüten enthalten beispielsweise ein starkes Narkotikum und wurden früher daher häufig als Schlaf- und Betäubungsmittel eingesetzt. Mhm. Aus den Früchten hingegen braute man Liebestränke.
6: Ach.
7: Berühmt ist aber vor allem die eigenartig geformte Wurzel der hochgiftigen Pflanze, da sie Ähnlichkeit mit einem verhurzelten Männlein oder Weiblein aufweist. Mhm. Schon zu alter Zeit schrieb man den Alraunenwurzeln magische Kräfte zu.
5: Ja.
7: Sie sollen unter anderem dazu taugen, sich unsichtbar zu machen.
8: Der interessanteste Teil der Sage dürfte aber wohl sein, wie sie entstehen.
7: Ja, also, ich weiß nicht, ob ich...
5: Na, nur heraus damit, Herr Kollege.
7: Soll ich wirklich, Herr Justizrat... Vor Ihrer Frau Gemahlin und der Fürstin Wolkonski?
5: Die Damen werden sicherlich nicht gleich ohnmächtig werden, oder?
1: Gewiss nicht.
0: Ja. Da kann ich Sie beruhigen. Also, entstehen diese Pflanzen der Sage nach?
7: Wenn an einem Kreuzweg ein Verbrecher splitternackt gehängt wird und sein letzter Samenerguss während der Hinrichtung den Boden benetzt, was wohl häufig bei Strangulation der Fall ist, wachsen an dieser Stelle die Alraunen.
1: Sieh an!
7: Der Mannessaft des Delinquenten befruchtet im Tode sozusagen noch die Erde.
1: Wenn ich das bloß früher gewusst hätte, noch heute landet das hässliche Ding im Feuer.
8: Dann schenken Sie es doch lieber mir, liebe Frau Gontram. Denn die Sage berichtet auch, dass eine Alraunenwurzel im Haus großen Geldsegen bringt.
5: Ah. Na, du hör sich einer den Herrn Tenbrinken an. Sie sind ein rechtes Schlitzohr, mein lieber Geheimrat.
8: Ich kann mich nicht erinnern, dies je geleugnet zu haben.
5: Allerdings muss ich Sie enttäuschen. Das mit dem Geldsegen dürfte das beste Beispiel dafür sein, dass dies alles wirklich nur eine Sage ist.
8: Aber man kann doch nicht in Abrede stellen, dass Sie es zu etwas gebracht haben, mein Lieber.
5: Na ja.
7: Zur Mitternacht muss man die Alraunen übrigens mitsamt ihrer Wurzeln unter dem Galgen ausgraben.
5: Aha.
7: Wichtig ist, sich dabei zuvor die Ohren mit Wachs zu verstopfen, da die verwachsenen Wurzeln angeblich grässliche Schreie ausstoßen, wenn man sie der Erde zu entreißen versucht.
1: Oh.
0: Ja, davon habe ich auch gehört.
1: Auch das noch. Sie können das widerwärtige Alräunchen später liebend gern mitnehmen, Herr Geheimrat.
8: Herzlichen Dank, Frau Gontram.
1: Bitte sehr. Es scheint mir

0: In einem Junggesellenhaushalt wie dem ihren weitaus besser aufgehoben zu sein.
1: Ja, das ist durchaus möglich.
0: Nicht auszudenken, wenn es unserer Frieda oder dem Wölfchen auf den Kopf gefallen wäre.
1: Beruhige dich. Es ist ja, außer dass die Bude zu Bruch gegangen ist, nichts passiert.
0: Apropos, als ob ich es geahnt hätte, habe ich vorsorglich noch eine zweite Bowle angesetzt. Oh. Ich werde sie rasch aus dem Keller holen. Marie!
2: Kommen Sie, Herr
0: Marie,
2: Rechtsanwalt.
0: Wo steckst du
2: Als Belohnung
0: denn?
2: Für Ihren kleinen Vortrag werde ich nebenan meine beste Flasche Cognac entkorken.
3: Oh, das ist ein Wort.
2: Möchten Sie sich uns anschließen, meine Herren?
4: Einen Augenblick, Ohm Jakob. Wir kommen gleich nach, Herr Gontram.
2: Ist recht. Durchlaucht.
5: Ich werde ebenfalls im Augenblick bei Ihnen sein. Gehen Sie doch bitte schon einmal vor.
2: Na schön. Kommen Sie, Herr Manasse. Wir müssen wohl einstweilen dem Cognac allein zusprechen.
3: Aber das ist doch eine unserer leichtesten Übungen.
2: Allerdings.
6: Wäre es nicht eine wissenschaftliche Großtat, ein Alraunenwesen aus Fleisch und Blut zu schaffen? Hm? Eines, das lebt? Du kannst es, Ohm Jakob. Du allein und kein anderer Mensch auf der Welt. Ich flehe dich an, tu es. Geh den Weg, den kein Mediziner vor dir zu gehen wagte.
1: Ich weiß nicht.
5: Dieser Gedanke kam mir auch gerade. Ihre medizinischen Studien, die künstliche Befruchtung betreffend, interessieren mich schon lange. Glauben Sie, dass ich Ihre in diesen Experimenten gewonnenen Erkenntnisse auch auf Versuche mit Menschen übertragen lassen?
1: Nun,
6: Der Vater dieser hässlichen Wurzel spie, dem Volksglauben zufolge, seinen letzten verzweifelten Lebenswillen vom Galgen herab und zeugte damit im Moment des Todes im fruchtbaren Schoß von Mutter Erde dieses Zauberwesen. Mhm. Das muss doch übertragbar sein. Du musst ein Alraunenwesen schaffen, Ohm Jakob. Und damit die alte Sage zur Wahrheit werden lassen.
5: Den Samen eines Gehängten zu beschaffen, stellt kein großes Problem dar.
6: Das dürfte nur eine Frage des Preises sein.
5: Genau so ist es.
1: Aber die Erde...
6: Die Erde, das ist die Fruchtbarkeit, ist das Weib, die ewige Mutter. Wir müssen die schamloseste Dirne finden. Eine, die ihr Gewerbe nicht aus Not betreibt, sondern aus unstillbarer, alles verzehrender Wollust.
5: Ja, der Schoß dieses liederlichen Frauenzimmers wird sein wie die Erde.
6: Du musst die Hure mit dem Samen des Verbrechers befruchten. Ich weiß, dass du es kannst. Du musst es nur wollen, musst den Mut haben, es zu wagen.
5: Was hier gefragt ist, ist Schöpferwille.
1: Ja. Und dann, wenn das Kind zur Welt gekommen ist?
5: Dann werden wir ein leibhaftiges Zauberwesen haben. Eines, das uns reich und berühmt machen wird.
6: Und du, Ohm, hättest ein Kind. Du liebst, wie ich aus Erfahrung weiß, dass Zusammensein mit Kindern mehr als gut für dich ist. Bedenke, wie gesegnet du wärst mit einem Kind im Haus, das deiner Willkür völlig ausgeliefert ist.
5: Fassen Sie Mut, Herr Geheimrat. Mut zur wissenschaftlichen Großtat.
6: Dadurch wirst du unsterblichen Ruhm erringen. Man wird dich als Pionier feiern. Du wirst Gott versuchen, Ohm Jakob. Du wirst ihm eine Frage stellen, so frech, dass er einfach antworten muss.
1: Ich werde Unterstützung brauchen bei einem solch kühnen Unterfangen.
6: Auf mich kannst du zählen.
5: Und ich werde es mir auch nicht nehmen lassen, dabei zu sein.
1: So sei es also.
5: Ja.
7: Wir beschlossen an diesem Abend, dass die Fürstin den Samen des Verbrechers besorgen würde, während wir Männer nach einer geeigneten Hure suchen wollten.
8: So, dann mal rein mit dir in die Kutsche.
9: Ah, schon gut. Du musst mich gleich so zu schieben. Da sind ja noch zwei. Das kostet aber extra, dass wir uns da klar verstehen.
8: Keine Sorge. Kutscher, Abfahrt! Darf ich vorstellen? Das ist Fräulein Alma.
9: Angenehm. So feine Herren ziehen selten zu meiner Kundschaft.
8: Geheimrat Tenbrink und Dr. Karl Petersen, sein Assistent.
9: Oh. Die Herren sind also Mediziner.
8: Aha.
1: Bist du verrückt geworden, Junge?
6: Fräulein Alma wird, wenn sie sich längere Zeit in deinem Haus oder deiner Klinik aufhält, doch sowieso über kurz oder lang deinen Namen herausfinden.
10: Du hast dem Mädchen also schon gesagt, worum es sich handelt?
6: Aber nein, dazu kam ich bisher nicht. Ich musste ja erst herausfinden, ob sie das ist, was wir suchen. Ich muss sagen, meine nicht gerade geringen Erwartungen wurden sogar übertroffen.
9: Oh, wenn du mal wieder möchtest, mein hübscher Engel, jederzeit. Brauchst bei mir auch nicht zu zahlen, wenn du mal knapp bist.
6: Das ist doch ein Wort. Lassen Sie den Champagnerkorken knallen, Petersen. Die Suche ist zu Ende. Wir haben unsere Mutter Erde gefunden.
10: Das freut mich zu hören. Was ist denn?
0: Ich fürchte, wir haben die Gläser vergessen, Exzellenz.
10: Das sieht Ihnen mal wieder ähnlich, Petersen.
9: Ich trinke Shampoos auch gerne aus der Flasche.
6: Dann bedien dich, meine Schöne.
9: Worauf du dich verlassen kannst.
6: So ist es brav. Und jetzt hör mir zu.
9: Bin ganz Ohr.
6: Da ist dieser Prinz. Ein ausgesprochen hübscher Mann. Würde dir bestimmt gut gefallen. Unglücklicherweise hat er im Duell jemanden getötet und wartet nun auf seine Hinrichtung.
9: Und er will vorher noch einmal mit einer Frau zusammen sein. Ich tu's auf der Stelle.
6: Trink noch mal. Ja, schön schlucken. Auch ein Schlöckchen. Sehr gut. Und jetzt hör mir weiter zu.
9: Ich häng an deinen Lippen.
6: Es geht um Millionen. Millionen, die verloren gehen, wenn der Prinz stirbt, ohne einen Erben zu hinterlassen. Verstehst du?
9: Ich soll sein Kind austragen.
10: Genau das.
9: Das mache ich. Darauf trinke ich. Prost!
0: Prost!
6: Es gibt allerdings einen winzig kleinen Haken.
9: Lass hören.
6: Du wirst den Prinzen nicht zu Gesicht bekommen. Er wird streng bewacht. Daher hat er sich an diese beiden ehrenwerten Wissenschaftler gewandt. Sie haben ein Verfahren entwickelt, Kinder zu zeugen, ohne dass Vater und Mutter einander je begegnet sind.
9: Das ist ja ein Ding. Sachen gibt's.
6: Das Ganze muss daher im Verborgenen geschehen.
9: Ja, natürlich.
6: Der Herr Geheimrat wird dir dafür 15.000 Mark bezahlen.
9: 15.000? Ich bin bereit. Verfügen Sie über mich, meine Herren.
6: Sehr gut.
0: Dann unterschreiben Sie bitte den kurzen Vertrag hier unten.
9: Ja.
10: Sie können doch schreiben, gnädiges Fräulein.
9: Klar kann ich das. Gar nicht so leicht bei der ruckligen Fahrt. Fertig.
0: Alraune?
9: Entschuldigung, da habe ich wohl das Ma in meinem Vornamen geschlabbert.
10: Welch seltsamer Zufall.
6: Es ist keiner. Jemand kämpft auf unserer Seite. Auf dein Wohl, Alma Raune.
9: Auf mein Wohl. Und dann wollen wir lustig sein, wir alle vier. Jeder darf mal ran, Jungs. Wo ich doch heute mein Glück gemacht habe. Nehmt mich so oft ihr wollt. Von mir aus die ganze Nacht. Denn das habe ich besonders gern.
10: Die ist richtig. Wahrlich, die menschgewordene Mutter Erde.
7: Wenig später lag das Mädchen bewusstlos im Champagnerrausch.
10: Das hast du wirklich gut gemacht, Frank, das muss ich sagen.
6: Ich danke dir. Vielleicht wärst du dann im Gegenzug bereit, mir aus einer ziemlich prekären Lage herauszuhelfen.
10: Die da wäre?
6: Ich habe Spielschulden, die ich gern loswerden möchte.
10: In welcher Höhe?
6: Na, 20.000 werden schon sein.
0: Herr im Himmel!
10: Wenn du denkst, dass ich so mir nichts, dir nichts, deine Schulden für dich begleiche, dann hast du dich geirrt, lieber Neffe. Du musst zum Ausgleich auch etwas für mich tun, aber keine Angst. Es ist keine schwere Arbeit und zudem handelt es sich um etwas, das du ausgesprochen gern tust.
6: So sprich.
10: Leider kann ich das Mädchen ja nicht wie eine meiner Äffinnen in einen Käfig sperren. Ich fürchte daher, dass sie uns während der Zeit des Wartens weglaufen wird. Deshalb muss ich wohl oder übel für ihre Belustigung sorgen und ihr etwas geben, das sie langfristig an uns bindet.
4: Du willst, dass ich?
10: Genau das. Du scheinst dir zu gefallen und hast dich offenbar auch nicht gerade ungeschickt angestellt beim ersten Mal. Ich könnte mir daher keinen geeigneteren Bock für diese Hure vorstellen.
4: Du verdammtes Schwein.
11: Herr Braun, ich muss doch sehr bitten.
10: Du solltest es dir wirklich überlegen. Hässlich ist sie ja nicht gerade. Und sie stünde dir rund um die Uhr zur Verfügung. Für sehr viel mehr bist du, wenn wir mal ehrlich sein wollen, ja auch nicht zu gebrauchen. Du solltest daher froh und dankbar sein, dass ich dich so fürstlich dafür bezahlen werde. Also, schlag ein.
4: Niemals.
7: Als wir Alma Raune in jener Nacht in der Privatklinik des Geheimrats untergebracht hatten, verschwand ich ohne ein weiteres Wort und kehrte fast 20 Jahre nicht in die Villa Tenbrinken zurück. Da jedoch Dr. Petersen einen Lederband mit der Prägung Alraune Tenbrinken anfertigen ließ, in dem erst er und später Ohm Jakob selbst alles das, was weiter geschah, akribisch festhielten, war ich im späteren Verlauf der Geschichte bestens darüber informiert, was während meiner Abwesenheit geschehen war.
5: Und Sie haben den Strick, wie wir es besprochen haben, so präpariert, dass der Mann möglichst lange zappelt, ehe der Tod eintritt?
12: Hab ich, durch noch.
5: Das ist von entscheidender Bedeutung.
12: Wenn Sie meinen.
5: Ich werde Sie gut dafür entlohnen.
12: Na, das will ich hoffen. Treten Sie jetzt ein Stück beiseite.
5: Aber ich muss doch gleich...
12: Ja. Sie können wieder näher treten mit Ihrem Glas, wenn er hängt.
5: Ich verstehe.
12: Ist alles bereit?
13: Bereit. Kapuze und Strick sitzen.
12: Peter Weinand Nörresen. Haben Sie noch etwas zu sagen?
13: Nein.
12: Dann nicht.
5: Jetzt?
12: Bitte Durchlauch, bedienen Sie sich. Noch ist der Quell nicht versiegt.
10: Darf ich Ihnen das Präparat abnehmen, Durchlaucht?
5: Ach ja, natürlich. Hier, bitte.
10: Danke. Petersen?
5: Ich werde alles vorbereiten.
10: Machen Sie das.
5: Ein Jammer, dass Sie das verpasst haben, Exzellenz. Er war ein Prachtkerl. Groß und stark. Ein Baum von einem Mann.
10: Ein Lustmörder, sagten Sie?
5: Ja, er hat sich an einem jungen Mädchen vergangen, ihr nach dem Akt die Kehle durchgeschnitten und sie zerstückelt. Ich bin schon sehr gespannt auf die Dirne, die Sie ausgewählt haben.
10: Petersen, sind Sie soweit?
11: Ja, es kann losgehen.
10: Gehen wir also.
11: Ja.
10: Einen Moment bitte, ich muss aufschließen. Bitte, treten Sie ein. Sie schläft.
5: Umso besser. Wie schön sie ist. Was für herrliches Haar.
10: Halten Sie sie fest.
5: Natürlich.
10: Sie auch, Durchlaucht.
5: Ja, was ist denn? Lassen Sie mich. Was soll das?
14: Ganz ruhig, Kind. Es ist endlich soweit. Der große Moment, auf den wir alle gewartet haben, ist da.
10: Machen Sie uns jetzt keine Schwierigkeiten, Fräulein Almer.
5: Ich will nicht. Hören Sie auf.
14: Sie haben einen Vertrag unterschrieben, zum Vergessen?
5: Ich gehe zur Polizei.
14: Sei doch nicht töricht. Es tut ja gar nicht weh, was der Geheimrat mit dir macht.
5: Lassen Sie mich. Ich kenne Sie nicht. Gehen Sie weg.
14: Ich will doch nur dein bestes, Kindchen. Glaub mir.
5: Wenn du jetzt still stillhältst, dann werde ich dir einen Ring schenken und ein hübsches neues Kleid. Das brauche ich alles nicht. Ich will meine Freiheit und mit der ganzen Sache nichts mehr zu tun haben.
14: Dazu ist es nun wohl zu spät.
5: Nein, ich...
10: So, jetzt.
14: Halten Sie doch endlich still.
5: Nein, nicht.
14: Ruhig, ganz ruhig.
10: Fertig. So.
5: Ich will ihr eine Strähne ihres Haars zur Erinnerung abschneiden.
7: 12 Tage später kam die Prostituierte Alma Raune in Untersuchungshaft, weil sie angeblich die goldene Uhr des Assistenzarztes Petersen gestohlen hatte. Wenige Wochen später wurde sie dann für schweren Diebstahl zu einem Jahr Gefängnis verurteilt.
10: Dort ist sie sicher verwahrt. Wenn es zur Niederkunft kommt, werde ich in meiner unendlichen Güte anbieten, dass man sie in meine Klinik verlegt. Dank meiner Beziehung zur Justiz wird das sicher kein großes Problem darstellen.
11: Das haben Sie alles großartig eingefädelt, Exzellenz.
10: Ja, ich bin diesmal beinahe selbst mit mir zufrieden.
7: 3 Tage lag die Unglückliche in den Wehen.
10: Ja, bitte? Und? So sprechen Sie doch schon, Petersen.
11: Es ist ein Mädchen.
10: Oh, wie passend. Sie soll Alraune heißen. Alraune ten Brinken. Und die Mutter?
11: Ist tot. Sie verblutete unter unseren Händen. Es gab nichts, was wir dagegen hätten tun können.
10: Tja, was soll man dazu sagen? Besser hätte es gar nicht kommen können. Es scheint sich jetzt schon zu bewahrheiten, dass eine Alraune im Haus einem Geld einbringt. Kaum auf der Welt hat mir die Kleine schon 15.000 Mark gespart.
11: Es war schrecklich.
10: Ach.
11: Der Säugling erhob bereits im Mutterleib ein so entsetzliches Geschrei, wie es weder ich noch die Hebamme je zuvor bei einer Geburt vernommen haben.
10: Aber sonst ist das Kind gesund.
11: Abgesehen davon, dass die Haut beider Beine ab dem Knie zusammengewachsen ist, ja. Hm. Die Epidermis werden wir morgen in einer kleinen Operation trennen. Das ist kein großer Eingriff.
10: Gute Arbeit, Petersen.
11: Danke, Exzellenz.
10: Wenn alles überstanden ist, winkt Ihnen, wie ehedem versprochen, eine beträchtliche Gratifikation.
11: Zu gütig.
7: Der Körper der Alma Raune diente, da die Angehörigen keinen Anspruch darauf erhoben und auch die Beerdigungskosten nicht tragen wollten, im Anatomiesaal zu Lehrzwecken. Danach wurde das, was von ihm übrig war, im Anatomiegarten in eine Grube geworfen. Pikanterweise vereinigten sich dort im Grabe nun die Leiber von Alraunes Mutter und ihres Vaters, des Lustmörders Nörrissen, denn auch sein Leichnam war, nachdem er vom Galgen abgeschnitten ward, der Anatomie überlassen worden. Aus seinen Rückenwirbeln hatte der findige Anatomieprofessor 5 Würfel geschnitzt, welche mitsamt eines aus der Schädeldecke Alma Raunes gefertigten Knobelbechers ein makaberes Geschenk für Geheimrat ten Brinken wurde, welches ihn sehr erfreute.
14: Was sagen Sie da, Exzellenz? Dr. Petersen ist tot?
10: Ja, stellen Sie sich vor.
14: Aber wie?
10: Er hat unsere kleine Alraune operiert und eine Fehlentwicklung der Epidermis im Bereich der Oberschenkel korrigiert.
14: Ja, ich weiß.
10: Dabei muss sie ihn unabsichtlich gekratzt haben.
14: Ach, aber an einem kleinen Kratzer stirbt man doch nicht.
10: Ich fürchte doch. Petersen bekam eine Blutvergiftung und starb innerhalb von 3 Tagen.
14: So etwas.
10: Ich bin gar nicht so unglücklich darüber, denn schon zum 2. Mal erspart das Kind mir die Auszahlung einer beträchtlichen Summe.
14: Aber Exzellenz!
10: Naja, lassen wir das. Wie verlief es in der Kirche, Durchlaucht?
14: Das Kind ist getauft. Hm. Das dürfte wohl die Hauptsache sein. Weniger schön, geradezu enervierend, war jedoch, dass es von dem Moment an, als es über die Schwelle des Münsters getragen wurde, ein so fürchterliches Geschrei begann, dass der Priester sich genötigt sah, die Zeremonie zu beschleunigen.
10: Ha, das ist meine Tochter.
14: Als wir das Kind wieder aus dem Münster hinaustrugen, beruhigte es sich umgehend.
10: Vermutlich hat sie es mit den Pfaffen und Weihrauchschwenkern genauso wenig wie ich.
14: Es hat ganz den Anschein. Was soll denn jetzt aus dem Kind werden?
10: Man wird sich die nächsten 4 Jahre in meiner Klinik um Alraune kümmern. Dann werde ich ein Kindermädchen einstellen und sie zu mir nach ten Brinken nehmen.
14: Aha.
7: Dort erhielt Alraune einen nur 1,5 Jahre älteren Spielkameraden, den kleinen Wolf Gontram. Frau Gontram war ihrer Tuberkulose erlegen und der Justizrat froh, dass sein Dienstherr sich bereit erklärte, den Jungen zu sich in Pflege zu nehmen. Obwohl Alraune die Jüngere war, dominierte sie den kleinen Wolf von Anfang an. Auch wusste sie es einzurichten, ihn zu allerlei Unfug anzustiften, für den ausnahmslos er bestraft wurde. Der Geheimrat berichtet in dem Lederband von schrecklichen Tierquälereien wie dem Aufblasen und Zerplatzenlassen von Fröschen am Teich. Auch schlug sie den Jungen oft mit Brennnesseln, welche sie selbst merkwürdigerweise berühren konnte, ohne auch nur die geringste Spur von Brandblasen zu bekommen. Zu des Geheimrats Freude zeigte sich bei der Kleinen früh eine große Begabung, vergrabene Schätze in dem weitläufigen Park aufzuspüren.
10: Du bist besser als jede Wünschelrute, Alraune.
7: Auch konnte man gewiss sein, dass das Lotterielos, welches das Mädchen zog, mit Sicherheit gewinnen würde. Viele tausend Mark gewann der Geheimrat auf diese Weise. Als Alraune 8 Jahre alt wurde, dachte man darüber nach, ihre Erziehung nun einem Internat anzuvertrauen.
14: Ich habe unsere Kleine, ihr Einverständnis voraussetzend, in der Klosterschule Sacré-Cœur in Nancy angemeldet. Dort wird sie bis zu ihrem 12. Lebensjahr bleiben. Danach freut man sich, sie im Pensionat von Mademoiselle Vintelen in der Avenue de Marteau in Spa aufzunehmen. 2 Mal in jedem Jahr werden sie Alraune indes in den Ferien hier in Lendenich aufnehmen müssen. Ich hoffe, das ist alles in Ihrem Sinne.
10: Durchaus. Ich danke Ihnen, Durchlaucht.
14: Es war mir eine Freude, Exzellenz.
7: Auch in diesen ersten Instituten fiel Alraune ten Brinken dadurch auf, dass sie ihre Klassenkameradinnen zu schrecklichen Tierquälereien und anderen Dingen anstiftete. Man konnte ihr aber nie etwas nachweisen, da die Mädchen stets leugneten, dass Alraune ihnen die Taten befohlen hatte. Der schlimmste diesbezügliche Fall war ein offenbar von Alraune forcierter Selbstmordversuch einer Mitschülerin, welchen jene jedoch glücklicherweise überlebte. Mit 18 Jahren kehrte sie als junge Dame nach Ten Brinken zurück.
10: Du hast sehr schönes Haar, Alraune.
15: Ich werde es abschneiden.
10: Unterstell dich, das zu tun.
7: Als sie zum Nachtmahl herunterkam, waren die Haare dennoch zu einem Pagenkopf geschnitten.
10: Warum hast du das getan? Weil ich es dir verboten hatte?
15: Ach nein, das hätte ich sowieso getan. Ich werde jeder meiner Schulfreundinnen eine meterlange Strähne zur Erinnerung schicken. Dann müssen sie es mir gleich tun.
10: Was macht dich so sicher?
15: Weil sie Angst vor mir haben. Selbst jetzt, da ich nicht mehr da bin. Sie wissen, dass ich, wenn sie sich die Haare nicht freiwillig abschneiden, kommen werde und sie ihnen büschelweise ausreißen werde.
10: Aber was hättest du davon?
15: Ich werde mich totlachen. Mir steht der Pagenkopf, aber sie. Sie werden aussehen wie eine Bande Affen im Zoo. Mademoiselle Vintelen wird toben, wenn sie nach den Ferien eine Klasse von Meerkatzen unterrichten muss. Mit den Fingern wird man auf die hässlichen Dinger zeigen.
10: Ich dachte, es wären deine Freundinnen.
15: Das sind sie doch auch.
10: Du bist ein sonderbares Kind.
15: Ich bin schon lange kein Kind mehr.
7: Wolf Gontram war in das Büro seines Vaters eingetreten und machte unter dem gestrengen Blick des kleinen Rechtsanwalts Manasse seine Ausbildung. Er war zu einem über alle Maßen schönen Mann herangewachsen, der die begehrlichen Blicke sowohl von Frauen als auch von Männern auf sich zog. Er selbst aber hatte sein Herz schon vor langen Jahren verschenkt. Jeden Abend ritt er nach Ten Brinken und folgte dort der Spielgefährtin seiner Kindheit wie ein Schatten.
15: Wölfchen!
16: Warum nennst du mich so?
15: Weil du so ein großer Hund bist. Ein gutes, dummes und treues Tier. Weil du zu nichts gut bist, als hinterdrein zu laufen und mir irgendetwas nachzutragen. Darum. Willst du meinen Fuß küssen?
16: Ja. Oh ja.
15: Dann tu's doch. Ich erlaube es dir. Wie das kitzelt.
7: Der Geheimrat war so hässlich, wie der Junge schön war. Und ihm missfiel dessen allabendliche Anwesenheit in seinem Haus.
10: Ich wünschte, er käme weniger oft.
15: Ich nicht.
10: Was werden die Leute denken? Ihr seid ja nun wirklich keine kleinen Kinder mehr.
15: Ich glaube, du bist nur eifersüchtig, Väterchen.
10: Eifersüchtig? Ich?
15: Ja.
10: Worauf sollte ich denn eifersüchtig sein?
15: Weil das schöne Wölfchen mir verfallen ist und ich es damit deinem schlechten Einfluss entzogen habe.
10: Lächerlich.
15: Das ist die Wahrheit oft.
7: Der Einfluss, den Alraune auf Menschen auszuüben imstande war, war erstaunlich. Der Geheimrat hielt vielfältige Beobachtungen dazu in dem Lederband fest. Den Chauffeur Mathieu Maria Raspe verleitete sie zum Rasen. Er starb bei einem durch zu hohe Geschwindigkeit verursachten Verkehrsunfall, den Alraune, die mit im Wagen saß, nahezu unverletzt überlebte. Raspe hinterließ Frau und zwei Kinder. Dr. Karl Mohnen und Graf Geroldingen, gute Freunde des Geheimrats, die beide um Alraunes Gunst buhlten, wusste sie so gekonnt gegeneinander auszuspielen, dass sie sich ihretwegen duellierten. Der Graf wurde dabei tödlich getroffen, Mohnen entzog sich daraufhin durch Flucht ins Ausland der Justiz. Schlimmer jedoch erging es dem unglücklichen Wolf Gontram. Ihn sollte das Zauberwesen, das wir geschaffen hatten, auf einem Karnevalsball im Februar des Jahres 1925 zugrunde richten. Es war ein bitterkalter Winterabend. Alle geladenen Gäste waren mit Pferdeschlitten nach den Brinken gekommen.
15: Eine kurze Pause und dann wird weitergetanzt, mein edles Fräulein.
16: Lass mir bitte eine Verschnaufpause, mein Herr.
15: Bestimmt nicht.
3: Du solltest nicht so viel tanzen, Wolf. Denk an deine Lunge.
16: Keine Sorge, Herr Manasse.
14: Großartig seht ihr beiden aus. Wie seid ihr nur auf die Idee gekommen, euch en Travestie zu verkleiden, Kinder?
16: Das war eine Raunes Idee.
14: Das überrascht mich ehrlich gesagt nicht.
15: Gibt Wolf nicht ein bezauberndes Mädchen ab, Durchlaucht?
14: Oh ja, ebenso wie du einen entzückenden Knaben.
15: Ich würde mich, wenn ich es nicht besser wüsste, auf der Stelle unsterblich in dich verlieben. Tu dir keinen Zwang an, Olga.
16: Oh, oh. Finger weg von meinem Bräutigam, sonst kratze ich dir die Augen aus.
15: Schade, dass du mein Bruder bist.
16: Was soll das denn heißen?
15: Ach, nichts. Du gefällst mir nur so besonders gut heute Abend.
16: Als Mädchen?
15: Finger weg von meiner Braut, Frieda Gontram. Sonst wirst du es bereuen. Das schwöre ich dir. Verzeih mir. Das muss ich mir erst noch überlegen. Lass uns weiter tanzen.
16: Nichts lieber als das.
15: Komm, Frieda, wir tanzen auch.
17: Ich dachte schon, du fragst nie.
14: Was für ein wunderschönes Paar.
3: Wen meinen Sie? Frieda Gontran und ihre Olga?
14: Ja, die sowieso. Aber ich meinte natürlich Alraune und Wolf.
3: Sie wird auch ihn ins Verderben stürzen, genau wie sie es mit dem Chauffeur, Herrn Dr. Mohnen und dem Grafen getan hat.
14: Ach, so ein Unsinn.
3: Sie werden sehen, Durchlaucht. Es wird nur eine Frage der Zeit sein.
14: Ach was?
7: Tanz um Tanz rang Alraune Wolf Gontram ab. So lange, bis der Schweiß seine Schminke verlaufen ließ.
15: Du träumst ja schon wieder.
16: Ich habe an dich gedacht, Alraune.
15: An mich, immer an mich.
16: Ich kann nichts dafür.
15: Aber ich bin doch da.
16: Ich weiß. Und deshalb bin ich heute so glücklich wie noch niemals zuvor in meinem Leben.
15: Komm mit, Wölfchen.
16: Ja.
3: Halt! Wo wollen Sie hin?
15: Ich wüsste zwar nicht, was Sie das angeht, Herr Manasse, aber wir wollen draußen frische Luft schnappen.
3: Wolf ist in Schweiß gebadet. Und da wollen Sie sich jetzt bei minus 12 Grad auf den Balkon hinauswagen?
15: Noch einmal, es geht Sie nichts an. In meinem eigenen Haus pflege ich so etwas selbst zu entscheiden.
3: Sie können von mir aus machen, was Sie für richtig halten. Aber den Jungen will ich vor seinem sicheren Unglück bewahren. Bleib hier, Wolf. Du hast die schwache Lunge deiner Mutter geerbt.
16: Ich
15: denke, er ist alt genug, das selbst zu entscheiden. Willst du mit mir in die Mondnacht auf dem Balkon hinaus, Wölfchen? Oder hier im Saal bleiben?
16: Tja,
3: Ich bitte dich, sei vernünftig.
15: Ich werde nicht ewig auf eine Antwort warten.
16: Ich gehe mit dir.
15: Wusste ich es doch.
3: Du Narr! Ich werde deinen Vater holen.
15: Tun Sie, was Sie nicht lassen können. Wie sehr mir dieser kleine Mann doch zuwider ist.
16: Es ist wirklich kalt. Zumindest was das betrifft, hat er recht gehabt.
15: Aber dieser Anblick entschädigt doch für das bisschen Zähneklappern.
16: Für wahr. Wie der Schnee im blauen Mondlicht glitzert. Wie tausend und abertausend Diamanten. Ich glaube, ich habe noch nie etwas so Schönes gesehen.
15: Du bist schön. Schöner noch als die Mondnacht.
16: Alraune.
15: Finger weg, junges Fräulein. Ich bin der Kavalier und mir obliegt die Ehre, euch den Hof zu machen.
16: Wie es euch beliebt. Also?
15: Wäre es zu verwegen, euch einen Kuss zu geben, schönes Kind?
16: Oh nein, nicht im Mindesten, mein Herr.
15: Nein, nein, nein. Hübsch die Hände unten lassen. Wenn hier jemand etwas anfasst, dann bin ich das.
16: Gut. Ja, gut.
15: Sag, liebst du mich, Wolf Gontran?
16: Über alles in der Welt.
15: Und du würdest immer tun, was ich dir sage?
16: Ja.
15: Wenn ich dich zum Beispiel bitten würde, von diesem Balkon zu springen?
16: Dann würde ich es tun.
15: Vom Dach?
16: Auch das.
15: Vom Münster?
16: Wenn du mich liebst, würde ich es tun.
15: Ich weiß nicht, ob es Liebe ist, was ich für dich empfinde.
16: Alraune.
15: Würdest du es nicht trotzdem tun?
16: Ja, auch dann.
15: Dafür will ich dich ein drittes Mal küssen.
16: Wir sollten wieder hineingehen. Mir wird kalt.
15: Das lügst du. Dir war doch in Wahrheit noch nie zuvor so heiß.
16: Nicht, lass das.
15: Es sieht uns doch keiner.
16: Nicht. Raune.
15: Wie erregt du bist.
16: Bitte nicht. Nicht.
15: Ich werde dich wohl doch Wolf nennen müssen in Zukunft.
16: Berühre mich nicht. Bitte. Da nicht.
15: Deine Augen sagen aber etwas anderes.
16: Es könnte jemand kommen.
15: Das hoffe ich doch. Das ging schnell. Dann können wir jetzt wohl wieder hineingehen.
16: Es tut mir leid.
15: Das braucht es nicht. Du hast gerade eine eindrucksvolle Kostprobe deiner Manneskraft gegeben. Komm.
16: Ja.
7: Wolf Gontram kam am nächsten Tag nicht ins Büro. 9 Tage wand er sich in wilden Fieberfantasien.
16: Raune. Raune.
7: Schließlich erlag er seiner Lungenentzündung.
16: Raune.
7: Schon am nächsten Tag wurde er von seiner Familie auf dem neuen Friedhof zu Grabe getragen. Das Fräulein ten Brinken sandte einen großen Kranz voll dunkler Rosen. In der Nacht des 29. Februar dieses Jahres fegte ein Sturmwind über den Rhein und schob die auf dem Fluss treibenden Eisschollen übereinander. Auch das Herrenhaus in Lendenich ächzte unter den starken Orkanböen.
18: Denkt ihr, der Sturm hat das ewige Licht am Schutzheiligen der ten Brinkens, dem heiligen Nepomuk, ausgelöscht? Das ist noch nie geschehen. Der Heilige zieht offenbar seine schützende Hand zurück. Das ist ein Zeichen, Freuzheim. Ein Zeichen, dass ihr Untergang bevorsteht.
19: Der Sturmwind war es nicht, der das Licht verlöschen ließ.
18: Was soll das heißen?
19: Ich schritt um Mitternacht über den Hof, um die Pferde im Stall zu beruhigen. Da sah ich das junge Fräulein auf das Standbild zuschreiten. Sie hat das Lämpchen ausgelöscht.
18: Oh, der Herr stehe uns bei.
7: Im Herrenhaus wurden große Feste gefeiert. Trotz der Fastenzeit. Das Fräulein verlangte es so.
15: Ich muss Zerstreuung haben nach dem schweren Verlust, der mich getroffen hat.
10: Der uns getroffen hat.
15: Ach ja, ich vergaß. Ich war ja nicht die Einzige, der Wölfchen in diesem Haus gefallen hat.
10: Ich verbiete dir ein für alle Mal, so mit mir zu sprechen.
15: Wenn es dich erregt, kann ich in Zukunft ja gelegentlich als Knabe gekleidet vor dir erscheinen.
10: Das würdest du tun?
15: Gewiss. So wird unser Wölfchen wenigstens dir vollwertig ersetzt.
10: Ja.
7: Alle Tage saß nun der Geheimrat auf dem Sofa und ließ das Fräulein als Knabe gekleidet vor sich auf- und abschreiten und auf seinem Schoße Platz nehmen. Weiter aber geschah nichts, so sehr er es auch bedauerte.
15: Und? Wieder nichts?
10: Es ist deine Schuld. Es muss deine Schuld sein.
15: Wir sollten der Wahrheit ins Auge blicken. Du bist nicht mehr Manns genug. Wölfchen musste ich nur einen Blick zuwerfen und er war bereit. Du aber bist nichts weiter als ein verwelkter, blutleerer alter Mann. Siehst du? Nicht einmal mich zu schlagen bringt dich mehr in Wallung. Wie traurig, wie traurig.
20: Aus meinen Augen!
15: Du tust mir leid.
7: Jakob ten Brinken suchte sich ein anderes Opfer, um sich selbst zu beweisen, dass er noch Herr über seine alten Künste war. Er fand es in der 13-jährigen Tochter des Klempners, die einen geflickten Kessel ins Haus gebracht hatte.
21: Komm, Mariechen, ich will dir etwas schenken. Es ist hier, in der Bibliothek. Komm nur und schließ die Tür.
7: Still wie ein weitwundes Wild schlich die Kleine eine halbe Stunde später aus der Bibliothek und wankte mit offenen, starren Augen nach Hause.
20: Alraune? Alraune, wo bist du? Spiel nicht mit mir! Alraune! Ich weiß genau, dass du da drin bist. Mach die Tür auf. Ich muss dich sehen. Alraune! Ich bin jetzt wieder ganz der ich früher war.
7: Aber das Fräulein wusste ihn sich vom Leib zu halten und verließ ihr Zimmer fortan nur noch zu den Mahlzeiten. Auch wenn er nächtelang winselnd davor stand, ihre Tür Alraune. Blieb dem Geheimrat verschlossen.
20: Alraune!
15: Verschwinde endlich. Du bist mir lästig.
20: Ich begehre dich so. Bitte, bitte, öffne die Tür.
15: Nicht in 1000 Jahren.
20: Es geht mir schlecht. Ohne deine Gegenwart fehlt mir die Luft zum Atmen.
15: Wir wissen beide nicht so genau, was dir fehlt.
20: Ich liebe dich. Wie wahnsinnig liebe ich dich. Lass mich ein, damit ich dir zeigen kann, wie sehr ich dich liebe. Endlich.
15: Wage nicht, mich zu berühren.
20: Alles, was du willst. Wenn ich dir nur nah sein darf.
15: Ich werde dir diese Gunst gewähren. Allerdings nur unter der Bedingung, dass du in Zukunft mein willenloser Sklave sein wirst.
20: Das will ich. Ja, das will ich.
15: Ich werde bestimmen, wann, wie oft und wie lange wir uns sehen werden. Und du wirst, ohne zu murren, alle meine Befehle ausführen.
20: Ja, ganz wie es dir beliebt.
15: Du wirst in deinem eigenen Haus gehalten werden, wie ein altes, räudiges Tier, das sein Gnadenbrot nur deshalb bekommt, weil man zu faul ist, es totzuschlagen.
20: Mach mit mir, was du willst.
15: Keine Sorge, das werde ich.
20: Meine Herrin.
15: So ist es recht.
7: Ins Büro fuhr der Geheimrat nun gar nicht mehr und ließ sich auch mehr und mehr telefonisch verleugnen. Er lebte nur noch, um der Spielball des Fräuleins zu sein. Die Welt außerhalb hatte er vergessen.
18: Villa ten Brinken. Guten Tag, Herr Justizrat. Nein, tut mir leid, Herr ten Brinken ist leider nicht zu sprechen. Einen Augenblick. Ich werde sehen, ob das Fräulein ans Telefon kommen kann. Fräulein ten Brinken?
15: Was ist?
18: Justizrat Gontram wünscht Sie zu sprechen. Es sei dringend.
15: Geben Sie schon her.
18: Bitte.
15: Hallo? Ich verstehe. Er hat was? Oh, dieser verfluchte Idiot. Einen Moment. Vater?
22: Ja?
15: Komm sofort hierher.
22: Was gibt's denn?
15: Justizrat Gontram für dich.
22: Ich bin nicht da.
15: Und ob du da bist, nimm den verdammten Hörer und sprich mit ihm.
22: Ten Brinken? Wer ist das? Ach, das Mädchen lügt. Sie ist ein hysterischer Frotz, nichts weiter. Bieten Sie den Eltern Geld. Es ist ja nicht das erste Mal, dass... Haftbefehl? Manasse soll Kaution beantragen. Bis zu 500.000 können Sie frei verfügen. Ich verstehe. Was warten Sie also? Ich danke Ihnen. Es ist alles aus. Die Schlinge ist geknüpft.
15: Was soll das heißen?
22: Wir müssen abreisen auf der Stelle. Morgen früh soll ich verhaftet werden. Der neue Fall scheint mit Geld nicht aus der Welt zu schaffen zu sein. Die Presse hat offenbar auch schon Wind davon bekommen und wird sich morgen genüsslich darauf stürzen. Wir werden uns eine hübsche Villa am Gardasee kaufen und von dort aus die ganze Welt bereisen. Das wolltest du doch immer.
15: Das wollte ich schon, aber nicht mit dir. Deine Gegenwart ist mir zuwider.
22: Aber ich muss abreisen.
15: Dann reise. Ich halte dich gewiss nicht auf.
22: Und du?
15: Ich bleibe hier. Ich habe mir doch nichts zu Schulden kommen lassen.
22: Ich brauche dich an meiner Seite.
15: Das hättest du dir früher überlegen sollen.
22: Und wenn ich dich enterbe?
15: Tu, was du nicht lassen kannst.
22: Alraune, du...
15: Ich bin müde. Gute Nacht, Väterchen. Und mach nicht zu viel Lärm, wenn du packen lässt.
22: Das Spiel ist verloren. Nun muss ich die Zeche bezahlen. Mit dem Teuersten, was mir blieb. Nachdem sie mit mir fertig ist.
4: Du wirst Gott versuchen, Ohm Jakob. Du wirst ihm eine Frage stellen, so frech, dass er einfach antworten muss.
22: Frank Braun, dich, der mich zu all dem angestiftet hat, werde ich, wenn ich schon hinab muss, mit in den Abgrund reißen.
7: Er nahm das Testament, welches Alraune zur Alleinerbin machte, aus dem Tresor, verbrannte es und verfasste ein neues.
22: Nun musst du wohl doch wieder hierher kommen, lieber Neffe. Musst in ihrer Nähe sein und selbst die giftige Luft atmen, die ihren wollüstigen Lippen entströmt.
7: In das von Dr. Petersen begonnene, ledergebundene und mit Alraune ten Brinken überschriebene Buch trug er alsdann noch eine kleine Ansprache an mich ein.
22: Versuche nur dein Glück. Schade, dass ich nicht mehr da sein werde, wenn du an die Reihe kommen wirst. Glaub mir, ich hätte mich nur zu gerne daran

0: Als die Gendarmen am frühen Morgen im Herrenhaus erschienen, um den Geheimrat zu verhaften, fand man ihn mit herausquellender blauer Zunge und weit geöffneten Augen. Sehr hässlich sah das aus, wie man mir berichtete. Eben zu dieser Zeit war ich von einer meiner planlosen Abenteuerreisen durch die Welt, mit denen ich mir 19 Jahre lang die Zeit vertrieben hatte, zu meiner Mutter zurückgekehrt.
1: Guten Morgen.
2: Guten Morgen, mein Junge. Ich habe Neuigkeiten für dich.
1: Aha.
2: Oom Jakob ist gestorben.
1: Na, endlich.
2: Er hat sich aufgehängt. Sein Rechtsanwalt informierte mich gerade darüber.
1: Der Tag beginnt ganz nach meinem Geschmack.
2: Lass bitte diese Geschmacklosigkeiten.
1: Wieso? Darf ich mich nicht freuen, wenn solch ein mieses Schwein das Zeitliche segnet?
2: Frank!
1: Ich hoffe, er hat lange gezappelt.
2: Schluss damit!
1: Gieß mir bitte Tee ein.
2: Ja. Stell dir vor, er hat uns etwas hinterlassen.
1: Tatsächlich?
2: Ja.
1: Das wundert mich.
2: Mich auch. Und es ist gar nicht mal wenig.
1: Was heißt das?
2: 100.000 Mark für mich und 80.000 für dich.
1: Oh. Vielleicht bete ich doch den ein oder anderen Rosenkranz für den alten Kinderschänder.
2: Zudem hat er dich zum Vormund dieses Mädchens bestimmt.
1: Wie bitte?
2: Ja, bis zur Erlangung der Volljährigkeit in 2 Jahren sollst du ihre Geschicke lenken.
1: Dieses miese Schwein.
2: Frank, immerhin hat er uns, einem jeden von uns, eine stattliche Summe hinterlassen. Wir sollten uns daher bemühen, nicht schlecht von dem Toten zu sprechen.
1: Bitte? Tu dir keinen Zwang an, Mutter.
2: Es gibt da noch eine Klausel.
1: Ich höre.
2: Sollte dieses Mädchen sterben, ehe sie 21 wird, kommt das gesamte Vermögen der Universität zugute.
1: Hm. Er kannte mich wohl doch besser, als ich dachte.
2: Tja. Wir werden uns also, wie es aussieht, lediglich mit dem bescheiden müssen, was mein Bruder uns zugedacht hat.
1: Das bleibt abzuwarten.
2: Du wirst, sobald es geht, nach Lendenich fahren müssen.
1: Ich freue mich schon darauf, das unheimliche alte Haus wiederzusehen. Und das mir anvertraute Mündel dort in die Arme zu schließen.
0: Ich telegrafierte Justizrat Gontram die Ankunftszeit meines Zuges und bat ihn, mich abzuholen und zum Herrenhaus zu fahren. Auf dem Weg besprachen wir alles, was nun in die Wege zu leiten war. Er setzte mich dann vor dem schrecklichen alten Kasten ab. Ich sah sofort, dass mich jemand aus dem Fenster des ersten Stocks beobachtete.
3: Guten Abend, junger Herr.
1: Wie geht es Ihnen, Alois?
3: Oh, danke. Den Umständen entsprechend gut.
4: Willkommen auf den Brinken, junger Herr.
1: Frohezheim, Sie gibt es ja auch noch. Guten Abend.
4: Geben Sie mir das Gepäck.
1: Gern.
3: Und mir Mantel und Hut.
1: Es freut mich wirklich, dass Sie beide noch hier im Dienst stehen.
4: Und wie es uns heißt, freut, dass Sie zukünftig hier die Geschicke lenken werden.
1: Nur für 2 Jahre.
3: Aber immerhin, bei Ihnen wissen wir alles in den besten Händen.
4: Wohl wahr.
1: Ich danke für diesen Vertrauensvorschuss.
3: Die Köchin hat zu Ihrem Empfang Ihr Leibgericht gekocht.
1: Ach, wie aufmerksam von ihr.
4: Sie freut sich auch so sehr, dass Sie zurück sind.
1: Na, mit solch einem Willkommen habe ich nicht gerechnet.
5: Mhm. Er scheint ja hier sehr beliebt zu sein, mein eleganter Herr Vormund.
1: Oh.
5: Bring die Sachen des Herrn auf sein Zimmer.
4: Sehr wohl.
5: Und du, Alois, lass das Essen auftragen.
6: Wie es dem Fräulein beliebt.
1: Anscheinend hast du hier alles gut im Griff.
5: Das ist so meine Art. Guten Abend, Herr Vetter.
1: Guten Abend, werte Base.
5: Ich gestatte dir, mich zu Tisch zu führen.
1: Oh, dann bitte. Gut, dass ich mich hier auskenne, auch wenn ich sehr lange nicht hier war.
5: Ich habe mich immer gefragt, warum das so war. Champagner.
3: Bitte, Fräulein Tenbrinken, junger Herr.
1: Danke.
5: Auf dein Wohl, Herr Vormund.
1: Auf das Deine, kleines Mündel. Vormund. Ich finde, dieses Wort macht mich deutlich älter, als ich bin.
5: Wie alt bist du denn?
1: Noch nicht ganz 40.
5: Dann bist du alt.
1: Du kleines Biest.
5: Bitte, nimm Platz. Wie geht es deiner Mutter?
1: Danke, gut. Du kennst sie ebenso wenig wie mich, wenn ich nicht irre.
5: Du irrst nicht. Und auch in diesem Fall habe ich mich schon oft gefragt, warum eigentlich nicht.
1: Tja, hat sich wohl einfach nicht ergeben.
5: In 19 Jahren?
1: Wir waren alle wohl sehr beschäftigt.
5: Was ist denn? Warum trägst du nicht auf, alter Mann?
6: Verzeihung, Fräulein Tenbrinken.
5: Ich freue mich jedenfalls, dass du jetzt da bist.
1: Ach, tatsächlich?
5: Ja. Es unterbricht die Langeweile.
1: Langweilig wird es dir in nächster Zeit bestimmt nicht werden. Das kann ich nach einem ersten Gespräch mit Justizrat Gontram bereits sagen. Der Bankrott der Mülheimer Kreditbank lässt sich nur abwenden, wenn du aus deinem Vermögen neue Sicherheiten einbringst.
5: Warum ich? Das ist doch wohl jetzt deine Aufgabe.
1: Leider sind Sicherheiten in einer Höhe zu leisten, die den Verfügungsrahmen dessen, was mir das Gesetz erlaubt, weit überschreiten.
5: Interessant. Über wie viel reden wir?
1: Über einen zweistelligen Millionenbetrag.
5: Und warum sollte ich so viel Geld in ein offenbar marodes Bankhaus stecken?
1: Unter anderem deshalb, weil dein Herr Vater das gesamte Vermögen der Fürstin Wolkonski dieser Bank anvertraut hat.
5: Was habe ich damit zu tun?
1: Sie würde alles verlieren, was sie besitzt. Alles.
5: Mhm. Was schlägt Gontram also vor?
1: Dich für volljährig erklären zu lassen und dann das Geld zu investieren.
5: Nein.
1: Nein? Aber...
5: Warum sollte ich mich für so etwas Unwichtiges für mündig erklären lassen? Ich fühle mich sehr wohl, so wie es jetzt ist. Es ist ein beruhigendes Gefühl, dass du noch 2 Jahre alles zu meinem Besten entscheiden wirst.
1: Die Fürstin Wolkonski ist immerhin deine Patentante.
5: Na und? Sie wird doch sicher gewusst haben, dass es ein Risiko gibt, wenn sie meinem korrupten Vater ihr gesamtes Vermögen anvertraut. Es ist durchaus nicht mein Bestreben, große und gute Werke zu tun.
1: Aber du...
5: Mehr habe ich zu diesem Thema nicht zu sagen. Guten Appetit.
1: Guten Appetit.
0: Justizrat Gontram schrieb daraufhin der Fürstin einen langen Brief.
7: Mir wird ganz schwarz vor Augen.
2: Aber was bedeutet das denn alles, Fürstin?
7: Dass wir Bettler sind, liebe Frieda. Das bedeutet es.
2: Ach nein, ganz so schlimm wird es sicher nicht kommen. Immerhin bleibt Ihnen, wenn ich das richtig verstanden habe, Ihre Bonner Villa und im besten Fall auch das Schlösschen am Rhein. Zudem verfügen Sie noch über die Zinsen aus dem ungarischen Weingut und über Olgas russische Rente.
7: Gut und schön, aber davon werden wir unmöglich beide Wohnsitze unterhalten und vor allem leben können.
2: Wir müssen versuchen, das Fräulein umzustimmen, so wie Papa es Ihnen im Brief rät.
7: Dieser alte Esel, hätte ich bloß damals nicht auf ihn gehört. Er war es, der mich beschwatzt hat, meine finanziellen Geschicke in die Hände dieses widerwärtigen Schuftes zu legen.
2: Olga und ich werden sofort nach Lendenich fahren und mit dem Fräulein zu reden versuchen.
7: Ich kann nur hoffen, dass ihr Erfolg haben werdet. Andernfalls sehen wir alle drei einer düsteren Zukunft entgegen.
1: Versuchen Sie nur Ihr Glück. Mein Reden hat bisher leider nichts genützt.
5: Was hat sie denn genau gesagt, Herr Braun?
1: Dass sie meine Vormundschaft sehr zu schätzen wisse und auf keinen Fall gedenke, der Fürstin wegen darauf zu verzichten.
5: Das darf doch alles nicht wahr sein.
2: Ist sie denn überhaupt willens, uns zu empfangen?
1: Oh ja! Als sie sich telefonisch ankündigten, habe ich sie über ihr Kommen informiert. Sie sagte, dass sie ihr herzlich willkommen seien, da sie seit Monaten ja bereits in reger Korrespondenz mit ihnen beiden stehe.
2: Oh, ist das wahr, Olga? Du hast ihr geschrieben?
5: Ja, ein paar Mal. Ich kondolierte ihr und...
2: Lüg doch nicht. Wie lange geht das schon so, hinter meinem Rücken?
5: Du schriebst ihr doch auch, wie wir gerade gehört haben. Endlich weiß ich, warum du immer so lange in deinem Zimmer verschwunden bist.
1: Ich werde die Damen wohl besser jetzt allein lassen. Alraune wird gleich zu ihnen kommen.
2: Ich verstehe das nicht. Habe ich dir nicht immer geholfen, Olga? Bei all deinen Liebschaften? Und das alles nur, um in deiner Nähe sein zu können. Ich verlange ja nicht viel. Nur leg mir bitte diesmal keinen Stein in den Weg.
5: Ich soll zu deinen Gunsten verzichten.
2: Mir zuliebe, ich bitte dich.
5: Nie im Leben!
8: Wir haben beide die gleiche Chance. Und ich gedenke, die meine zu nutzen.
9: Der Kampf ist sowieso ungleich, denn du bist die Schönere.
8: Gut, dass du wenigstens das einsiehst, Frieda Gontram.
9: Wenn es mir gelingen würde, das Fräulein umzustimmen und ich dir und deiner Mutter dadurch die Millionen rette, willst du mir dann freie Bahn lassen?
8: Ha. Wenn ich die Wahl zwischen den Millionen und Alraune hätte, wüsste ich mich zu entscheiden. Es tut mir leid für dich, meine Liebe, aber ich werde ganz bestimmt nicht kampflos das Feld räumen.
9: Für dich ist sie doch nur eine deiner Launen. Aber mir bedeutet sie alles.
8: Oh ja, du bist natürlich in verzehrender Liebe zu ihr entbrannt. Es ist noch nicht lange her, da verfolgtest du nur mich mit deinen Anträgen.
9: Hör auf.
8: Nein, du hörst auf. Wir werden vielleicht auch beide verzichten müssen. Hast du schon mal daran gedacht?
9: Ich...
10: So erregt, meine Damen.
8: Alraune, meine Liebe.
9: Olga, es tut mir ja so leid, dass ich dir und deiner Mutter nicht helfen kann. Oh. Warum kannst du das eigentlich nicht?
10: Ehrlich gesagt, mag ich einfach nicht. Glaubst du, dass deine Mama sehr darunter leiden wird?
8: Oh nein, sie hat ja noch ihre Bonner Villa und das Schlösschen am Rhein.
10: Ich danke dir. Dein Vater, liebe Frieda, hat mir nämlich die schrecklichsten Bilder vom Ruin der Fürstin vor Augen gemalt.
8: Oh, ach was, das ist doch alles nichts als Unsinn.
9: Ich fürchte, mein Vater hat recht. Der Zusammenbruch wird unvermeidlich sein. Über kurz oder lang wird die Fürstin das Schlösschen nicht mehr halten können.
8: Ach, aber das macht doch nichts. Wir sind sowieso nur sehr selten dort.
9: Sie wird ihren gesamten Haushalt auflösen müssen. Es wird schwer für sie werden, sich an die veränderten Verhältnisse zu gewöhnen. Ob sie sich noch ein Automobil wird leisten können, halte ich für sehr zweifelhaft.
10: Oh, wie schade, wie schade.
9: Sie wird ihre komplette Dienerschaft entlassen müssen.
8: Hör jetzt auf damit, Frieda!
10: Und du? Wirst du dann noch bei ihr bleiben?
9: Ich? Aber gewiss doch.
10: Oh, wie bedauerlich. Denn ansonsten hätte ich dir angeboten, hierher zu mir zu ziehen.
9: Was?
8: Aber das...
10: Dieses alte Haus ist so entsetzlich groß. Und ich muss gestehen, ich fühle mich oft einsam und sehne mich nach ein bisschen menschlicher Wärme.
9: Du würdest mir erlauben, hier einzuziehen?
10: Gewiss doch.
8: Nein! Frieda muss bei uns bleiben. Sie darf meine Mutter jetzt nicht verlassen. Nicht in dieser Situation.
9: Ich war nie bei deiner Mutter. Ich war bei dir.
8: Das ist doch alles einerlei. Dass du hier bleibst, möchte ich jedenfalls nicht.